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1: A59 Köln-Bonn. Zwischen Dreieck Köln-Porz und Flughafen Köln-Bonn 1 Kilometer Stau. Wir wünschen allen unterwegs gute Fahrt.
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2: Guten Morgen. Es ist zu früh für große Worte, finde ich. Daher lasse ich das und überlasse euch den Klängen von Kato und Jon. Hier ist Turn the Lights Off.

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habe ich Samstagnacht um 1 irgendwie eine Nachricht von einem Kumpel bekommen. Sitze jetzt in der Innenstadt, an einem Park, in einer Kneipe. Ich halte es in meiner Wohnung einfach nicht mehr aus.

0: Es heißt doch immer, lass die Sonne in dein Herz. Freunde, meine Arterien sind so geweitet. Ich habe Sonne in den letzten Kapillaren meines Kreislaufs. Aber es hat auch gute Seiten, so Dachgeschosswohnungen im Sommer. Ich gucke weniger Fernsehen zum Beispiel, weil ich mehr lese. Ja, die Nährwerttabellen von Lebensmitteln, wenn ich abends stundenlang vorm geöffneten Kühlschrank stehe. In dem Zug habe ich auch mal wieder das Gefrierfach enteist und außerdem habe ich viel weniger Wäsche zu Hause zu waschen. Ja, weil ich laufe ja eigentlich nur noch nackt rum. Sorry nochmal an meine Nachbarn. Wusstet ihr, dass feuchte Socken den Körper runterkühlen können? Aber Socken im Bett? Ui, es gibt viele Jungen als Babys. Ja, und immer dran denken, nachts ist kälter als draußen.
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0: Das Wetter.
1: Ihr bekommt eine klare und trockene Nacht, dazu 17 bis 14 Grad. Tagsüber erst heiter bis wolkig, dann kann es sich auch mal zuziehen. Dann sind auch einzelne Schauer oder Gewitter möglich, aber wirklich nur vereinzelt bis 30 Grad. Der Mittwoch bis 26 Grad, dazu ähnlich wie heute ein Mix aus Sonne und Wolken, dazu vereinzelt Schauer oder Gewitter.
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2: A3 Oberhausen-Köln zwischen Kreuz-Kaiserberg und Duisburg-Wedau 1 Kilometer Stau und A59 Köln-Bonn zwischen Dreieck Köln-Porz und Flughafen Köln-Bonn 1 Kilometer stockender Verkehr. Wir wünschen allen unterwegs gute Fahrt.
1: Moinsen an diesem frühen Dienstag. Schön, dass ihr zuhört. Hier ist Ascha für euch. Der bringt euch so ein bisschen nach vorne.

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0: Die Temperaturen sind diese Woche ja inzwischen wieder etwas angenehmer, zumindest im Vergleich zu der Gluthitze letzte Woche.
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0: Es bleibt aber temperaturmäßig sommerlich bei uns in NRW. Und deswegen gehen wir alle zusammen an den Badesee diese Woche. Wir stellen euch die schönsten Seen zum Abkühlen bei uns im Land vor, denn es gibt einfach so, so viele schöne Seen bei uns. Mit den Badeseen hier in NRW ist das so ein bisschen wie beim Online-Dating, ne? Einfach viel zu viel Auswahl. Und deswegen bringen wir da mal Ordnung rein, damit ihr euer perfektes Badesee-Match findet.
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1: Wo treffen wir uns?
3: Am Südstrand vom Unterbacher See. Also in Düsseldorf-Unterbach.
2: Muss ich was bezahlen?
3: Ja, das Date ist nicht kostenlos. Der Eintritt für Erwachsene liegt so bei 5,50 Euro für die Tageskarte. Kinder bis 4 kommen kostenlos rein.
1: Was können wir da machen?
3: Ganz klassisch. Baden, Sonnen. Es gibt lange Sandstrände, Liegewiesen, Tischtennis und Beachvolleyball mit sehr freundlichen Spielern, die gerne andere mitspielen lassen.
4: Ja, sicherlich. Wir brauchen sowieso noch einen. Wenn du ein bisschen zocken kannst, dann gerne.
3: Und die auch spielen, selbst wenn es bei der Hitze mal ein bisschen wärmer wird.
4: Ja, also wenn die Sonne da drauf scheint, dann muss man schon schnell auf den Beinen sein, weil ansonsten tut es natürlich weh.
3: Direkt in der Nähe gibt es außerdem eine Kite- und Surfschule sowie einen Hochseilgarten. Grillplätze gibt es auch am Südufer, die müssen aber vorher gebucht werden.
2: Kann ich meine Kids mitbringen?
3: Ja, auf jeden Fall. Der Südstrand ist total familientauglich. Es gibt Kinderspielgeräte am Strand, eine Spielwiese, eine flache Kinderspielzone, Nichtschwimmerbereich und sogar eine Wasseraufsicht.
5: Schönes Wetter.
1: Treffen wir uns zum Essen oder nur für Drinks?
3: Beides geht. Am Südstrand gibt es einen klassischen Kiosk mit Pommes, Currywurst, Snacks, Eis, kalten Getränken, Kaffee oder ein bisschen entspannter sitzt man im Strandcafé Ponton inklusive schwimmender Terrasse, Kaffee, Kuchen und Blick auf den See.
6: Zur Abkühlung werden wir nachher ein alkoholfreies Weizenbier trinken.
2: Können wir da chillen?
3: Auf jeden Fall. Der Südstrand hat beschattete Wiesen, Sandstrand, Mietliegen, Schließfächer und sogar einen separaten FKK-Bereich. Kleiner Praxistipp, für die Schließfächer muss man ein eigenes Vorhängeschloss mitbringen. Die werden vor Ort nämlich nicht vermietet.
1: Ist es ein Match?
3: Ja, ziemlich klares Match. Der Südstrand passt für Familien, Freundesgruppen, sportliche Sonnenliga und alle, die Seegefühl wollen, ohne direkt bis ans Meer zu fahren. Kein Match ist es, wenn man absolute Ruhe, kostenlosen Eintritt oder völlige Spontanität bei den Grillplätzen erwartet. Unterm Strich, ein solides Sommerdate.
0: Wir stellen euch diese Woche ganz viele verschiedene Badeseen in NRW vor. Der Südstrand vom Unterbacher See in Düsseldorf ist unser erster Tipp in dieser Woche und mehr werden folgen.
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1: Ich bin Katrin Müller. Die deutsche Fußballnationalmannschaft ist bei der WM schon in der ersten K.O.-Runde gescheitert. Das DFB-Team unterlag Paraguay im 16. Finale in Foxborough mit 3:4 im Elfmeterschießen. Julian Nagelsmann will trotzdem Bundestrainer bleiben. Er kündigte an, seinen bis nach der EM-Runde 2028 gültigen Vertrag mit dem Deutschen Fußballbund erfüllen zu wollen. Co-Gastgeber Kanada zog am Abend als erstes Team ins Achtelfinale ein durch ein 1:0 gegen Südafrika. Auch Brasilien ist weiter mit einem 2:1-Sieg gegen Japan. Die offizielle Zahl der Toten nach dem verheerenden Doppelerdbeben in Venezuela ist auf mehr als 1.700 gestiegen. Wie der Präsident der Nationalversammlung mitteilte, wurden zudem mehr als 5.000 Menschen verletzt.
2: In Venezuela steigt die Verzweiflung. Nach so vielen Tagen seit den Erdbeben gibt es kaum noch Hoffnung, dass Verschüttete überleben können. Die Angehörigen der Vermissten befürchten, nicht einmal die Leichen aus den Trümmerhaufen zurückzubekommen. Die Sucharbeiten werden durch zahlreiche Nachbeben erschwert. Viele Menschen harren in Notunterkünften oder unter freiem Himmel aus. Krankenhäuser sind überlastet. Venezuela befand sich vor den Erdbeben ohnehin in einer schwierigen Lage. Aus Lateinamerika, Andrea Sosa Gabrius.
1: Neben Gesundheits- und Rentenreformen bohrt die schwarz-rote Koalition gerade noch an einem anderen dicken Reformbrett, an einer Steuerreform. Und bei der drängt die SPD auf eine stärkere Belastung von Topverdienern. Das sagt der SPD-Fraktionsvize Wiebke Ester der Deutschen Presseagentur.
3: Die Steuerreform soll kleinere und mittlere Einkommen entlasten. Das haben Union und SPD versprochen. Unklar ist, wie hoch die Entlastung sein soll und wie sie gegenfinanziert wird. Von mehreren 100 Euro pro Jahr sprechen SPD-Vertreter und SPD-Fraktionsvize Ester von einer spürbaren Entlastung. Sie fordert dafür eine höhere Beteiligung von Superreichen. Die Union will aber eher Sparmaßnahmen. SPD-Fraktionsvize Ester nennt das ungedeckte Sparparolen. Zoe Tassovali, Nachrichtenredaktion.
1: Nach 2 Monaten läuft der sogenannte Tankrabatt heute aus. Der Preis für Benzin und Diesel dürfte dadurch morgen deutlich steigen. Denn für Sprit, der am 1. Juli das Tanklager oder die Raffinerie verlässt, gilt dann wieder die alte höhere Steuer. Inklusive Mehrwertsteuer macht das 16,7 Cent pro Liter aus.
4: Das Wetter. Die Nacht ist klar oder nur leicht bewölkt. Ab und zu kann sich ein bisschen Nebel bilden. Ansonsten gehen die Temperaturen runter auf 18 bis 13 Grad. Am Tag gibt's dann einen Mix aus Sonne und Wolken und bis zu 30 Grad. Und ab dem Nachmittag kann's dann auch gewittern.
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5: A2 Hannover-Dortmund zwischen Kamener Kreuz und Kamenberg-Kamen. Dichter Verkehr, 5 Minuten Zeitverlust. Und A59 Köln-Bonn. Zwischen Dreieck Köln-Porz und Flughafen Köln-Bonn 1 Kilometer stockender Verkehr. Wir wünschen allen unterwegs gute Fahrt.
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6: Hallo zusammen, eine schöne Nacht mit uns. Johanna Tänzer ist hier und das ist die wunderbare Holly Humberstone, To Love Somebody. Schönen frühen Dienstagmorgen.

0: Madonna, The Power of Goodbye. In eurer Nacht. Hoffe, ihr kommt gut durch, wir sind bei euch. Und ich empfehle euch jetzt hier eine sehr, sehr lustige Frau namens Lisa Feller. Die ist dabei bei unserer Comedy Camp Tour im Herbst. Ihr dürft es nicht verpassen, wirklich. Das macht so viel Spaß. 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Und einen Ausschnitt habe ich jetzt hier für euch.
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3: Das Gute ist wirklich, dass man irgendwie jetzt in so einem Alter ist, ich sag mal mit Anfang 30, Ende 40.

0: die merke ich aber noch. Und dann schlappst du ins Badezimmer und dann dieser übliche Blick in den Spiegel. Ach du Scheiße. Wie kommt denn Alice Cooper hier rein?
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0: Das Wetter.
1: Jetzt in der Nacht wird es ein bisschen kühler bei 18 bis 13 Grad. Ansonsten ist es klar oder nur leicht bewölkt. Am Tag bekommen wir dann bis zu 30 Grad und Sonne und ab dem Nachmittag dann aber auch wieder Gewittergefahr.
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2: Hier die aktuelle Verkehrslage, A1 Münster-Dortmund. Zwischen Unna und Kreuz Dortmund-Unna 1 Kilometer Stau. Weiterhin auf der A2 Hannover-Dortmund zwischen Böhnen und Kamen-Bergkamen 1 Kilometer stockender Verkehr, 5 Minuten Verzögerung. Und zusätzlich auf der A59 Köln-Bonn zwischen Dreieck Köln-Porz und Flughafen Köln-Bonn 1 Kilometer zähfließender Verkehr. Wir wünschen allen unterwegs gute Fahrt.

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0: Die Fugees, Ready or Not, hier für euch in der Nacht gleich die neue Single von den Toten Hosen, Nur nach vorn. Campino war vor kurzem bei mir zum Interview zu Gast und ich habe ihn mal nach seinem liebsten Spaßgetränk gefragt und die Antwort war anders, als ich erwartet hatte.
1: Es ist ein bisschen dekadent, aber ich würde immer irgendwo anfangen und erstmal doof fragen, ja, habt ihr noch ein Glas Champagner hier rumstehen?
0: Also.
1: Weil das ein bisschen so kickt.
0: Ja, er ist halt ein Düsseldorfer.
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1: Ich bin Katrin Müller. Die deutsche Fußballnationalmannschaft ist bei der WM schon in der ersten K.O.-Runde gescheitert. Das DFB-Team unterlag Paraguay im 16. Finale in Foxborough mit 3:4 im Elfmeterschießen. Julian Nagelsmann will trotzdem Bundestrainer bleiben. Er kündigte an, seinen bis nach der EM-Runde 2028 gültigen Vertrag mit dem Deutschen Fußballbund erfüllen zu wollen. Co-Gastgeber Kanada zog am Abend als erstes Team ins Achtelfinale ein durch ein 1:0 gegen Südafrika. Auch Brasilien ist weiter mit einem 2:1 Sieg gegen Japan. Wer noch mal günstig tanken will, tut es am besten noch auf dem Weg zur Arbeit. Mit dem heutigen Datum endet der Tankrabatt. 2 Monate hatte die Bundesregierung die Steuern auf Benzin und Diesel runtergesetzt. Allgemein wird erwartet, dass die Preise an den Tankstellen wieder deutlich ansteigen.
2: An den allermeisten Tankstellen dürfte noch der steuervergünstigte Sprit in den Zapfsäulen stecken. Das heißt, die Preise dürften eigentlich nicht so rasch steigen und aufgrund des entspannteren Ölmarktes auch ohne Tankrabatt fairerweise unter 2 Euro bleiben. Das hält der ADAC nach den Erfahrungen aus dem ersten Tankrabatt aber für eher unwahrscheinlich. Laut IFO-Institut haben die Mineralölkonzerne bei Super und E10 die Steuersenkung von 16 bis 17 Cent pro Liter nahezu vollständig an die Verbraucher weitergegeben. Anders sieht es bei Diesel aus. Da lag der Effekt nur bei 12 Cent pro Liter. Tanja Wagner, Nachrichtenredaktion.
1: Bundeskanzler Friedrich Merz hat nach den tödlichen Schüssen in einer Jugendhilfeeinrichtung in Stade westlich von Hamburg sein Mitgefühl ausgedrückt. Die Nachricht aus Stade erschüttere bis ins Mark, schrieb Merz auf der Plattform X. Bei der Gewalttat waren gestern 4 Frauen und 2 Männer getötet worden.
3: Der 45-jährige mutmaßliche Todesschütze hatte laut Ermittlern am Montag einen Termin in der Mutter-Kind-Einrichtung. Dabei soll es um das Sorgerecht für seine 3 Monate alte Tochter gegangen sein. Mutter und Tochter waren anwesend in der Einrichtung. Was dann aus dem Ruder lief, wird noch ermittelt. Auf jeden Fall erschoss der Täter offenbar nur Mitarbeitende. Kaltblütig, so beschreibt es Niedersachsens Innenministerin Daniela Behrens. Onni Thorau, Nachrichtenredaktion.
1: Die offizielle Zahl der Toten nach dem verheerenden Doppelerdbeben in Venezuela ist auf mehr als 1.700 gestiegen. Nach offiziellen Angaben wurden zudem mehr als 5.000 Menschen verletzt. Die EU will über eine humanitäre Luftbrücke insgesamt 50 Tonnen an Hilfsgütern schicken.
4: Das Wetter. Die Nacht ist klar und trocken und bei 18 bis 13 Grad auch relativ angenehm. Am Tag gibt's dann einen Mix aus Sonne und Wolken mit bis zu 30 Grad. Aber ab dem Nachmittag kann's dann wieder Gewitter geben.
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6: Hier die aktuelle Verkehrslage. A2 Hannover-Dortmund zwischen Kamener Kreuz und Kamen-Bergkamen. Dichter Verkehr, 5 Minuten Zeitverlust. Weiterhin auf der A3 Köln-Frankfurt zwischen Loma und Siebengebirge. 2 Kilometer stockender Verkehr, 6 Minuten Verzögerung und zusätzlich auf der A59 Köln-Bonn zwischen Dreieck Köln-Porz und Flughafen Köln-Bonn 1 Kilometer zähfließender Verkehr. Wir wünschen allen unterwegs gute Fahrt.
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7: Hallo, hallo. Johanna Tänzer ist hier. Einen schönen frühen Dienstagmorgen wünsche ich euch. Und ich hoffe wenigstens, ihr seid wegen mir hier. Bei Benson Boone ist es nicht.
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0: Also tanken ist ja mittlerweile wieder so ein bisschen entspannter geworden, ne? Ein Grund ist neben den sinkenden Ölpreisen auch der Tankrabatt. Das Ding ist nur, leider fallen die 16,7 Cent Steuererleichterungen am Mittwoch schon wieder weg. Und ja, was passiert dann? Thorsten Ortmann aus dem News-Team, lass uns erstmal über die Bilanz sprechen. Hat der Tankrabatt denn überhaupt funktioniert?
1: Ja, hat er. Der Tankrabatt ist zum großen Teil bei den Autofahrenden angekommen. Das hat auch die Monopolkommission ausgerechnet. Danach haben die Mineralölkonzerne von den 16,7 Cent zwischen 15 und 16 Cent weitergegeben. Allerdings gab es da auch regionale Unterschiede. Bei uns in NRW ist der Tankrabatt komplett angekommen. Im Süden Deutschlands sind von den 16,7 Cent nur zwischen 13,3 und 14,9 Cent an den Tankstellen angekommen.
0: Und ich habe so eine kleine Ahnung, was dann am Mittwoch passiert, wenn dieser Rabatt ausläuft.
1: Die Preise werden wieder hochgehen, befürchtet zumindest Herbert Rabel vom Tankstelleninteressenverband. Und sie sollen auch hoch bleiben.
2: Langfristig werden wir die 2-Euro-Marke ansteuern beim normalen Sprit, also bei E5 und E10. Wenn die Lieferketten da einigermaßen in Ordnung und stabil sind, dann wird sich der Abstand zwischen Diesel und Sprit wieder so einstellen, wie das war, aber auf höherem Niveau.
1: Eine Nachfolgeregelung zum am Mittwoch auslaufenden Tankrabatt wird es nicht geben, aber die Bundesregierung will genau hinschauen, was die Mineralölkonzerne am Mittwoch machen und gegebenenfalls dann andere Maßnahmen ergreifen.
0: Okay, und wie geht's jetzt weiter mit den Spritpreisen?

0: mindestens ein halbes Jahr, bis das wirklich wieder sicher ist, die Straße von Hormuz. Das dauert mindestens ein halbes Jahr bis zu 2 Jahre, bis alles wieder ruhig ist.
1: Ja, super. Also am Mittwoch läuft der Tankrabatt aus. Vielleicht solltet ihr vorher deswegen dann doch nochmal voll tanken. Thorsten Ortmann war das mit den Infos.
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0: Das Wetter.
1: Die Nacht ist klar oder nur leicht bewölkt. Ab und zu kann sich ein bisschen Nebel bilden. Ansonsten gehen die Temperaturen runter auf 18 bis 13 Grad. Am Tag gibt es dann einen Mix aus Sonne und Wolken und bis zu 30 Grad. Und ab dem Nachmittag kann es dann auch gewittern.
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2: A3 Köln-Frankfurt zwischen Kreuzbonn, Siegburg und Siebengebirge. 3 Kilometer Stau, 6 Minuten Zeitverlust. Und A59 Köln-Bonn zwischen Dreieck Köln-Porz und Flughafen Köln-Bonn. 1 Kilometer stockender Verkehr. Wir wünschen allen unterwegs gute Fahrt.
1: Hallo, hallo, guten Morgen. Johanna Tänzer hier für euch. Habt ihr eigentlich Schiss davor, im Aufzug stecken zu bleiben? Ich gebe zu, es ist eine kleine Anxiety von mir. Und es gibt jetzt eine neue Statistik darüber. 1 von 300.000 Aufzugfahrten bleibt stecken. 1 von 300.000. Ich kann das irgendwie nicht ganz glauben. Ich habe eben mal in der Redaktion nachgefragt und hier alleine haben 3 von 6 Leute gesagt, dass sie schon mal in einem Aufzug stecken geblieben sind. Also ich finde, das ist relativ viel. Und ich meine, es ist jetzt hier nur so eine subjektive und nicht repräsentative Umfrage. Aber ich würde an eurer Stelle die Treppe nehmen. Oder hier, wie vom B.O.B. oder Hayley Williams, die Airplanes. Die sind auch sicherer, glaube ich. 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
1: Ich bin Katrin Müller. Die deutsche Fußballnationalmannschaft ist bei der WM schon in der ersten K.O.-Runde gescheitert. Das DFB-Team unterlag Paraguay im 16. Finale in Foxborough mit 3:4 im Elfmeterschießen. Julian Nagelsmann will trotzdem Bundestrainer bleiben. Er kündigte an, seinen bis nach der EM-Runde 2028 gültigen Vertrag mit dem Deutschen Fußballbund erfüllen zu wollen. Co-Gastgeber Kanada zog am Abend als erstes Team ins Achtelfinale ein durch ein 1:0 gegen Südafrika. Auch Brasilien ist weiter mit einem 2:1 Sieg gegen Japan. Die offizielle Zahl der Toten nach dem verheerenden Doppelerdbeben in Venezuela ist auf mehr als 1.700 gestiegen. Wie der Präsident der Nationalversammlung mitteilte, wurden zudem mehr als 5.000 Menschen verletzt.
2: In Venezuela steigt die Verzweiflung. Nach so vielen Tagen seit den Erdbeben gibt es kaum noch Hoffnung, dass Verschüttete überleben können. Die Angehörigen der Vermissten befürchten, nicht einmal die Leichen aus den Trümmerhaufen zurückzubekommen. Die Sucharbeiten werden durch zahlreiche Nachbeben erschwert. Viele Menschen harren in Notunterkünften oder unter freiem Himmel aus. Krankenhäuser sind überlastet. Venezuela befand sich vor den Erdbeben ohnehin in einer schwierigen Lage. Aus Lateinamerika, Andrea Sosa Gabrius.
1: Neben Gesundheits- und Rentenreformen bohrt die schwarz-rote Koalition gerade noch an einem anderen dicken Reformbrett, an einer Steuerreform. Und bei der drängt die SPD auf eine stärkere Belastung von Topverdienern. Das sagt der SPD-Fraktionsvize Wiebke Ester der Deutschen Presseagentur.
3: Die Steuerreform soll kleinere und mittlere Einkommen entlasten. Das haben Union und SPD versprochen. Unklar ist, wie hoch die Entlastung sein soll und wie sie gegenfinanziert wird. Von mehreren 100 Euro pro Jahr sprechen SPD-Vertreter und SPD-Fraktionsvize Ester von einer spürbaren Entlastung. Sie fordert dafür eine höhere Beteiligung von Superreichen. Die Union will aber eher Sparmaßnahmen. SPD-Fraktionsvize Ester nennt das ungedeckte Sparparolen. Zoe Tassovali, Nachrichtenredaktion.
1: Nach 2 Monaten läuft der sogenannte Tankrabatt heute aus. Der Preis für Benzin und Diesel dürfte dadurch morgen deutlich steigen. Denn für Sprit, der am 1. Juli das Tanklager oder die Raffinerie verlässt, gilt dann wieder die alte höhere Steuer. Inklusive Mehrwertsteuer macht das 16,7 Cent pro Liter aus.
0: Das Wetter.
4: Jetzt in der Nacht wird es ein bisschen kühler bei 18 bis 13 Grad. Ansonsten ist es klar oder nur leicht bewölkt. Am Tag bekommen wir dann bis zu 30 Grad und Sonne und ab dem Nachmittag dann aber auch wieder Gewittergefahr.
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5: A2 Hannover-Dortmund zwischen Böhnen und Kamenberg-Kamen. 1 Kilometer Stau, 5 Minuten Zeitverlust. Und A59 Köln-Bonn zwischen Dreieck Köln-Porz und Flughafen Köln-Bonn, 1 Kilometer stockender Verkehr. Wir wünschen allen unterwegs gute Fahrt.
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6: Hallo, guten Morgen zusammen. Johanna Tänzer ist hier. Und bei uns gibt's nicht nur ganz liebgemeinte Guten Morgen-Worte, sondern auch eine Guten Morgen-Wave von Fastball und Ruff.

0: The Bowser, Magnetic. Schönen Dienstagmorgen zusammen.
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0: Oh, es tat so gut. In dieser Nacht hatten wir Temperaturen zwischen 14 und 17 Grad. Also es ist ja fast eiskalt im Vergleich zu den letzten Tagen. Kollege Robert Jans ist da. Das merkt man wahrscheinlich auch gleich an der Laune der Kollegen, ne?
2: Ja, weil man endlich mal wieder schlafen konnte.
0: Ja.
2: Und die nächsten Tage bleiben natürlich trotzdem warm und auch sehr sonnig auch. Aber diese wahnsinnige Hitzewelle, die haben wir erstmal geschafft.
0: Also die Hitze ist zu Ende,
2: ja.
0: Genauso wie der Tankrabatt jetzt so langsam zu Ende geht, ne?
2: Ja, genau. 2 Monate lang hat die Bundesregierung wegen des Iran-Kriegs einen Tankrabatt gewährt. Hat man sich ein bisschen daran gewöhnt, finde ich. Mit dem Juni endet diese Maßnahme aber morgen. Also wer noch mal günstig tanken möchte, der tut es am besten noch auf dem Weg zur Arbeit gleich.
0: Also das heißt wirklich ab morgen, ab dem 1. Juli wird das sofort teurer?
2: Wahrscheinlich nicht. Also nach der geltenden 12-Uhr-Regel dürfen Tankstellen ihre Preise ja erst um 12 Uhr mittags anheben und nicht direkt um Mitternacht, wenn der Tankrabatt dann ausläuft. Eine Ausnahme für das Ende des Tankrabatts ist da laut Wirtschaftsministerium auch nicht vorgesehen. Aber einzelne Tankstellen können natürlich schon heute Mittag die Preise stärker anheben oder am Nachmittag langsamer senken. Und den größten Preissprung, den wird es aber wohl erst morgen, also am 1. Juli um 12 Uhr geben. Die haben das quasi ausgedribbelt, das System. Da, wenn die das
0: ja. Ich würde an eurer Stelle jetzt tanken gehen.
2: Ja.
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1: Mit Christoph Münch. Guten Morgen. Die deutsche Fußballnationalmannschaft ist bei der Weltmeisterschaft ausgeschieden. Im 16. Finale unterlag die DFB-11-Außenseiter Paraguay im Elfmeterschießen mit 3:4. Nach der regulären Spielzeit hatte es 1:1 gestanden. Nach 2 Monaten läuft heute der sogenannte Tankrabatt aus. Ab morgen wird der Preis für Benzin und Diesel dann vermutlich deutlich steigen, weil dann wieder die alte, höhere Steuer gilt. Und jetzt das Wichtigste von hier. Die Stadt Bonn hat am Abend ihr neues überarbeitetes Bäderkonzept vorgestellt. Und das hat es in sich. Das beliebte Bonner Melbbad wird wohl nie wieder öffnen. Auch das Frankenbad soll nicht saniert werden. Dazu kommt die Beulerbütt, die ja in Zukunft durch das Kombibad am Ennert ersetzt wird. Und das ist auch die insgesamt neue Richtung. Weil für die Sanierung der maroden Bäder das Geld fehlt, soll es in Zukunft mehr Kombibäder in Bonn geben. Also Frei- und Hallenbad in einem. Das spart Kosten, heißt es von der Stadt Bonn. Vom kommenden Monat an gilt in Bonn ein neuer Mietspiegel, der ist jetzt bereits online. Ein solcher Mietspiegel dient ja als Anhaltspunkt, ob die Miete, die für eine Wohnung verlangt wird, auch im üblichen Rahmen ist. Der Mietspiegel unterscheidet zuerst nach den Wohnungsgrößen und dazu kommen dann noch weitere Faktoren, die den Preis beeinflussen, Baujahr, Lage und spezielle Merkmale wie Ausstattung. Und daraus errechnet dann ein Online-Programm die sogenannte ortsübliche Miete. Prinzipiell hat die Stadt Bonn den Mietspiegel an den Verbraucherpreis Index des Statistischen Bundesamtes angepasst und das bedeutet ein Plus von 4,4%. Einmal mit den Fußballprofis spielen. Diesen Traum lassen die AOK und Borussia Mönchengladbach für die Grundschülerinnen und Grundschüler der Longenburg-Schule in Königswinter heute in Erfüllung gehen. Auch wenn die Namen Marcel Wittecheck und Michael Klinkert vermutlich eher den Eltern und Lehrern bekannt sein sollten, erwartet die Kinder von 10 bis 13 Uhr ein aufregender Mittag mit den beiden Gladbacher Ex-Spielern. Dazu stiften AOK und die Borussia im Zuge ihrer Grundschultour Fußbälle und Trainingskleidung für den Sportunterricht. 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
1: Ein gutes Stück kühler war's ja schon gestern. Aber wie sieht's denn heute aus? Radio Bonn-Rhein-Sieg-Wetterexperte Carsten Brandt.
2: Im Tagesverlauf kann es mal einen Schauer geben, meist ist es aber trocken. Temperatur geht noch ein bisschen runter, so 28, 27 Grad. Damit offiziell wahrscheinlich das Ende der Hitzewelle. 14 Tage heiß.
1: Danke, Carsten. Der ausführlichste Verkehrsservice für Bonn und den Rhein-Sieg-Kreis zu dieser frühen Stunde. Um kurz nach 5:30 gibt es noch keine akuten Meldungen von den Straßen. Aber rund um die Kennedy-Brücke und die Südbrücke kann es ja immer etwas voller sein, wegen einer gewissen Brückensperrung. Kommt gut an!

Hi, guten Morgen zusammen. Leute, kommt bitte gut in diesen Dienstag, ganz frühen Morgen. Und zwar mit diesem 90er von Joan Osborne. Das ist One of Us. Ich bin Johanna Tänzer. Hi zusammen.

0: mit Riptide im Flickflack Remix. Guten Morgen zusammen.
1: Augenblick mal.
2: Es ist einfach wichtig, dass wir uns da auf den Weg machen und ehrlich gesagt nicht dieses Thema in die zweite und dritte Reihe schieben, sondern es vorne lassen.
3: Sagt Rolf Lohmann. Der Weihbischof in Münster ist zugleich Beauftragter der Deutschen Bischofskonferenz für Umweltfragen und lädt dazu ein, den neuen Klimafonds des Bistums zu nutzen. Der unterstützt, erklärt Klimaschutzmanagerin Lisa Reinier, einerseits sogenannte gebäudeunabhängige Maßnahmen
4: wie Bildungsangebote und Angebote aus dem Bereich Natur- und Erlebnispädagogik. Und außerdem werden auch gebäudeabhängige Maßnahmen gefördert, zum Beispiel Energieberatungen oder ein hydraulischer Abgleich.
3: Rund 6,5 Millionen Euro stehen dabei zur Verfügung. Ab morgen, 1. Juli, startet der Fonds offiziell. Ganz bewusst wird dabei auch auf Initiativen vor Ort gesetzt. Und so wie in Münster gibt es auch in den anderen NRW-Bistümern viele, viele Projekte und Initiativen, die ihren Teil dazu beitragen.
4: Die Klimaänderung ist ja eine große Menschheitsherausforderung, der wir uns gemeinsam stellen müssen. Und deswegen ist es gut, dass sich die Bistümer und Erzbistümer in NRW dieser Aufgabe stellen.
3: Denn Klimaschutz ist allemal ein kirchliches Anliegen, sind Lisa Reinier und Weihbischof Lohmann überzeugt.
2: Verantwortungsvoll mit der Umwelt umzugehen, das ist unsere Aufgabe als Christinnen und Christen. Nicht nur im eigenen Interesse, sondern auch im Blick auf alle Menschen weltweit.
4: Wir haben ja nur diesen einen Planeten und es liegt in unserer Hand, ihn für uns, unsere Mitwelt und auch für die kommenden Generationen so lebensfreundlich, wie er jetzt ist, zu erhalten.
3: Stefan Klinkhammer von der Katholischen Kirche für

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1: Mit Malte Albrecht. Guten Morgen.
2: Das ist meine zweite WM, zweimal reingeschissen. Letzten Turniere war nix. Einzige, was ich sagen kann, ist Entschuldigung.
1: Stürmer Kai Havertz war das in der Nacht im ZDF nach dem bitteren WM aus. Mit 3:4 im Elfmeterschießen hat die deutsche Fußballnationalmannschaft das 16. Finale gegen Außenseiter Paraguay verloren. Damit ist das dritte WM-Debakel in Folge perfekt. Vorher hatte die DFB-Elf einen ideenlosen Auftritt abgeliefert. Das räumte auch Torwart Manuel Neuer ein.
3: Wenn du gegen diese Mannschaft spielst, musst du doch auf mehr Torchancen kommen. Und das war dann einfach von unserer Seite zu wenig. Dennoch musst du es irgendwie schaffen, halt dann in den letzten 30 Minuten das Spiel dann so für dich zu entscheiden, dass du nicht ins Penalty schießen musst.
1: Nach 90 Minuten stand es 1:1. Ein Treffer von Tah in der Verlängerung wurde vom Videoassistenten einkassiert, was eine sehr diskutable Entscheidung war. Trotzdem steht am Ende das Aus und damit auch die Diskussion, wie es mit Bundestrainer Nagelsmann weitergeht. Der hat direkt klargestellt, dass er weitermachen will.
4: Ja, ich stehe zur Verfügung. Wenn der DFB das möchte, dann mache ich die EM28 und wenn nicht, dann müssen sie es mir sagen.
1: DFB-Sportdirektor Rudi Völler hat Nagelsmann auf jeden Fall den Rücken gestärkt. Er sei immer noch überzeugt, dass er der Richtige sei. Und das sind jetzt weitere Schlagzeilen an diesem Morgen. Wer noch einmal günstig tanken will, tut es am besten noch auf dem Weg zur Arbeit. Heute läuft der Tankrabatt aus. 2 Monate hatte die Bundesregierung die Steuern auf Benzin und Diesel runtergesetzt. Allgemein wird erwartet, dass die Preise an den Tankstellen wieder deutlich ansteigen. Bundesinnenminister Dobrindt stellt am Vormittag den Verfassungsschutzbericht für das vergangene Jahr vor. Dabei geht es um Extremismus, Terrorismus und Cybercrime. Der Bericht gibt einen Überblick über die aktuelle Sicherheitslage in Deutschland und zeigt die Entwicklung und Trends auf. Das Rahmenabkommen steht, jetzt soll verhandelt werden. US-Präsident Trump hat für heute Gespräche mit dem Iran in Katar angekündigt. Eine Bestätigung aus Teheran gibt es noch nicht. Der Schusswaffenangriff mit 6 Toten in einer Jugendhilfeeinrichtung in Stade hat bundesweit Entsetzen ausgelöst. Inzwischen gibt es erste Details zum mutmaßlichen Täter und seinem Motiv. Hintergrund war laut den Ermittlern vermutlich ein Sorgerechtsstreit. Der festgenommene Tatverdächtige ist ein 45-jähriger, gebürtiger Deutscher mit türkischen Wurzeln. Er hatte in der Einrichtung einen Termin, bei dem es um das Sorgerecht für die 3 Monate alte Tochter ging. Auch die Mutter war vor Ort. Mutter und Tochter blieben unverletzt. Die 6 Todesopfer waren alle Mitarbeitende der Jugendhilfe und des Jugendamtes.
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5: Mit Christoph Münch, guten Morgen. Die Stadt Bonn hat einen neuen Fahrplan für Schwimmbäder vorgestellt. Sie will in Zukunft mehr auf Kombibäder setzen, also Freibad und Hallenbad zusammen. Eins davon soll ja am Ennertbad entstehen und nun auch am Römerbad. Dafür soll das Melbad nie wieder öffnen, beim Frankenbad und der Beulerbütt soll nur noch das Notwendigste getan werden, bis sie dann auch geschlossen werden. Wir sprechen gleich drüber hier in der Morningshow bei Radio Bonn Rhein-Sieg und auch gleich in unseren Lokalnachrichten um 5:30.
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6: Die Wetteraussichten für diesen Dienstag, die hat unser Wettermann Carsten Brandt. Guten Morgen. Wie wird's denn?
7: Morgen, ihr beiden. Ja, im Tagesverlauf ganz schönes Wetter. Nur selten mal eine Schauer- oder Gewitterwolke dabei. Und wir kühlen Stück für Stück ab. Heute mal deutlicher unter 30 Grad. Juhu!
6: Juhu! Auf jeden Fall im Moment 70,2 Grad in Bonn-Beul-Bechlinghofen. In Bad Honnef-Igidienberg 15,5 und der Ölberg in Königswinter da 15,8 Grad. Und damit geht's raus auf die Straßen.
8: Und damit guten Morgen. Um 6:15 auf den Straßen. Aktuell noch freie Fahrt. Keine Staus gemeldet. Selbst auf den Bonner Brücken sieht es noch sehr gut aus. Also ihr kommt gut und flüssig durch. Als wäre gestern ein Fußballspiel gewesen, was bis 1:30 gedauert
6: alle
8: hat.
6: Alle schlafen jetzt.
8: Alle schlafen noch. Kann das sein? Außer der marokkanische Busfahrer, der hier gerade den Einzug ins Achtelfinale feiert für
6: Grüße,
8: Marokko.
6: Vielleicht hört er ja gerade Radio im Bus. Wenn ihr, warst du fertig?
8: Ich war fertig.
6: 0228 400071. Wenn ihr noch was gesehen habt, gerne anrufen oder auch WhatsAppen. Gute Fahrt und guten Morgen ins Radio Bonn Rhein-Siegler nach Alfter, nach Bonn und guten Morgen nach St. Augustin.
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6: Hör mal, wie lange hast du denn geschlafen?
8: Ach, hör auf. 2 Stunden.
6: Sind wir traurig?
8: Nicht traurig. Irgendwie ärgere ich mich und denke mir so, aber gleichzeitig, ja, verdient war es dann doch auch irgendwie auszuscheiden, wenn du so viele Elfmeter verschießt.
6: Ja, wir müssen auf jeden Fall das Ganze nochmal hier ausführlich analysieren.
8: Das WM aus für Deutschland, falls ihr es nicht mitbekommt.

0: Das Lied passt irgendwie zur Stimmung heute Morgen, oder? 6:11 an diesem Dienstag. Radio Bonn Rhein-Sieg ist hier. Guten Morgen.
1: Guten Morgen, sagen Nico und Jasmin. Und ja, wir haben gestern noch gesagt, nicht, dass wir Tränchen trocknen müssen. Es ist soweit. Wobei, ich glaube, viele sind gar nicht in dem Sinne traurig, dass sie erschrocken waren, aber sie sind irgendwie enttäuscht und vor allem fassungslos, wie wir gegen Paraguay gestern ausgeschieden sind im Elfmeterschießen.
0: Genau, also 1:1 stand, dann ging es in die Verlängerung, dann ist nochmal ein Tor aberkannt worden von den Deutschen, also hieß es Elfmeterschießen, da stand es dann am Ende 5:4 für Paraguay.
1: Ja, wir haben das Ganze geguckt beim größten Public Viewing in Bonn am Bikini Beach. Moment, ihr habt noch Sand zwischen den Zähnen, ich komme ja direkt von dort.
0: Und geschlafen hast du nicht.
1: Nee, aber ich habe ein paar Stimmungstönchen natürlich mit gebracht von Menschen, die dort hingekommen sind und dementsprechend bedient waren.
2: Ja, schade. Hätten wir uns lieber um Drachenfels irgendwas anderes angeguckt. Wir sind extra hier hingekommen, zum Bikini Beach und dann so eine Ernüchterung.
3: Die müssen halt auch treffen, wenn sie schießen, ne?
4: Ist natürlich mega schade, dass wir jetzt raus sind, aber gut, wir machen das Beste draus und wir werden heute auf jeden Fall trotzdem noch feiern, egal ob jetzt Deutschland noch an der WM teilnimmt oder nicht. Wir machen das Beste draus.
5: Nee. Ich kann es gar nicht in Worte fassen.
0: Ja, ich glaube, das müssen heute Morgen erstmal einige verdauen, dass Deutschland bei der Fußball-WM 2026 raus ist.
1: Ich habe ja wirklich vor ein paar Wochen erst mühevoll dieses Studio geschmückt. Mhm. Ich finde, da gehört es auch dazu, wenn man rausfliegt, dass man es dann jetzt abschmückt, oder?
0: Okay, wollen wir das jetzt machen?
1: Ich fange an. Komm. Was kommt jetzt für ein Song? Ed Sheeran, das passt.
0: Okay, dann schmücken wir mal das Studio hier ab. Guten Morgen. Ja.

0: So, abgeschmückt. Habe ich ja gesagt, das geht ganz schnell.
1: Ja, das geht ganz schnell hier.
0: Wir brauchen was zum Lachen, Jasmin.
1: Dringend. Und Daily Hannes kümmert sich jetzt um Versprecher. Da fällt mir ein, kennst du ja das Wort Society, ne?
0: Ja.
1: So gehobene Gesellschaft und so. Weißt du, was ich früher mal gesagt habe? Sockety.
0: Sagst du Sockety?
1: Also da war ich sehr klar.
0: Spurillen habe ich immer gesagt, statt Spurrillen.
1: Spurillen.
0: Komm.
1: Auch gut.
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3: Kennt ihr die Wörter, die manche Menschen einfach immer falsch aussprechen? Sowas wie zu China. Ja, statt Zucchini, zu China eben. Ja, geht aber auch noch besser. Eine Freundin musste letztens noch eben in die Stadt, um Duschgel zu kaufen. Oder kennt ihr das Chamäleon? Ja, das Chamäleon. Das ist diese Echse, die die Farbe wechselt. Chamäleon. Oder mein Onkel hat früher immer gerne Fernsehen geguckt. Seine Lieblingsfilme waren Western mit Terence Hill, der Kumpel von Bud Spencer. Und die haben immer Sydney-Bohnen gegessen. Ja, musste meine Tante immer für ihn machen. Sydney-Bohnen mit Reis. Aber mein absoluter Lieblingsversprecher war in der Zeit, als ich hinter der Theke gearbeitet habe. Da kam ein Kellner zu mir und meinte, Hannes, ruf mal schnell in der Küche an. Tisch 17 wartet immer noch auf seine Jalapeno-Poppers. Auf seine was? Oh, Senor, yo comprendo, Jalapeno-Poppers, si, si. Leute, er meinte Jalapeno. Ey, dreimal dürft ihr raten, wie ich den Hermano in meinem Handy abgespeichert habe. Jalapeno, klar. Und immer dran denken, wir sind ja alle nicht perfekt. Aber manche Sachen sind einfach zu witzig, um sie nicht zu erzählen.
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1: Mit Christoph Münch. Guten Morgen. In Stade in Niedersachsen sind 6 Menschen in einer Jugendhilfeeinrichtung erschossen worden. Innenministerium und Polizei haben auf einer Pressekonferenz Details bekannt gegeben. Demnach waren alle getötete Mitarbeitende der Jugendhilfe und des Jugendamtes. Als Motiv wird ein Streit ums Sorgerecht vermutet. Für die deutsche Fußballnationalmannschaft ist die Weltmeisterschaft gelaufen. Das Team verlor am Abend gegen Paraguay im Elfmeterschießen mit 3:4. Und jetzt das Wichtigste von hier. Die Stadt Bonn hat am Abend ihr neues, überarbeitetes Bäderkonzept vorgestellt und das hat es in sich. Das beliebte Bonner Melbbad wird wohl nach den Unwetterschäden nie wieder öffnen. Und beim Frankenbad und der Beulerbütt soll nur noch das Notwendigste saniert werden, bevor auch sie geschlossen werden sollen. Denn weil für die Sanierung der maroden Bäder das Geld fehlt, soll es in Zukunft mehr Kombibäder in Bonn geben, also Frei- und Hallenbad in einem. Das spare Kosten, sagt die Stadt. Für das Ennertbad laufen ja bereits seit längerem die Vorbereitungen in Sachen Kombibad. Neu dazugekommen ist nun das Römerbad, das auch eine Schwimmhalle bekommen soll.
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1: Vom kommenden Monat an gilt in Bonn ein neuer Mietspiegel und der ist bereits jetzt online. Ein solcher Mietspiegel dient als Anhaltspunkt, ob die Miete, die für eine Wohnung verlangt wird, auch im üblichen Rahmen ist. Dieser Mietspiegel wird alle 2 Jahre aktualisiert. Den Link gibt's online bei radiobonnrheinsieg.de. Freie Fahrt in Windeck, Straßen NRW hat die L312 fast fertig saniert. Bis Ende der Woche gibt's noch ein paar Asphaltarbeiten und auch Arbeiten an der Bewässerung. Am Freitag ist die Strecke zwischen den Ortsteilen Immhausen und Ehrenhausen bis zum Ortsausgang Dahlhausen fertig. 10 Schulen in Bonn und dem Rhein-Sieg-Kreis haben das Berufswahlsiegel verliehen bekommen. Dabei geht es darum, dass die Schulen ihre Schülerinnen und Schüler vorbildlich auf den Übergang in Beruf oder Studium vorbereiten. Neu dabei sind die Petersberg-Gesamtschule in Königswinter und das städtische Gymnasium in Hennef. Die anderen 8 Schulen hatten das Siegel bereits, sie haben es also bestätigen können. Dieses Siegel ist ein gemeinsames Projekt der Stadt Bonn, des Rhein-Sieg-Kreises, der IHK und der Agentur für Arbeit. 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
2: Und das hat unser Wettermann Carsten Brandt. Guten Morgen.
3: Morgen, ihr beiden. Hallo.
2: Ach, heute Morgen erstmal tief durchatmen, wenn man rausgeht.
3: Absolut, ja, ja. In den Mauern steckt natürlich noch so ein bisschen die Wärme drin, aber wenn man wirklich das offen hat. Ja, ach, übrigens, die Bonner Nordstadt ist jetzt die letzte Stelle, wo wir noch eine Tropennacht hatten. 20,2 Grad jetzt aktuell. Alle anderen sind wirklich tiefer runtergerutscht zum Durchlüften, zum Durchatmen. Tagsüber viel Sonne, tolles Wetter, ganz knapp an die 30 Grad Marke heran. Das machen wir jetzt locker, ne? Wenn man von 40 kommt, da sind die 30 doch überhaupt kein Problem, oder?
2: Absolut. Und ich gucke gerade auf die Bonner Nordstadt. Da haben wir im Moment 20,4 Grad. Alle anderen Wetterstationen, die liegen drunter. In Bad Honnef-Egidienberg 15,5 und Troisdorf-Rottersee 14,8 Grad.
4: Nach dem Spiel bis tief in die Nacht gestern sind viele noch im Bettchen anscheinend. Es ist noch nicht viel los auf den Straßen. A555 Richtung Köln zwischen Godorf und Kreuzköln Süd hier 2 Kilometer stockend. Und auch stockender Verkehr auf der Bonner Kennedy-Brücke. Es stockt in Richtung Richtung Kennedy-Brücke. Da braucht ihr jetzt 15 Minuten länger. Ansonsten noch nichts gemeldet, keine weiteren Staus oder Blitzer.
2: Also auf den Straßen kann man auch noch mal durchatmen. Und wenn ihr was gesehen habt, 02284 007 111. Gute und sichere Fahrt euch.
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0: viele heute Morgen so, was war das denn da gestern Abend? Tja, Deutschland ist raus bei dieser Fußball-WM 2026, das war's.
1: Und ich weiß gar nicht, worüber ich mich mehr geärgert habe, über diese Mannschaft, die irgendwie seelenlos wirkte, dann doch die ganze Zeit Pressing gemacht hat und kein Tor hinbekommen hat, außer dann dieses eine Tor, dieses 2:1 nach dem Ausgleich, wo du dachtest, jetzt haben wir's.
0: Also Ende der Verlängerung war das ja.
1: Und das sagt der Schiedsrichter, da war ein Foul vorher. Also dieses Foul möchte ich gerne mal auf anderen Sportplätzen sehen, dass das gepfiffen wird. Es ist halt so. Und das sagt unser Bundestrainer Julian Nagelsmann zu diesem nicht gegebenen Tor.
2: Klar, da machen wir ein Tor, was ein Skandal ist, dass der das zurückpfeift. Keine Ahnung, was er da gesehen hat. Ist echt ein Witz. Aber ist so, das ist müßig. Wir müssen trotzdem das Spiel vorher regeln und anders regeln. Und das haben wir nicht geschafft.
1: Hat er recht.
0: Ja, aber wie geht es weiter mit Julian Nagelsmann als Bundestrainer? Also viele Stimmen sagen ja jetzt schon, schwierig, ne? Mit Hinblick auch auf die EM, die in 2 Jahren dann anstehen wird.
1: Was sagt er selbst?
2: Ja, ich stehe zur Verfügung. Wenn der DFB das möchte, dann mache ich die EM28 und wenn nicht, dann müssen sie es mir sagen.
0: Ja. Mr. Know-it-all, wir wissen es nicht. Das müssen wir erstmal verdauen, diese Niederlage. Wir sind raus bei der Fußball-WM 2026.
1: Gefreut dagegen haben sich Brasilien, die sind weiter, und gerade eben vor wenigen Minuten Marokko eingezogen ins Achtelfinale.
0: Glückwunsch.

0: Es ist das Bonner Bäderbeben. Ja, das beliebte Meldbad in Bonn, das soll nie wieder aufmachen. Das Frankenbad und auch die Beulerbütt sollen dauerhaft geschlossen bleiben.
1: Die Stadt Bonn nennt das Ganze Bäderkonzept, aber es ist im Grunde eine Radikalkur für die Schwimmbäder hier in Bonn.
0: Unser Thema heute Morgen, sprechen wir drüber mit Radio Bonn-Rhein-Sieg-Reporter Markus Kremer. Du warst gestern dabei, als dieses neue Konzept vorgestellt wurde. Was planten die Stadt da ganz genau?
2: Ja, unterm Strich soll es in Zukunft 4 größere Kombibäder in Bonn geben, also eine Mischung aus Frei- und Hallenbad, die dann ganzjährig betrieben werden können. Das soll Personal und vor allem Geld sparen. Neben dem Hartbergbad soll das Römerbad ein Kombibad werden. Da soll eine Halle angebaut werden. Dafür soll dann das Frankenbad in der Nordstadt geschlossen werden. Das gleiche gilt für die Beulerbütt. Dafür bekommt dann das Ennertbad eine Schwimmhalle. Denn die maroden Bäder zu sanieren, das kann sich die Stadt Bonn einfach nicht mehr leisten. Vor allem bei der Planung wurde in den letzten Jahren immer wieder die deutlich teurere Variante ausgesucht. Jetzt reicht das Geld einfach nicht mehr, sagt Bonns Oberbürgermeister Guido Deus.
3: Das ist vielleicht die Rutsche, die im Schwimmbad noch zusätzlich beschlossen wird, die Sauna, die im anderen Schwimmbad noch zusätzlich beschlossen wird. Das sind Millionenbeträge, die da oben drauf kommen. Dazu sind wir auch vorsichtiger geworden, wenn es um Risikozuschläge beispielsweise geht. Und wir haben Erfahrungswerte. Also wenn Sie sich die Entwicklung der Beethovenhalle angucken, dann haben wir halt leidvolle Erfahrungen machen müssen, was passieren kann, wenn man in denkmalgeschützte Substanz eingreift.
1: Ja, und dazu zählt zum Beispiel das Frankenbad. Was passiert denn dann mit zum Beispiel dem Melbad oder auch dem Frankenbad, Markus?
2: Ja, das alles ist natürlich jetzt erst einmal ein Konzept. Nach der Sommerpause wird das dann in den politischen Gremien diskutiert. Aber es gibt schon Pläne, denn ich gehe nicht davon aus, dass das Melbad jemals wieder geöffnet wird. Was dann irgendwann mit dem Frankenbad passiert, das ist noch unklar. Für das Melbad gibt es jedenfalls schon jede Menge Ideen. Auf das Gelände soll ein Freizeit- und Sportpark gebaut werden. Vielleicht sogar mit einer Kletter- oder einer Paddelhalle. Dass natürlich einige Bonnerinnen und Bonner jetzt erst einmal total enttäuscht sind, das ist natürlich auch klar.
3: Das kann ich auch gut verstehen. Also dass gerade die Enttäuschung auch in Sachen Melbad groß sein wird, nach den Bürgerbegehren, die es da gegeben hat, nach den hoch engagierten Menschen, die sich für das Melbad eingesetzt haben, kann ich die Enttäuschung sehr gut verstehen. Aber uns bleibt nichts anderes übrig. Das Melbad war einmal kalkuliert mit 10 Millionen Euro. Es liegt inzwischen bei über 21 Millionen Euro. Und im Gesamtkontext ist das einfach nicht zu rechtfertigen, das zu machen.
0: Ja, danke schön an Markus Kremer für die Infos. Also, ihr habt es gehört. Es stehen große Veränderungen an bei den Bonner Schwimmbädern. Es fehlt ganz einfach das Geld, um alle Bäder hier bei uns zu sanieren.
1: Die Stadt Bonn hat ein neues Bäderkonzept vorgestellt. Das sieht vor, dass das Frankenbad, die Beulerbütt dauerhaft geschlossen bleiben. Auch das beliebte Melbad soll nie wieder aufmachen. Zuerst habt ihr es bei uns gehört, hier bei Radio Bonn-Rhein-Sieg. Eure Morningshow
0: mit Jasmin Lenz
1: und Nico Jansen.
0: Guten Morgen an diesem Dienstag.

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1: Mit Malte Albrecht, guten Morgen. Endstation 16. Finale. Deutschland ist bei der Fußball-WM schon in der ersten Runde der K.O.-Phase ausgeschieden. Das DFB-Team scheiterte in der Nacht mit 3:4 im Elfmeterschießen am Underdog Paraguay. Nach regulärer Spielzeit stand es 1:1. Aus unserem WM-Studio Ralf Bosse.
2: Kämpferisch kann man der Mannschaft nichts vorwerfen, aber spielerisch war es erneut eine ganz schwache Leistung. Gleich 3 Elfmeter wurden verschossen. Ungewöhnlich lag dort doch in der Vergangenheit immer eine verlässliche Stärke. Deutschland lief gegen Paraguay teilweise kopflos und ohne Struktur an. Wie Bundestrainer Julian Nagelsmann zum Erfolg kommen wollte, war über 120 Minuten nicht zu erkennen. Ein wohl korrektes Tor zur 2:1 Führung wurde wegen angeblichen Foulspiels zurückgenommen. Das darf aber keine Entschuldigung sein. Zum dritten Mal in Folge verpasst die DFB-Auswahl das Achtelfinale einer WM. Peinlicher kann es wohl kaum sein. Es war nicht das erste enttäuschende Auftreten bei dieser WM. Nagelsmann wird sich einigen harten Fragen stellen und Lösungen für die Zukunft finden müssen. Sein Vertrag läuft bis zur Europameisterschaft 2028.
1: Und jetzt weitere Nachrichten im Überblick. Ein letztes Mal tanken, bevor der Sprit wieder teurer wird. Nach 2 Monaten läuft heute der Tankrabatt aus. Ab morgen gilt dann wieder die alte Steuer auf Benzin und Diesel. Der Tankstellenverband BFT geht davon aus, dass die Preise wegen der 12-Uhr-Regel aber erst wieder ab morgen Mittag steigen. Bundeskanzler Merz hat sich nach den tödlichen Schüssen in Stade in Niedersachsen tief betroffen gezeigt. Er sei erschüttert bis ins Mark, schrieb er bei X. Bei dem Angriff in einer Jugendhilfeeinrichtung soll ein 45-Jähriger 6 Mitarbeitende erschossen haben. Hintergrund ist wohl ein Sorgerechtsstreit. In Monaco sind bei einer Explosion am Eingang eines Wohngebäudes 3 Menschen schwer verletzt worden, 2 davon lebensbedrohlich. Laut Medienberichten soll unter den Opfern einer der reichsten Unternehmer aus der Ukraine sein. Kurz vor der Explosion soll jemand einen Rucksack abgestellt haben und dann geflüchtet sein. Viele Menschen in Deutschland machen sich Sorgen über den Einfluss von sozialen Medien. Trotzdem will kaum jemand komplett darauf verzichten. Das zeigt eine neue Studie der Bertelsmann Stiftung. Mehr als 3/4 der Befragten glauben, dass große Plattformen gezielt für politische Einflussnahme genutzt werden. Und 7 von 10 finden, dass Social Media die öffentliche Meinung zu stark beeinflusst. Trotzdem sagen die meisten, sie haben sich mit den Risiken digitaler Plattformen arrangiert. Nur knapp jeder 6. könnte sich vorstellen, soziale Netzwerke und Messenger ganz aufzugeben. Viele wünschen sich außerdem strengere Regeln und höhere Strafen für Plattformbetreiber, die dagegen verstoßen.
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3: Mit Christoph Münch, guten Morgen. Es wird sich etwas verändern in der Bonner Bäderwelt. Die Stadt Bonn hat ein neues Konzept vorgestellt und das lautet weniger einzelne Bäder, dafür mehr Kombibäder, also Frei- und Hallenbad in einem. Am Ennert soll eins entstehen, auch am Römerbad, und dafür werden 3 Schwimmbäder in Bonn über kurz oder lang verschwinden. Wir sprechen gleich drüber in unseren Lokalnachrichten um 20:30.
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4: Und hier kommen die Wetteraussichten mit unserem Wettermann Carsten Brand. Guten Morgen. Wie wird's denn?
5: Morgen, ihr beiden. Das sieht sehr gut aus. Also eher trockene Luft und angenehme knapp 30 Grad am Nachmittag. Also zu heiß ist es nicht. Genießt den Tag.
4: Aktuell in Bonn-Hoholz 16,4 Grad, Bad Honnef-Egidienberg 17,6 und der Ölberg in Königswinter, da messen wir im Moment 16,8 Grad.
6: Gleich 7.04 Uhr entspannte Lage auf den Straßen. Die A4 Richtung Aachen hier zwischen Dreikheimer und Kreuzköln-Süd 4 Kilometer stockend. Die A59 Richtung Köln zwischen Troisdorf und Linn 2 Kilometer stockend. Und auch stockender Verkehr auf der A555 Richtung Köln zwischen Godorf und Kreuzköln-Süd 3 Kilometer. Bei uns hört ihr immer die wichtigsten Infos zu den Bonner Brücken. Wir fangen an auf der Kennedy-Brücke hier von Beul kommend Richtung Bonner City. 15 Minuten plus der Rückstau bis zur Niederkasseler Straße. Die Südbrücke selbst ist noch frei. Aber ab der Rheinaue über die B9 bis zur Reuterstraße steht ihr rund 10 Minuten länger. Außerdem staut es sich in der Bonner Südstadt auf der Reuterstraße nochmals dann 2 Kilometer. Und die ersten Blitzer sind gemeldet. Von Pier in Altorf-Bach auf der L333 und in Bonn-Poppelsdorf stehen sie hier auf der Sternenburgstraße.
4: 02284007111, das ist die Nummer für die Radio Bonn-Rhein-Sieg-Driveline. Gute Fahrt und guten Morgen ins Radio Bonn-Rhein-Siegland in Hennef. Guten Morgen nach Meckenheim und guten Morgen auch nach Wachtberg.
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6: Nach dem WM-Aus der deutschen Mannschaft. Einige böse Zungen sagen ja, ach, das hat der Nagelsmann ja clever gemacht. Da ist er der französischen Nationalmannschaft doch noch aus dem Weg gegangen, weil einfach ausgeschieden ist. Vermeidet damit ein 8:0 im Achtelfinale.
4: Meinst du?
6: Naja, so ist das wohl.
4: Auf jeden Fall sind wir raus und die Stimmen dazu gibt es heute Morgen bei uns in der Morningshow.
6: Auch von unserem Fanreporter Eddie, der uns die ganze WM immer mit Updates versorgt hat. Gleich von ihm mehr.

0: 7.12 Uhr am Dienstagmorgen mit Nico und Jasmin.
1: Guten Morgen.
0: Und Deutschland ist raus bei der Fußball-WM. Gestern Nacht im Elfmeterschießen gab es eine überraschende Niederlage gegen Paraguay im 16. Finale.
1: Ja, und einer, der uns die ganze WM mit wirklich tollen Eindrücken aus Amerika versorgt hat, das war unser Fanreporter Eddie.
0: Er hat jedes Spiel der deutschen Mannschaft im Stadion mitverfolgt, hat sie angefeuert, auch das letzte Spiel eben gegen Paraguay.
1: So, und er ist jetzt in Boston. Hallo Eddie, wie ist denn die Stimmung?
2: Ja, die Enttäuschung ist sehr, sehr groß. Wenn man bedenkt, dass man nach 120 Spielminuten oder mit Nachspielzeit vielleicht auch 126 Spielminuten nicht in der Lage ist oder dass man auch keine Möglichkeiten irgendwie gesehen hat, so einen Gegner zu schlagen, da muss ich ganz ehrlich sagen, dann hat man das auch nicht verdient. Trotz alledem, die Stimmung war hier riesig. Bis zum, also wirklich klasse, einfach klasse. Auch diese Fans von Paraguay, die waren wirklich sehr nett, höflich. So haben wieder sehr viele Fotos gemacht. Und ja, jetzt ist natürlich die Enttäuschung sehr, sehr groß. Aber die ist so halt im Fußball, ne? Ja. Das müssen wir auch akzeptieren und mitnehmen und fertig.
0: Da hast du recht, Eddie. Was macht denn jetzt noch mit eurer verbleibenden Zeit in Amerika?
2: Wir verbringen jetzt noch zwei schöne Tage auf Cape Cod. Da werden wir hinfahren. Ja, und dann werden wir uns am Donnerstag mal langsam auf einen Heimweg machen. Wir werden den Flug dann dementsprechend umbuchen. Wir hatten den Flug ja bis ins Endspiel gebucht, also nach dem Endspiel gebucht. So ist es halt. Ne? Wir hatten drei fantastisch schöne Wochen. Das ist mein Fazit für euch. Ja, ich weiß, an meiner Stimme merkt man schon, dass die Enttäuschung ein bisschen groß ist. Schöne Grüße nach Bonn und bis irgendwann mal. Liebe Grüße.
1: Ja, danke dir, Eddie, unser Radio Bonn-Rhein-Sieg Fanreporter in Boston, war mit dabei bei der Fußball-WM 2026.
0: Und ganz wichtig, Eddie, bring wieder unser Radio Bonn-Rhein-Sieg Schweißband mit. Schwarz-Rot-Gold.
1: Nicht
0: danke
1: waschen,
0: dir.
1: Bitte.

0: Deutschland kann mit der Fußball-WM abschließen und wir können heute hier offiziell in der Radio Bonn-Rhein-Sieg Morning Show mit dem Juni abschließen.
1: Und was für ein Juni war das aus Wettersicht, also Wetterkapriolen, vor allem diese Hitze hinten raus. Wettermann Carsten Brandt hat das alles im Blick und macht jetzt ein kurzes Fazit für uns. Hallo Carsten, guten Morgen.
2: Hallo, grüß euch, ja, ihr beiden. Also, wir können das so zusammenfassen. Die ersten zwei Wochen eher feucht und kühl. Und dann kam die Hitzewelle, die Juni-Hitzewelle überhaupt. Zwei unterschiedliche Gesichter. Und in der Bilanz sind wir damit, zumindest im Vergleich der letzten 30 Jahre, mit dem wärmsten Juni aller Zeiten dabei, also seit Messaufzeichnungsbeginn. Und da sind wir mit 4 Grad über dem Durchschnitt. Und wirklich bemerkenswert.

0: Das Wochenende mit dieser ganz großen Hitze, mit Temperaturen hier in der Region über 40 Grad. Ihr habt das alle gespürt, was für ein Wahnsinn das war. Also zwei Gesichter, so ein Wetterumschwung, persönlich habe ich ihn auch nicht erlebt. Er ist so kühl und dann hinten raus so etwas Extremes. Gott sei Dank ist dieser 30. Juni heute dann hier beiden dann so ein bisschen versöhnlich, ne? Trifft dann so die Mitte, wenn man dann denkt, naja, fast 30 Grad sind dann fast schon wieder kühl, ne?
1: Aber kurz meteorologisch erklärt, wie kann es zu diesem krassen Wetterumschwung kommen?
0: Diese Hitze hat sich ja über dem Hochdruckgebiet über Frankreich aufgebaut und kam dann Stück für Stück zu uns hier rein. Und es war ja überhaupt keine Bewegung bei dieser Wetterlage. Und das ist genau der Punkt. Also die Luft heizt sich immer weiter auf und erreicht dann diese Spitzenwerte. Und das kam zu uns rein. Und deswegen war der Kontrast, sage ich mal, zu dem wechselhaften Wetter vorher so groß. Naja, und für uns alle sehr schwer zu ertragen. Wir haben das ja alle erlebt, wie die Anzahl der Notrufe und wie die Situation draußen auf den Straßen waren. Ja, heftig.
2: Carsten, nochmal ganz kurzer Blick auf heute, der letzte Junitag. Wie wird der heute?
0: Ganz gelassen, ganz entspannt. Wir müssen das alles erstmal verarbeiten. Und genau das tun wir heute nochmal mit 29, 30 Grad. Also angenehm. Übrigens morgen genauso. Kaum mal ein Schauer dazwischen. Eher ruhiges, schönes Sommerwetter, so wie es sich gehört eigentlich, ne?
2: Ja, soweit die Aussichten nehmen wir auf jeden Fall so. Dankeschön an dich, an unseren Wettermann Carsten Brandt.
0: Bitteschön, tschüss.

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1: Mit Christoph Münch. Guten Morgen. Nach 2 Monaten läuft heute der sogenannte Tankrabatt aus. Ab morgen wird der Preis für Benzin und Diesel dann vermutlich deutlich steigen, weil dann wieder die alte höhere Steuer gilt, knapp 17 Cent pro Liter. Es ist das nächste Debakel. Die deutsche Fußballnationalmannschaft ist bei der WM in der ersten K.O.-Runde ausgeschieden. Das DFB-Team unterlag Paraguay im 16. Finale mit 3:4 im Elfmeterschießen. Und jetzt das Wichtigste von hier. Das beliebte Bonner Melb-Bad wird wohl nie wieder öffnen. Auch das Frankenbad und die Beulerbütt müssen auf kurz oder lang geschlossen werden. Die Stadt Bonn hat am Abend ihr neues, überarbeitetes Bäderkonzept vorgestellt und das hat es in sich. Denn weil für die Sanierung der maroden Bäder das Geld fehlt, soll es in Zukunft mehr Kombibäder in Bonn geben. Also Frei- und Hallenbad in einem. Das spare Kosten, sagte Bonns Oberbürgermeister Guido Deus.
2: Wir wissen, es sind mindestens 106, 107 Millionen Euro mehr, die wir benötigen. Wir erkennen nicht nur, dass der Finanzbedarf wesentlich höher geworden ist, sondern wir erkennen auch, dass wir massiv Probleme haben, Fachkräfte zu finden, um den Bäderbetrieb aufrechtzuerhalten. Und deswegen ist das Kombibad-Modell, auch was die Zukunft angeht, das Bessere.
1: Konkret sieht das neue Bäderkonzept vor, dass das Melb-Bad wegen der Unwetterschäden geschlossen bleiben soll. Außerdem sollen das denkmalgeschützte Frankenbad und die Beulerbütt noch so lange am Laufen gehalten werden, bis die Kombibäder fertig sind. Für das Kombibad am Ennert laufen ja bereits seit längerem die Vorbereitungen. Neu dazugekommen ist das Römerbad. Das soll auch eine Schwimmhalle bekommen.
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1: Ihr Besitzer war wohl verstorben. 19 Hunde lebten wohl tagelang in einer Wohnung in Bornheim, verdreckt und ausgehungert. Und sie hatten sich wohl schon an der Leiche des Besitzers zu schaffen gemacht. Tierschutzvereine holten die Tiere heraus. Die Bonner Polizei ermittelt nun wegen des verstorbenen Besitzers. Freie Fahrt in Windeck. Straßen NRW hat die L312 fast fertig saniert. Bis Ende der Woche gibt's noch ein paar Arbeiten. Am Freitag ist die Strecke zwischen den Ortsteilen Immhausen und Ehrenhausen bis zum Ortsausgang Dahlhausen dann fertig. Vom kommenden Monat an, also von morgen, gilt in Bonn ein neuer Mietspiegel und der ist jetzt schon online. Ein solcher Mietspiegel dient ja als Anhaltspunkt, ob die Miete, die für eine Wohnung verlangt wird, auch im üblichen Rahmen ist. Dieser Mietspiegel unterscheidet nach den Wohnungsgrößen und dazu kommen weitere Faktoren, zum Beispiel Baujahr, Lage und spezielle Merkmale wie Ausstattung. Und daraus errechnet dann ein Programm die sogenannte ortsübliche Miete. Prinzipiell hat die Stadt Bonn den Mietspiegel allgemein an den Verbraucherpreis Index des Statistischen Bundesamts angepasst. Das bedeutet einen Mietenplus von 4,4%. Den Link zum Mietspiegel gibt's bei radiobonnrheinsieg.de und die neuesten Nachrichten bei Radio Bonn-Rhein-Sieg gibt's auch im Web und in der App.
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3: Heute der Dienstag, maximal 28 Grad, so in der Spitze. Also jetzt vor allen Dingen nochmal gut durchlüften bei euch zu Hause. Ansonsten wird das ein schöner, vor allen Dingen aber auch angenehmer Sommertag. Es wird nicht zu heiß heute und die aktuellen Temperaturen schauen wir drauf. In Niederkassel-Ranzel jetzt 18,6 Grad, Wachtberg-Niederbach im 17,2 und an unserer Wetterstation in Bornheim-Wittig 18,7 Grad.
4: Und jetzt der Blick auf die Straßen im ausführlichsten Verkehrsservice für Bonn und den Rhein-Sieg-Kreis. Wir fangen an auf den Autobahnen A4 Richtung Aachen zwischen Dreikheimer und Kreuzköln Süd 5 Kilometer stockend. Die A59 Richtung Köln zwischen Troisdorf und Lindt 3 Kilometer Stau. Und die A555 Richtung Köln zwischen Godorf und Kreuzköln Süd 3 Kilometer stockend. Bei uns hört ihr immer das aktuelle Brücken-Update. Wir fangen an mit der Bonner Kennedy-Brücke von Beul Richtung Bonner City. Aktuell 20 Minuten mehr einrechnen. Der Stau geht zurück bis Bonn-Beul-Villig. Die Südbrücke selbst ist frei, aber ab der Rheinauer über die B9 bis zur Reuterstraße braucht ihr 10 Minuten länger. Und es staut sich dann auf der Reuterstraße in der Bonner Südstadt nochmal in beide Richtungen rund 2 Kilometer 15 Minuten plus. Der Blick noch auf die Blitzer in Altorf-Bach blitzt es auf der L333 und in Bonn-Poppelsdorf auf der Sternburgstraße.
3: Und wenn ihr auch noch was habt, 0228 4007 111 ist die Nummer. Gute Fahrt euch!
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4: Und guten Morgen zusammen an diesem Dienstag. Das ist Golden von Hunter X im besten Mix.

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0: 5:4, das ist das Endergebnis gestern. Deutschland gegen Paraguay nach dem Elfmeterschießen.
1: Ende aus Mickey Maus. Das ist WM aus für Deutschland. Beschäftigt uns natürlich heute Morgen in der Morningshow. 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

0: heute läuft er aus. An diesem Dienstag der Tankrabatt. 17 Cent Steuererleichterungen waren es ja und wurden auch oft weitergegeben. Das haben Forschungsinstitute herausgefunden.
1: Ja, und Thorsten Ortmann aus dem Radio Bonn-Rensigen News Team. Was passiert ab morgen, ab 1. Juli, wenn der Tankrabatt dann entfällt?
2: Die Preise werden wieder hochgehen, befürchtet zumindest Herbert Rabel vom Tankstelleninteressenverband. Und sie sollen auch hoch bleiben.
3: Langfristig werden wir die 2-Euro-Marke ansteuern beim normalen Sprit, also bei E5 und E10. Wenn die Lieferketten da einigermaßen in Ordnung und stabil sind, dann wird sich der Abstand zwischen Diesel und Sprit wieder so einstellen, wie das war, aber auf höherem Niveau.
2: Eine Nachfolgeregelung zum am Mittwoch auslaufenden Tankrabatt wird es nicht geben, aber die Bundesregierung will genau hinschauen, was die Mineralölkonzerne am Mittwoch machen und gegebenenfalls dann andere Maßnahmen ergreifen.
0: Also Preise können wieder hochschießen, obwohl man muss ja sagen, Thorsten, die Lage an der Straße von Hormuz hat sich ja etwas beruhigt und auch die ersten Öltanker fahren wieder.
2: Ja, die Lage hat sich etwas beruhigt, darum sind die Ölpreise gefallen, aber sie bleibt angespannt und könnte auch schnell wieder kippen, wenn der Iran den Seeweg erneut sperrt oder eine Maut durchsetzt. Und bis die Ölförderung in der Region wieder Vorkriegsniveau erreicht hat, das kann auch noch dauern, sagt Herbert Rabel.
3: Weil da sind Raffinerien kaputt gegangen, die lassen sich nicht von heute auf morgen reparieren. Die Minenräumgeschichten dauern mindestens ein halbes Jahr, bis das wirklich wieder sicher ist, die Straße von Hormuz. Das dauert mindestens ein halbes Jahr bis zu 2 Jahre, bis alles wieder ruhig ist.
1: Ja, am Mittwoch, also morgen, läuft der Tankrabatt aus. Darum solltet ihr vielleicht vorher, also heute, noch schnell tanken. Thorsten Ortmann war das mit den Infos. Dankeschön dir. Hier ist Radio Bonn-Rhein-Sieg an diesem Dienstagmorgen. Guten Morgen zusammen.

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1: Mit Ralf Bossel. Das war's. Deutschland ist bei der Fußball-WM ausgeschieden. Gegen Paraguay musste die Mannschaft ins Elfmeterschießen. Spät in der Nacht verschoss Jonathan Tah entscheidend. Nach 120 Minuten hatte es 1:1 gestanden. Damit war nach der ersten K.O.-Runde der Traum vom Weltmeistertitel geplatzt. Auch die Niederlande erwischte es, schied nach 2:3 gegen Marokko im Elfmeterschießen aus. Brasilien steht im Achtelfinale nach 2:1 über Japan.
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2: Mit Malte Albrecht. Guten Morgen. Sie hatten vom Titel geträumt, am Ende steht aber die dritte WM-Blamage in Folge für die deutsche Fußballnationalmannschaft. Denn das Turnier ist für die DFB-Elf schon im 16. Finale beendet, nach einer 3:4-Pleite im Elfmeterschießen gegen Außenseiter Paraguay. Danny Hoppe aus der Sportredaktion, und man muss es auch so deutlich sagen, es war nicht unverdient.
3: Nein, das war wie schon gegen Ecuador ein absolut ideenloser Auftritt der deutschen Mannschaft, und zwar von der ersten Minute an. Es gab kaum mal rausgespielte Chancen über 120 Minuten. Fast hätte es doch noch gereicht, das Tor von Tah in der Verlängerung wurde aber vom VAR einkassiert. War eine sehr diskutable Entscheidung, Bundestrainer Nagelsmann sprach von einem Vollskandal. Kapitän Joshua Kimmich wollte das aber nicht gelten lassen.
4: Du darfst gegen so einen Gegner nicht von Glück und Pech abhängig sein, sondern solltest die Qualität in der Mannschaft haben, diesen Gegner deutlich zu schlagen.
3: Ja, und da kam eben einfach viel zu wenig von der deutschen Mannschaft. Natürlich ging direkt in der Nacht die Trainerdiskussion los. Nagelsmanns Vertrag läuft ja noch bis nach der EM 2028. Und den will er auch erfüllen, das hat er im ZDF klargestellt.
5: Ja, ich stehe zur Verfügung, wenn der DFB das möchte, dann mache ich die EM28 und wenn nicht, dann müssen sie es mir sagen.
3: Sportdirektor Rudi Völler hat sich direkt nach der Pleite hinter Nagelsmann gestellt. Trotzdem wird die Diskussion jetzt nach dem erneut schwachen WM-Auftritt richtig losgehen. Immer wieder fällt ja der Name Jürgen Klopp. Der hat in der Nacht bei Magenta TV ausweichend reagiert. Es sei jetzt nicht der Moment, es gebe dazu nichts zu sagen.
2: Wir haben da jedenfalls ein Auge drauf. Danny, vielen Dank. Und das sind weitere Schlagzeilen an diesem Morgen. Das Motiv für die tödlichen Schüsse in Stade in Niedersachsen ist vermutlich ein Sorgerechtsstreit. Das haben Polizei und Staatsanwaltschaft am Abend mitgeteilt. Ein 45-Jähriger soll in einer Jugendhilfeeinrichtung 6 Mitarbeitende erschossen haben. Er hatte in Stade einen Termin, bei dem es um das Sorgerecht für seine 3 Monate alte Tochter ging. Heute läuft der Tankrabatt aus. 2 Monate hatte die Bundesregierung die Steuern auf Benzin und Diesel gesenkt. Mecklenburg-Vorpommerns Ministerpräsidentin Schwesig fordert jetzt weitere Entlastungen. Bundeskanzler Merz müsse mit den Mineralölkonzernen darüber sprechen, dass die Benzinpreise nicht wieder ansteigen, sagte sie den Funke-Medien. Die Bundesregierung plant ab 2028 eine Zuckersteuer für Erfrischungsgetränke. Die Einnahmen sollen die gesetzlichen Krankenkassen entlasten. Aber die Getränkebranche hält nicht viel von den Plänen. Mehr als 300 Hersteller, von der Saftkälterei bis zur Brauerei, haben einen offenen Brief an die Politik geschickt. Eine neue Steuer treffe vor allem mittelständische Betriebe und am Ende die Verbraucher im Geldbeutel, heißt es. Außerdem fehlten die Belege, dass so eine Steuer überhaupt gesundheitlich etwas bringt. Über die Zuckersteuer soll der Bundestag am 10. Juli entscheiden.
0: Und jetzt das Wichtigste von hier.
6: Mit Christoph Münch, guten Morgen. Es war ein gruseliger Einsatz Samstagmittag in Bornheim, denn in einer Wohnung fanden Einsatzkräfte und Tierschützer einen verstorbenen Mann und wohl seine 19 Hunde, die wohl schon tagelang dort alleine lebten. Die Tiere kamen ins Tierheim. Die Polizei ermittelt nun wegen des Verstorbenen. Eins der Themen gleich in unseren Lokalnachrichten um 20:30.
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7: Und hier ist unser Wettermann, hier ist Carsten Brandt mit den Aussichten.
8: Guten Morgen.
9: Hallo, ja, angenehmes Wetter, bis zu 30 Grad, viel Sonne, locker Wolkenfelder.
7: Danke, Carsten. 18,9 Grad aktuell in Bonn, Beul, Bechlingenhofen, Bad Honnef-Egidienberg. Da liegen wir schon bei 20,4 Grad und der Ölberg in Königswinter mit 19,2.
10: Jetzt der Blick auf die Straßen um kurz nach 8. Es staut sich auf der A4 Köln Richtung Aachen zwischen Dreiköln-Heumer und Kreuzköln Süd. 5 Kilometer stockender Verkehr, eine Viertelstunde plus hier. Die A59 Bonn Richtung Köln zwischen Troisdorf und Köln den 3 Kilometer Stau, 10 Minuten plus. A555 Bonn Richtung Köln zwischen Köln-Godorf und Kreuzköln Süd hier 3 Kilometer stockender Verkehr. Dann die Brückenübersicht. Da schauen wir zunächst auf die Bonner Kennedy-Brücke und zwar von Beul Richtung Bonn-Zentrum hier 30 Minuten plus. Ab Bonn-Fehlich steht ihr da im Stau und aus der anderen Richtung, also aus der City kommend Richtung Beul rüber, da dauert es etwa 10 Minuten länger. Dann die Südbrücke auf der A59, da stockt es auf 3 Kilometer kurz vor dem Kreuz Bonn-Ost und im weiteren Verlauf dann auf der Südbrücke Stau rüber zur Rheinauer über die B9 bis zur Reuterstraße. Da braucht ihr insgesamt 30 Minuten länger für diese Strecke. Dann Stau in der Bonner Südstadt auf der Reuterstraße, 2 Kilometer, 10 Minuten plus. Und jetzt kommen wir zu den Blitzern. Wie es blitzt, einmal in Altorfbach auf der L333, dann in Bonn-Poppelsdorf auf der Sternenburgstraße, in Bonn-Ramersdorf auf der Oberkassler Straße und in Unkelscheuren auf der B42 Richtung Linz.
7: Falls ihr noch was seht, Staus oder Blitzer, 0228 400 7111. Wir wünschen gute und sichere Fahrt und sagen guten Morgen Radio Bonn-Rhein-Sieglern in Ruppichteroth, guten Morgen Troisdorf und guten Morgen nach Hennef.
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10: Ja, das ist der Dienstag hier mit uns. Einen schönen guten Morgen zusammen.

0: noch Sand zwischen den Zehen.
1: Hat immer noch?
0: Vom Bikini Beach. Und das muss man mal positiv hervorheben bei dieser Fußball-Weltmeisterschaft. Unser Public Viewing zusammen mit der Afterjob-Party. Das war eine tolle Location und jedes Mal, wirklich jedes Mal eine super Stimmung. Auch in der Halbzeit haben die Fans getanzt, gefeiert, Beachparty gemacht.
1: Ja, bis halb zwei ging es heute Nacht, wobei da dürfte nicht mehr zum Schluss getanzt worden sein. Nee. 5:4 hieß es dann am Ende gegen Paraguay. Und damit sind wir raus bei dieser Fußball-WM.
0: Und das waren die Reaktionen am Bikini Beach von den Fans.
2: Ja, schade. Hätten wir uns lieber um Drachenfels irgendwas anderes angeguckt. Wir sind extra hier hingekommen zum Bikini Beach und dann so eine Ernüchterung.
3: Die müssen halt auch treffen, wenn sie schießen, ne?
4: Ist natürlich mega schade, dass wir jetzt raus sind. Aber gut, wir machen das Beste draus und wir werden heute auf jeden Fall trotzdem noch feiern. Egal, ob jetzt Deutschland noch an der WM teilnimmt oder nicht. Wir machen das Beste draus.
5: Nee. Ich kann es gar nicht in Worte fassen.
0: Ja, ich kann es auch nicht in Worte fassen. Vor allem nicht, dass dieses 2-1 von Jonathan Tah in der Verlängerung einfach wieder aberkannt wurde.
1: Ja, das ist wirklich bitter.
0: Wegen eines Fouls. Aber man muss da ja Sportsman sein, genauso wie Manuel Neuer, der sagt.
6: Ja, das ist extrem bitter für uns. Aber ich glaube, dass wenn du gegen diese Mannschaft spielst, musst du doch auf mehr Torchancen kommen. Und das war dann einfach von unserer Seite zu wenig. Dennoch musst du es irgendwie schaffen, halt dann in den letzten 30 Minuten das Spiel dann so für dich zu entscheiden, dass du nicht ins Penalty schießen musst.
1: Ja, hat leider nicht geklappt. Und das dürfte dann auch die letzte WM für Manuel Neuer gewesen sein.
0: Ob sie es für Julian Nagelsmann war? Ja, auch die Diskussion beginnt jetzt. Wir werden es für euch im Blick haben. Hier ist Radio Bonn-Rhein-Sieg, eure Morning Show mit Nico und Jasmin.
1: Guten Morgen.

0: 8 Uhr und gleich 20 Minuten, hier ist Radio Bonn-Rhein-Sieg. Schön, dass ihr heute Morgen mit dabei seid bei Nico und Jasmin.
1: Guten Morgen
0: und
1: zusammen.
0: Da werden viele Menschen in der Region die Hände über dem Kopf zusammenschlagen.
1: Ja, das sehr beliebte Meltbad in Bonn-Poppelsdorf, das soll nie wieder öffnen. Das sagt das neue Bäderkonzept, das die Stadt Bonn gestern vorgestellt hat.
0: Auch das Frankenbad und die Beulerbütt sollen dauerhaft geschlossen bleiben.
1: Und wir haben Bonns Oberbürgermeister Guido Deus bei dieser Pressekonferenz interviewt und er sagt:
2: Das kann ich auch gut verstehen. Also, dass gerade die Enttäuschung auch in Sachen Meltbad groß sein wird, nach den Bürgerbegehren, die es da gegeben hat, nach den hochengagierten Menschen, die sich für das Meltbad eingesetzt haben, kann ich die Enttäuschung sehr gut verstehen. Aber uns bleibt nichts anderes übrig. Das Meltbad war einmal kalkuliert mit 10 Millionen Euro. Es liegt inzwischen bei über 21 Millionen Euro. Und im Gesamtkontext ist das einfach nicht zu rechtfertigen, das zu machen.
0: Ihr merkt, es geht wie immer ums liebe Geld. Und auch gerade beim Frankenbad ist das Risiko zu hoch, dass die Kosten aus den Fugen geraten, sagt Deus.
2: Das ist vielleicht die Rutsche, die im Schwimmbad noch zusätzlich beschlossen wird. Die Sauna, die im anderen Schwimmbad noch zusätzlich beschlossen wird. Das sind Millionenbeträge, die da oben drauf kommen. Dazu sind wir auch vorsichtiger geworden, wenn es um Risikozuschläge beispielsweise geht. Und wir haben Erfahrungswerte. Also wenn Sie sich die Entwicklung der Beethovenhalle angucken, dann haben wir halt leidvolle Erfahrungen machen müssen, was passieren kann, wenn man in denkmalgeschützte Substanz eingreift.
1: Ja, das neue Bäderkonzept muss jetzt noch politisch verabschiedet werden, aber viel deutet darauf hin, dass das Bonner Meltbad, die Beulerbütt und das Frankenbad dauerhaft geschlossen bleiben.
0: Ihr habt zuerst gehört bei uns, hier ist Radio Bonn-Rhein-Sieg, eure Nummer 1 an Rhein und Sieg, der Dienstagmorgen. Guten Morgen.

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1: mit Christoph Münch. Guten Morgen. Nach den tödlichen Schüssen in Stade in Niedersachsen laufen die Ermittlungen. Polizei und Staatsanwaltschaft vermuten, dass ein Sorgerechtsstreit Auslöser der Taten war. Ein 45-Jähriger aus Hannover soll 6 Mitarbeiter der Jugendhilfe und des Jugendamtes erschossen haben. In Venezuela steigt die Zahl der Toten nach dem Erdbeben weiter. Die Behörden sprechen inzwischen von mehr als 1.700 Todesopfern und vermutlich gibt es noch viele weitere, denn mehrere 10.000 Menschen werden noch vermisst. Und jetzt das Wichtigste von hier. Ihr Besitzer war wohl verstorben. 19 Hunde lebten wohl tagelang in einer Wohnung in Bornheim, verdreckt und ausgehungert, sodass sie sich wohl schon an der Leiche ihres Besitzers zu schaffen gemacht hatten. Das berichtet unter anderem der Verein Team für Tiere Köln, der vom Troisdorfer Tierheim zur Unterstützung dazu gerufen wurde. Zu diesem Zeitpunkt waren die Bonner Polizei, die Feuerwehr und das Ordnungsamt bereits vor Ort. Die Tierschützer holten demnach am Samstagmittag zuerst alle Tiere aus der Wohnung, damit die Einsatzkräfte weiterarbeiten konnten. Laut der Polizei ist der Mann ohne Fremdverschulden gestorben. Die Hunde wurden dann auf verschiedene Tierheime verteilt.
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1: Die Stadt Bonn hat ein neues Konzept für die Schwimmbäder vorgestellt. Demnach soll das Melbbad geschlossen bleiben. Die Beulerbütte und das Frankenbad sollen noch so lange betrieben werden, bis neue Kombibäder fertig sind. Also eine Kombination aus Frei- und Hallenbad am Ennert- und am Römerbad. Von morgen an gilt in Bonn ein neuer Mietspiegel, der ist jetzt bereits online. Ein solcher Mietspiegel dient ja als Anhaltspunkt, ob die Miete, die für eine Wohnung verlangt wird, auch im üblichen Rahmen ist. Den Link zum neuen Mietspiegel gibt's online bei radiobonnrheinsieg.de. 10 Schulen in Bonn und dem Rhein-Sieg-Kreis haben das Berufswahlsiegel verliehen bekommen. Dabei geht es darum, dass die Schulen ihre Schülerinnen und Schüler vorbildlich auf den Übergang in Beruf oder Studium vorbereiten. Neu dabei sind die Petersberg-Gesamtschule in Königswinter und das städtische Gymnasium in Hennef. Die anderen 8 Schulen hatten das Berufswahlsiegel bereits. Sie haben es also bestätigen können, teils sogar schon mehrfach. 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
2: Und das hat unser Wettermann Carsten Brandt. Guten Morgen.
3: Guten Morgen.
4: Guten Morgen, ihr beiden, hallo.
3: Ja, frische Temperaturen heute mal im Vergleich zu den letzten Tagen.
4: Durchatmen, auf jeden Fall. Ist ja schon der letzte Junitag heute und es war der wärmste Juni aller Zeiten. Ja, welch Wunder, ne? Wenn man irgendwie fast 40 oder über 40 Grad hat. Jetzt aber im Augenblick noch durchatmen und in den Juli geht's mit normalen Temperaturen rein an die 30, 31 Grad. Erst im Lauf der nächsten Tage geht's wieder nach oben.
2: Danke, Carsten. Aktuell 20 Grad in Bonn-Beul-Bechtlinghofen an unserer Wetterstation der Bonner Venusberg bei 19 Grad und Windeckhurst mit 16,7.
3: Genau, 8.33 Uhr, der Blick auf die Straßen. Das sind die aktuellen Staus, die A4 Köln Richtung Aachen zwischen Dreiköln-Heumer und dem Kreuz Köln-Süd 5 Kilometer stocken, 15 Minuten plus hier. A59 Bonn Richtung Köln zwischen Troisdorf und Köln-Lind 3 Kilometer Stau, dann die A555 Bonn Richtung Köln zwischen Köln-Godorf und Kreuz Köln-Süd 3 Kilometer stockend hier. Es geht rüber zur Bonner Kennedy-Brücke von Beul Richtung Bonn City. Da dauert es jetzt mindestens 40 Minuten länger, plus da steht ihr ab Bonn-Vielich im Stau und aus der City kommend ab der Thomasstraße über die Oxfordstraße, also den Bertha-von-Suttner-Platz rüber nach Beul. Da dauert es etwa 15 Minuten derzeit länger. Die Südbrücke auf der A59 Stau ab Bonn-Vielich und im weiteren Verlauf dann auf der Südbrücke weiter bis in die Rheinaue über die B9 bis zur Reuterstraße insgesamt 40 Minuten plus. Die Mondorfer Fähre, da gibt's aktuell Stau in Niederkassel-Mondorf zurück bis zur Langgasse, also da dauert es jetzt auch etwas länger. Es staut sich in der Bonner Südstadt auf der Reuterstraße 2 Kilometer Stau, eine Viertelstunde plus und geblitzt wird heute Morgen in Althoff-Bach auf der L333, dann in Bonn-Poppelsdorf auf der Sternburgstraße und in Bonn-Ramersdorf auf der Oberkassler Straße.
2: 0228 4007 111, eure Nummer für Staus und Blitzer. Falls ihr was seht, einfach anrufen oder WhatsAppen. Wir sagen gute und sichere Fahrt.
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3: Guten Morgen zusammen am Dienstag. Wir haben jetzt hier Pink für euch mit Blow Me.

0: klingeln ab morgen nicht nur die Kirchenglocken am Kölner Dom, sondern auch die Kasse.
1: Was eine galante Überleitung. Ja, kleiner Tipp für euch heute, wenn ihr noch was vorhabt, geht heute nochmal in den Kölner Dom. Zum letzten Mal kommt ihr da nämlich als Besucher kostenlos rein.
0: Ab morgen kostet der Dom Eintritt 12 Euro.
1: Mein Tipp wäre ja 11,11 Euro gewesen, ne?
0: Aber das ist absolut logisch wäre das gewesen, auch wegen der... Nee, es sind 10 Gebote. Das 11. Gebot wäre halt eben der Eintritt gewesen.
1: Ja, wir sind immerhin in Köln.
0: Ja.
1: Aber ich meine, immerhin, wenn ihr einen Gottesdienst besuchen wollt, da kommt ihr dann noch kostenlos rein. Ansonsten 12 Euro. Kinder bis 13 zahlen auch nichts. Ab 14 Jahren zahlt ihr dann 6 Euro Gebühr, wenn ihr in den Dom rein möchtet.
0: So, und wenn ihr auf dem Weg zum Dom seid, geht vorher noch tanken, denn ab morgen gibt es auch keinen Tankrabatt mehr.

0: Warte mal, Jasmin. Hm? Ich schlag mal ein paar traurige Tasten an.
1: Ja. Ach Gott.
0: Das war's denn jetzt wohl, ne?
1: Mhm.
0: WM aus für Deutschland.
1: Ja.
0: Wobei, wir können uns mit den Türken zusammentun. Die deutsch-türkische Gemeinschaft, die sind ja auch raus, ne, aus dem Turnier.
1: Ja. Aber halt, Moment.
0: Ja?
1: Sind die nicht doch noch Weltmeister?
0: Da sagst du was.
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3: Ja, ihr habt richtig gehört. Obwohl die Türkei schon in der Gruppenphase ausgeschieden ist, ist sie der amtierende Weltmeister. Zumindest nach den Regeln der Unofficial Football World Championships. Der Name, der sagt es schon, das ist zwar kein offizieller Titel, aber hey, immerhin ein Titel. Entstanden ist er in Großbritannien. 1967 schlägt da nämlich Schottland den amtierenden Weltmeister England und behauptet danach, Schottland sei jetzt der legitime, wenn auch inoffizielle Weltmeister. Und der Titel, der wird seitdem im K.O.-System immer weitergegeben. Wer den amtierenden inoffiziellen Weltmeister schlägt, übernimmt ihn. Und genau das ist der Türkei im letzten Gruppenspiel gelungen mit dem Sieg gegen die USA. Und sie behält diesen Titel bis zum Finale, denn der Sieger eines WM-Endspiels übernimmt automatisch auch den inoffiziellen WM-Titel.
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1: Mit Malte Albrecht. Schönen guten Morgen. Die Enttäuschung bei den deutschen Fußballfans ist groß. Wieder einmal ist eine WM früh für Deutschland vorbei. Das DFB-Team muss nach einer Pleite gegen Außenseiter Paraguay im 16-Finale die Heimreise antreten. 3:4 hieß es am Ende nach Elfmeterschießen. Und es war wieder ein sehr schwacher Auftritt der deutschen Mannschaft. Das räumte anschließend auch Kapitän Joshua Kimmich ein.
2: Wir sollten den Anspruch haben und die Qualität, dass wir einen Gegner wie Paraguay schlagen können. Bei allem Respekt darf auch heute keiner auf die Idee kommen, den Schiri dafür verantwortlich zu machen oder irgendwie das Elfmeterschießen. Wenn du es über 120 Minuten nicht schaffst zu gewinnen, dann scheidest du verdient aus.
1: Auch Stürmer Kai Havertz wollte nach der Pleite im ZDF nicht nach Ausreden für das erneute WM-Debakel suchen.
3: Eigentlich hat wahrscheinlich dann nicht so viel gepasst, wenn man gegen Paraguay mit allem Respekt ausscheidet. Und dann hat man es auch nicht verdient, weiterzukommen.
1: Natürlich wird durch das frühe WM-Aus jetzt auch über Bundestrainer Julian Nagelsmann diskutiert. Er selbst hat direkt gesagt, dass er weitermachen will.
4: Ja, ich stehe zur Verfügung. Wenn der DFB das möchte, dann mache ich die EM28 und wenn nicht, dann müssen sie es mir sagen.
1: Auch DFB-Sportdirektor Rudi Völler hat Nagelsmann noch in der Nacht den Rücken gestärkt. Er sei immer noch überzeugt, dass er der Richtige sei. Zuletzt war auch immer wieder über Jürgen Klopp als möglicher Nachfolger spekuliert worden. Der sagte nach dem Aus bei Magenta TV, es sei jetzt nicht der Moment, dazu etwas zu sagen. Und jetzt weitere Themen kurz und kompakt. Extremismus, Terrorismus und Cybercrime. Bundesinnenminister Dobrindt stellt am Vormittag den neuen Verfassungsschutzbericht vor. Der Bericht gibt einen Überblick über die aktuelle Sicherheitslage in Deutschland und zeigt die Entwicklung und Trends auf. Bekannt ist bereits, dass es noch nie so viele politisch motivierte Straftaten gab wie im letzten Jahr. In Katar soll es heute neue Verhandlungen zwischen den USA und dem Iran geben. Das hat US-Präsident Trump angekündigt. Bundesaußenminister Wadefuhl sagte nach einem Gespräch mit seinem US-Kollegen Rubio in Washington, es werde um eine sichere Passage durch die Straße von Hormuz gehen. Teheran wollte die neuen Gespräche bisher nicht bestätigen. In Monaco sind 3 Menschen bei einer heftigen Explosion an einem Wohngebäude schwer verletzt worden, 2 von ihnen lebensgefährlich. Offenbar war es ein Anschlag. Nach Medienberichten war ein Sprengstoffpaket in die Luft geflogen. Kurz vorher soll jemand an dem Ort beobachtet worden sein, der einen Rucksack abgestellt hat und dann geflüchtet ist. Auf dem Bild einer Überwachungskamera ist ein rennender Mann mit einem dunklen Hut zu sehen. Der Verdächtige soll in Richtung französische Grenze gelaufen sein. Ziel des Anschlags waren nach Medienberichten ein ukrainischer Oligarch und seine Familie. Bestätigt ist das aber noch nicht.
0: Und jetzt das Wichtigste von hier.
5: Mit Christoph Münch, guten Morgen. Es muss furchtbar ausgesehen und gerochen haben. In Bornheim gab es am Wochenende einen Einsatz in einer Wohnung, in der ein toter Mann lag und mit ihm waren dort 19 Hunde, wohl bereits seit Tagen. Tierschützer brachten die Tiere aus der Wohnung in Tierheime. Die Bonner Polizei ermittelt. Mehr gleich in unseren Lokalnachrichten um 20:30.
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6: Und hier ist unser Wettermann. Hier ist Carsten Brandt. Guten Morgen.
7: Guten Morgen.
8: Morgen ihr beiden, hallo.
6: Das ist doch mal ein schöner Sommer, vor allem von den Temperaturen. Jetzt wird's angenehmer.
8: Ja, richtig. Sommerwetter, genauso wie du das sagst, wie es eigentlich sein sollte. Damit kann man ja irgendwie leben. 30 Grad heute Nachmittag, ein paar locker Wolkenfelder, ein bisschen Wind dabei, auch morgen, übermorgen sehr ähnlich.
6: 19,9 Grad, also sagen wir 20, wir runden auf. Aktuell in Bonn-Beul, Bechlinghof. Danke, Carsten.
7: Ist heute großzügig hier unterwegs, ja. Ne, der Herr Janssen. Na, gucken wir mal auf die Straßen, wie wir da jetzt aufrunden. Wir haben auf jeden Fall Stau auf der A4 Köln Richtung Aachen zwischen dem Dreieck Kölnheimer und Kreuz Köln Süd. 5 Kilometer stockend, etwa 15 Minuten dauert es da länger. Dann die A59 Bonn Richtung Köln zwischen Troisdorf, Spich und Flughafen 2 Kilometer stockend. Die A555 Bonn Richtung Köln zwischen Köln-Godorf und Kreuz Köln Süd 3 Kilometer stockender Verkehr. Und A559 Bonn Richtung Köln zwischen dem Dreieck Köln-Porz und Kreuz Köln-Grenberg 2 Kilometer stockend. Die Kennedy-Brücke in Bonn, da staut es sich von Beul Richtung Bonner City. Mindestens 40 Minuten dauert es da länger. Ihr steht im Moment ab Bonn-Vielich. Aus der City kommend geht's rüber über die Thomasstraße, über die Oxfordstraße, dann rüber über die Kennedy-Brücke nach Beul. Das dauert etwa eine Viertelstunde länger. Zudem staut es sich nochmal ordentlich auf der Kölnstraße und auch auf der Römerstraße stadteinwärts. Auch da 10 bis 15 Minuten plus. Rüber geht's zur Südbrücke auf der A59, Stau ab Bonn-Vielich und im weiteren Verlauf dann auf der Südbrücke in der Rheinau und auf der B9 läuft es halbwegs, aber auf der Südbrücke braucht ihr aktuell 20 Minuten länger. Und in der Bonner Südstadt auf der Reuterstraße gibt's Stau 2 Kilometer, hier Viertelstunde plus. Die Mondorfer Fähre, da staut es sich aktuell in Niederkassel-Mondorf zurück bis zur Langgasse, auch da nochmal eine Viertelstunde plus für euch. Und geblitzt wird heute Morgen in Althoff-Bach auf der L333, in Bonn-Poppelsdorf auf der Sternburgstraße, in Bonn-Ramersdorf auf der Oberkassler Straße und neuer Blitzer reingekommen, jetzt in Bonn-Bollroleber, da blitzt es auf der Siebengebirgsstraße.
6: 0228 4007 111. Wenn ihr jetzt was seht, Staus oder Blitzer, einfach anrufen oder WhatsAppen. Wir sagen gute und sichere Fahrt und guten Morgen, Radio Bordrhein-Siegland in Wachtberg. Guten Morgen nach Meckenheim und guten Morgen, St. Augustin.
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7: Guten Morgen zusammen und gleich gibt's noch mal ein bisschen was zu essen. Wir kümmern uns um leckere Sommergerichte.
6: Ja, denn wir haben Top-Köche getroffen und ihnen eine kleine Challenge gestellt. Aus dem Kopf, spontan direkt ein Sommergericht kreieren und gleich sind wir bei Sally Özkan von Sallys Welt.

0: 9 Uhr und 16 Minuten. Hier ist Radio Bonn-Rhein-Sieg mit einem Verkehrsupdate. Jasmin?
1: Ja, wir haben drei Warnmeldungen gleich. Vorsicht, einmal auf der A3 Frankfurt Richtung Köln. Zwischen Dreiköln-Holme und Kreuzköln-Ost ist ein Fahrzeug liegen geblieben. Dann die A4 Köln Richtung Aachen zwischen Köln-Poll und Kreuzköln-Süd. Ungesicherte Unfallstelle auf dem mittleren Fahrstreifen. Und Vorsicht, A59 Köln Richtung Bonn zwischen dem Dreiköln-Holme und Köln-Rath. Hier ist ein Fahrzeug liegen geblieben und es sind auch Gegenstände, die da verteilt auf der Fahrbahn rumfliegen, also bitte überall vorsichtig fahren.
0: Komplette Übersicht dann gleich wieder nach 9:30 nach unseren Radio Bonn-Rhein-Sieg-Nachrichten. Das ist der Dienstagmorgen mit eurer Morgencrew. Hier ist Nico Jansen
1: und Jasmin Lenz. Guten Morgen.

0: Radio Bonn-Rhein-Sieg ist hier mit eurer Morgencrew in einer herrlichen Sommerwoche.
1: Ja, und damit guten Morgen um 9.19 Uhr. Eine herrliche Sommerwoche mit Sommerküche. Denn wir präsentieren euch jeden Morgen um diese Zeit die Sommerküche der Kochstars.
0: Ja, denn diese Kochstars haben wir getroffen bei der LAN-Party in Dagobertshausen, Europas größtes Outdoor-Kulinarik-Event.
1: Und wir haben diesen Top-Köchen eine kleine Rezept-Challenge gestellt. Jetzt mit Sally Özkan von Sallys Welt.
2: Hallo, schön, dass du da bist.
1: Du hast einen vollen Kühlschrank, es kommen Gäste, haben sich angekündigt. Was machst du im Sommer?
2: Im Sommer auf jeden Fall immer frische Salate und ich finde, Salate müssen und dürfen nicht langweilig sein. Also da ruhig auch mal ein bisschen experimentierfreudig sein. Was habe ich letzte Woche gemacht? Ich habe, eigentlich klingt es ganz komisch und blöd, Bohnensalat.
1: Weiße oder grüne Bohnen?
2: Weiße Riesenbohnen. Und im Türkischen gibt es das auch immer an jeder Raststätte. Pias heißt es, macht man zu Köfte dazu. Und das ist so lecker und erfrischend. Könnte man gar nicht meinen, weil Bohnen eigentlich so schwer sind. Aber im Sommer wirklich richtig, richtig lecker. Und ich liebe halt Feta und Wassermelone.
1: Und passt in den Sommer. Sally, danke dir und ganz viel Spaß noch.
2: Danke dir auch.
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1: Mit Christoph Münch, guten Tag. Bundesinnenminister Dobrindt und der Präsident des Verfassungsschutzes Seelen stellen heute den Verfassungsschutzbericht für das vergangene Jahr vor. Darin werden verfassungsfeindliche Entwicklungen und extremistische Gruppierungen bewertet. Im vergangenen Jahr gab es einen Höchststand an Verbrechen. Im Vorfeld des Koalitionsausschusses am Mittwoch hat eine Gruppe SPD-Abgeordneter mit Blick auf die geplanten Reformen Forderungen gestellt. 6 Parlamentarier aus dem linken Flügel der Partei warnen davor, dass die Reformen gegen die Interessen der Menschen durchgedrückt werden sollen. Und jetzt das Wichtigste von hier. Ihr Besitzer war tot und 19 Hunde lebten tagelang in einer Wohnung in Bornheim, verdreckt und ausgehungert. So sehr, dass sie sich wohl schon an der Leiche ihres Besitzers zu schaffen gemacht hatten. Das berichtet unter anderem der Verein Team für Tiere Köln, der vom Trostorfer Tierheim am Samstagmittag zur Unterstützung dazugerufen wurde. Zu diesem Zeitpunkt waren die Bonner Polizei, die Feuerwehr und das Ordnungsamt bereits vor Ort. Es sei ein Horrorhaus gewesen, heißt es von dem Tierschutzverein. Der Geruch, die Zustände und die Bilder würden die Tierschützer noch lange begleiten. Die Polizei ermittelt wegen des Todesfalls. Die Hunde wurden auf verschiedene Tierheime verteilt.
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1: Die Stadt Bonn hat ein neues Konzept für Schwimmbäder vorgestellt. Demnach soll das Melbbad geschlossen werden und die Beulerbütt und das Frankenbad sollen noch so lange betrieben werden, bis die neuen Kombibäder fertig sind. Also eine Kombination aus Frau- und Hallenbad am Ennert und am Römerbad. Freie Fahrt in Windeck, denn Straßen NRW hat die L312 fast fertig saniert. Bis Ende der Woche gibt's noch ein paar Restarbeiten, aber ab Freitag soll die Strecke zwischen Immhausen, Ehrenhausen und Dahlhausen fertig werden. Einmal mit den Profis kicken, das können gleich die Grundschulkids der Longenburg-Schule in Königswinter tun. Denn die Krankenkasse AOK hat das gemeinsam mit Borussia Gladbach organisiert. Im Rahmen einer Grundschultour. In einer halben Stunde geht's los. Vor Ort sind dann Marcel Wittecek und Michael Klinkert, beides Ex-Fohlen-Profis der Borussia. Dazu stiften die Krankenkasse und der Bundesligist Fußbälle und Trainingskleidung für den Sportunterricht. Am Ende des Tages gibt's dann noch für die Kinder Tickets und Shirts zu gewinnen. 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
2: Hat nochmal Wettermann Carsten Brandt. Guten Morgen.
3: Morgen, ihr beiden. Das sieht sehr gut aus. Also eher trockene Luft und angenehme knapp 30 Grad am Nachmittag. Also zu heiß ist es nicht. Genießt den Tag.
2: Ja, danke Carsten. Und aktuell liegen wir bei 20,5 in Bonn-Beul-Bechlinghofen.
4: Der Blick auf die Straße um kurz nach 21:30. Es gibt noch eine Warnmeldung für die A59 Köln Richtung Bonn. Zwischen Dreiköln-Holmer und Köln-Rath liegen gebliebenes Fahrzeug und Achtung Gegenstände hier auf der Fahrbahn. Die Staus A4 Köln Richtung Aachen zwischen dem Dreiköln-Holmer und Kreuz Köln Süd 5 Kilometer stockend. A555 Bonn Richtung Köln zwischen Köln-Godorf und Kreuz Köln Süd 2 Kilometer stockender Verkehr und die A559 Bonn Richtung Köln zwischen dem Dreiköln-Ports und Kreuz Köln-Gremberg 2 Kilometer stockend. Dann die Brückenübersicht. Die Bonner Kennedy-Brücke, da gibt's Stau von Beul Richtung Bonn City. Mindestens 20 Minuten dauert's hier noch länger. Ihr steht ab Bonn-Vielich. Dann Stau auf der Kölnstraße und der Römerstraße stadteinwärts über die Brücke dann drüber. Dann dauert's auch noch mal etwa 10 bis 15 Minuten länger. Die Bonner Südbrücke auf der A59 Stau ab Bonn-Vielich und im weiteren Verlauf auch auf der Brücke 20 Minuten plus in der Rheinaue selber und auf der B9. Da läuft es jetzt einigermaßen mit dem Verkehr. Die Mondorfer Fähre, da staut sich aktuell in Niederkassel-Mondorf zurück bis zur Langgasse. Also auch da ein bisschen Geduld, bis ihr dann auf der Fähre seid. Außerdem noch Stau in der Bonner Südstadt auf der Reuterstraße. Hier im Moment 2 Kilometer. Geblitzt wird heute Morgen in Altorf-Bach auf der L333, in Bonn-Poppelsdorf auf der Sternenburgstraße, dann in Bonn-Ramersdorf auf der Oberkassler Straße und ein Blitzer steht auch in Bonn-Beul-Rohleber. Hier blitzt es auf der Siebengebirgsstraße.
2: 0228-4007-111, eure Nummer für Straßenblitzer. Wenn ihr was seht, jetzt anrufen oder WhatsAppen. Wir wünschen gute und sichere Fahrt.
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4: Guten Morgen und Endspurt hier für unsere Sendung heute an diesem Dienstag. Da lassen wir doch jetzt Lady Gaga nochmal zaubern mit Abracadabra. Guten Morgen zusammen.

0: Es ist 9.45 Uhr an diesem Dienstag. Wir haben eine aktuelle Warnmeldung für die A3 Frankfurt Richtung Köln zwischen Königsfors und Dreiköllnheimer. Reifenteile auf dem rechten Fahrstreifen. Achtung da bitte.
1: So, und ab jetzt darf er voller Inbrunst singen. Ja, Anthony Robbins ist da.
0: Good morning.
1: Good morning. Du musst kein schlechtes Gewissen mehr haben, dass du auch natürlich für England bist bei dieser WM, denn Deutschland musst du nicht mehr unterstützen.
2: Nee, es war ja aber so schön, die waren auf so zwei gegenüberliegenden Bäumen, das hätte so schön funktionieren können, glaube ich, sogar bis ins Finale und jetzt, ab morgen halt nur noch die englische Flagge.
1: Was ich mich immer frage bei diesem Lied, also bei der Hymne, der
0: God Save the King.
1: So, hast du das schon drin oder dauert das so ein bisschen, bis man dieses Queen raus hat?
2: Ich finde es immer noch komisch. Ich finde, es klingt auch mit Queen, muss man ganz ehrlich sagen, besser.
0: Ja.
2: Also God Save the Queen klingt besser. Ja. Ich habe auch dann immer irgendwie gleich die Band Queen im Kopf, weil die sollte auch geschützt werden. Deswegen.
1: Ich sag ganz ehrlich, ich habe es dir gerade schon gesagt während der Musik, ich bin für England jetzt.
2: Was? Das passiert ja eigentlich nie, dass Deutsche für England sind.
1: Also. Ich wüsste gerade keine Ahnung. Also Kap Verde fände ich noch gut. Sonst.
2: Ja, da sind sich auch alle einig. Kap Verde findet auch jeder gut. Die müssen einen richtigen Tourismusboom jetzt haben.
1: Ja.
2: Aber warum England?
1: Ich weiß nicht. Sehr sympathisch. Mein Sohn ist absoluter Harry Kane-Fan, hat mich vielleicht so ein bisschen mitgezogen. Das mag gut sein. Ich mag Harry Kane, ich mag den auch. Also ist ein toller Stürmer einfach.
2: Finde ich auch. Und technisch gesehen ist Tuchel auch die letzte verbleibende deutsche Aktie im Turnier.
1: So,
2: also
1: nämlich.
2: Wir könnten sozusagen noch Weltmeister werden, auch mit deutscher Beteiligung.
1: Das Match doch.
0: Merkt, ich kann richtig gut mitspielen, aber freut mich für euch.
1: Ja, ist auch so.
2: Wie stehst du denn generell zu England sonst so, abseits vom Fußball?
0: Ich mag England schon, ja, doch.
2: Ja, sehr schön,
0: doch,
2: das reicht doch. Doch. Wunderbar. Ja. Ich bringe morgen die Fanschminke mit.
0: Ja, also. Sehr schön.
1: Und schminkt sich jetzt schon mal schön, dann morgen übrigens gegen Kongo, ne?
2: Genau, die Demokratische Republik Kongo.
1: Ja. Abzählen jetzt über Anthony Robbins.
0: Wir schminken uns ab und kommen dann morgen wieder um 6 hier.
1: Tschüss.

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2: Mit Ralf Bosse. Das Ausscheiden der deutschen Mannschaft bei der Fußball-WM haben die Fans noch nicht ganz verdaut. Da machen sich die Spieler auf in den Urlaub. Ab sofort können sie das Teamquartier in Winston-Salem verlassen. Das gilt nicht für die Offiziellen. Die werden heute noch eine Pressekonferenz geben. Erst dann geht es auch für sie Richtung Ferien. Ende September wartet das nächste Länderspiel. In der Nations League geht es in die Niederlande. Ob Julian Nagelsmann dann noch Bundestrainer ist, könnte sich bereits übermorgen entscheiden.
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3: Mit Malte Albrecht. Einen schönen guten Morgen. Ein letztes Mal zur Tanke, bevor der Sprit wieder teurer wird. Nach 2 Monaten endet heute um Mitternacht der Tankrabatt. Ab morgen gilt dann wieder die alte Steuer auf Benzin und Diesel. Das bedeutet, dass es an den Zapfsäulen heute und bis morgen Mittag sehr voll werden könnte. Mehr zum Thema hat Thorsten Adolfs.
4: Ab morgen um 12 werden die Preise wohl wieder deutlich nach oben gehen. Vom IFO-Institut heißt es, die zeitlich begrenzte Steuersenkung habe insgesamt 1,6 Milliarden Euro gekostet und sei damit ziemlich teuer gewesen. Deshalb sei es gut, dass der Tankrabatt jetzt auslaufe. Während er bei Autofahrern mit Benzinern fast komplett angekommen ist, wurden Besitzer von Dieselfahrzeugen im Schnitt nur um 12 Cent pro Liter entlastet. Die Verbraucherschützer warnen die Mineralölkonzerne vor überhöhten Preisen nach dem Ende des Tankrabatts und sie fordern vom Bundeskartellamt genau hinzuschauen. Gefordert wird außerdem eine Anschlussmaßnahme, um die Bürger zu entlasten. Die Verbraucherzentralen bringen eine Senkung der Stromsteuer auch für private Haushalte ins Gespräch. Das entlaste die Verbraucher dauerhaft und mache den Umstieg auf klimafreundliche Alternativen attraktiver, sagte die Chefin des Bundesverbandes BOP.
3: Und jetzt weitere Nachrichten in Kurzform. Mehr als 300 Getränkehersteller wehren sich gegen die geplante Zuckersteuer der Regierung. In einem offenen Brief warnen sie vor einer zusätzlichen Belastung für Unternehmen und Verbraucher. Außerdem fehlten die Belege für die Wirksamkeit einer solchen Steuer, heißt es. Die Branche habe den Zuckergehalt vieler Erfrischungsgetränke seit 2018 freiwillig um rund 15% gesenkt. Der Iran will die Minenräumung in der Straße von Hormus alleine durchführen. Frankreichs Vorschlag für einen Einsatz mit anderen Nationen verstoße gegen das Rahmenabkommen mit den USA, sagte der stellvertretende iranische Außenminister. Laut dem Abkommen liege die Verantwortung ausschließlich beim Iran. Ein seit Sonntag vermisster Kanufahrer aus Krefeld ist tot. Nach Angaben der Polizei wurde die Leiche des 53-Jährigen an einer Kiesverladestation im Rhein bei Rees gefunden. Der Mann war auf der Lippe bei Wesel mit 2 Begleitern kurz vor der Rheinmündung gekentert. Die beiden anderen konnten sich ans Ufer retten. Die Unfallursache ist noch unklar. Der wohl bekannteste Messenger-Dienst ist WhatsApp. Rund 3 Milliarden Nutzer gibt es weltweit. Und jetzt ändert WhatsApp ein grundlegendes Funktionsprinzip. Künftig müssen Nutzer ihre private Handynummer nicht mehr preisgeben, um mit neuen Kontakten zu chatten. Stattdessen führt WhatsApp individuelle Benutzernamen ein, also ähnlich wie bei Signal und Telegram. Die persönliche Telefonnummer ist ja oft mit sensiblen Lebensbereichen verknüpft und Nutzer sollen deshalb jetzt selbst entscheiden können, wem sie die überhaupt geben wollen. Auch bei Anrufen über die App wird anstelle der Telefonnummer der Benutzername angezeigt. Seinen eigenen Wunschnamen muss man sich reservieren, das ist ab sofort weltweit möglich. Die eigentliche Funktion soll im Laufe des Jahres schrittweise für alle Nutzer freigeschaltet werden.
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5: Mit Christoph Münch, guten Tag. Es passierte in diesem Monat nicht viel auf dem Arbeitsmarkt im Radio Bonn-Rhein-Siegland. Sowohl in Bonn als auch im Rhein-Sieg-Kreis gab es keine Bewegung bei der Arbeitslosenquote. Immerhin, die Zahl der Menschen, die auf Jobsuche sind, ging ganz leicht runter. Das Neueste vom Arbeitsmarkt gleich bei uns in unseren Lokalnachrichten um 19:30.
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6: Ganz freundlicher Start heute. Rein in diesen Tag, viel Sonne mit dabei gewesen. Man ist mit Sonnenbrille auf Arbeit gefahren und ja, doch heute immer wieder Einsätze. Zwischendurch kriegte man eine kleine Pause, da schieben sich ein paar Wolken durch. Regen aber erstmal weiterhin nicht in Sicht. Das Ganze aktuell bei Temperaturen rund um die 22, 23 Grad. Aktuell 23 habe ich stehen zum Beispiel in Bonn-Beul-Bechlinghofen. 22,2 sind es aktuell in Bad Honnef, Igidienberg. Morgen und auch übermorgen ähnliches Wetter, richtig Schauer und Regen weiterhin nicht in Sicht und am Wochenende, da steuern wir schon wieder auf sehr, sehr warmes Sommerwetter zu. Der ausführlichste Verkehrsservice für Bonn und den Rhein-Sieg-Kreis. Wir starten mit Warnmeldungen. Einmal die A3 Richtung Köln. Zwischen Königsforst und Dreieck Köln-Heumer hier Gefahr durch Reifenteile auf der Fahrbahn. Dann die A555 Richtung Köln. Zwischen Kreuzborn Nord und Bornheim hier Gefahr durch einen Spanngurt auf der Fahrbahn. Dann haben wir aktuell noch Stau. Da starten wir auf der A3 zwischen Königsforst und Köln-Delbrück. 5 Kilometer. Hier dauert es aktuell eine Viertelstunde länger. Und dann bekommt ihr natürlich wie gewohnt von uns auch das Update zu den Brücken. Da ist besonders viel los aktuell auf der Kennedy-Brücke Beuel Richtung Bonner City. Mindestens 20 Minuten plus. Aktuell haben wir auch noch Stau auf der Römerstraße und der Kölnstraße. Dann gucken wir auch nochmal auf die Südbrücke auf der A59. Stau ab Bonn-Vielich und im weiteren Verlauf auch auf der Brücke nochmal 20 Minuten plus. In der Rheinaue und auf der B9, da läuft es einigermaßen an diesem Dienstag. Und wir gucken auch nochmal auf der Mondorfer Fähre. Da aktuell staut es sich zurück bis zur Langgasse und sonst ist es relativ entspannt. Blitzer habe ich noch für euch. Einmal Altorf-Bach auf der L333, Bonn-Poppelsdorf, Sternburgstraße, Bonn-Ramersdorf, Oberkasseler Straße, Bonn-Beul-Rohleber, Siebengebirgsstraße und Unkelscheuren auf der B42 Richtung Linz wird ebenfalls geblitzt. Habt ihr noch was gesehen? Staus, Blitzer, alles weitere könnt ihr jederzeit melden über die 0228 4007 111. Sichere und vor allem gute Fahrt euch.
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6: Mit Anthony Robbins und ja.
0: Nee, ich kann es gar nicht in Worte fassen.
6: Nee, so richtig kann ich das auch nicht, ehrlicherweise. Da saß man dann gestern Abend um 2:30 auf seiner Couch und hat sich so gedacht so, meine Herren, ernsthaft, das war's jetzt. Und dann auch noch so. Irgendwie ganz, ganz komisches Gefühl. Ich habe nicht getrunken und es fühlt sich an, wie als wäre man verkatert. Ist irgendwie ganz komisch. Deswegen lassen wir das jetzt auch hier ganz gemütlich angehen. Gibt erstmal zum Verdauen jetzt 6 Songs am Stück. Leonie macht den Anfang mit Don't Worry. Ganz passend.

Deutschland ist raus. Das ist wahrscheinlich nach wie vor die Top-Meldung in unseren Weltnachrichten. Was aber auf lokaler Ebene so passiert ist, das gibt's gleich in unseren Radio Bonn Rhein-Sieg-Lokalnachrichten mit dem Kollegen Christoph Münch.

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1: Mit Christoph Münch, guten Tag. Der Rechtsextremismus bleibt die größte Bedrohung für die Demokratie in Deutschland. Das geht aus dem Jahresbericht des Verfassungsschutzes hervor. Demnach stuft die Behörde fast 60.000 Menschen als rechtsextremistisch ein. Das sind etwa 8.000 mehr als noch im Vorjahr. Mehr als 300 Unternehmen der Getränkewirtschaft haben sich in einem offenen Brief gegen die geplante Zuckersteuer ausgesprochen. Darin warnen sie vor einer zusätzlichen Belastung für Unternehmen und Verbraucher. Und jetzt das Wichtigste von hier. Ruhig war der Arbeitsmarkt in diesem Monat in Bonn und dem Rhein-Sieg-Kreis. Die Arbeitsagentur für unsere Region ist damit nicht zufrieden. Es gebe kaum frischen Wind, heißt es aus Bonn. Die Arbeitslosigkeit sei weiter auf hohem Niveau. Die Arbeitslosenquote blieb im Radio Bonn-Rhein-Siegland auf dem gleichen Stand wie auch im Mai bei 6,4%. Die Zahl der Menschen, die auf Jobsuche sind, ging ganz leicht runter auf knapp 33.200. Parallel dazu hat die Agentur für Arbeit noch über 5.100 offene Stellen, die besetzt werden können. Auch Bad Godesberg beschäftigt sich mit dem Nordbrücken-Verkehrschaos. Die Bezirksvertretung hat einige Ideen, die sie nun in den Bonner Mobilitätsausschuss und in den Stadtrat bringen möchte. Zum einen geht es um die sowieso schon viel, aber jetzt noch viel mehr befahrene B9. Die BV will die Straße rund um die Bundesstraße beobachten lassen, welche Wege sich die Autofahrer dort suchen. Außerdem soll es um die Einbindung der Fähren in den Verkehrsverbund Rhein-Sieg gehen, ebenso wie um den Schnellbus SB85 und die Suche nach Flächen für Park and Ride in Bad Godesberg. Es geht um ein tragbares Verkehrskonzept, um Bad Godesberg für die Baustellendekade fit zu machen, heißt es von der Bezirksvertretung. 10 Schulen in Bonn und dem Rhein-Sieg-Kreis haben jetzt das Berufswahlsiegel verliehen bekommen. Bei diesem Siegel geht es darum, dass die Schulen ihre Schülerinnen und Schüler vorbildlich auf den Übergang in den Beruf oder ins Studium vorbereiten. Neu dabei sind jetzt die Petersberg-Gesamtschule in Königswinter und das städtische Gymnasium in Hennef. Die anderen Schulen hatten das Berufswahlsiegel bereits. Sie haben es also bestätigen können, teils auch schon zum wiederholten Male. 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
2: Viel Sonne heute mit dabei, aber auch immer mal ein paar Wölkchen, die sich davor schieben. Ganz angenehm aber das Ganze, was die Temperaturen angeht. 22 Grad habe ich hier zum Beispiel gerade stehen in Windeckhurst. 23,2 sind es aktuell in Niederkassel-Ranzel. Und 23,5 haben wir aktuell in der Bonner Nordstadt. Morgen und auch übermorgen ähnliches Wetter. Zum Wochenende hin wird es dann wieder richtig, richtig warm. Der ausführlichste Verkehrsservice für Bonn und den Rhein-Sieg-Kreis. A555 Richtung Köln zwischen Kreuzbahn Nord und Bornheim. Nach wie vor hier Gefahr. Hier ist ein Spanngurt auf der Fahrbahn. Und dann kommen wir zu Staus und stockendem Verkehr. Da gucken wir als allererstes auf die Kennedy-Brücke. Da aktuell Beul Richtung Bonner Zentrum geht es eher schleppend voran. Dauert ungefähr 20 Minuten länger. Und auch auf der B9 Richtung Bonner Zentrum Stau und stockender Verkehr. Die Reuterstraße ebenfalls relativ voll. Richtung B9 braucht ihr länger. Dafür gute Nachrichten von der Südbrücke. Da ist es aktuell frei. Und wir gucken natürlich auch auf die Mondorfer Fähre und da beste Nachrichten. Es geht so langsam vorwärts, ganz leicht steht er auf der Grau-Rheindorfer Seite noch bis in den Engländerweg. Auf der Mondorfer Seite, da aktuell steht es bis zur Rheinallee. Habt ihr noch was gesehen? Staus, Blitzer, alles weitere, meldet die jederzeit. Wie es der Jürgen zum Beispiel gemacht hat, der meldet einen Blitzer in Bonn-Ramersdorf, Oberkasseler Straße. Nummer dafür 0228 4007 111. Gute und sichere Fahrt.
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2: Mit Anthony Robbins. Einen schönen Dienstag euch allen. Kommt gut durch den Tag. Wir machen das heute hier ganz entspannt. Nach diesem, Paraguay-Debakel. Jetzt gibt's Changes.

0: 10.41 Uhr ist es. Hier ist Radio Bonn Rhein-Sieg und Deutschland ist raus. Für Paraguay geht diese ganz besondere WM-Reise weiter. Und solange diese WM läuft, bekommt ihr bei uns die kleinen Anekdoten, die kleinen Aha-Momente zur Weltmeisterschaft. Jetzt geht's um den amtierenden Weltmeister, richtig die Türkei.
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2: Ja, ihr habt richtig gehört. Obwohl die Türkei schon in der Gruppenphase ausgeschieden ist, ist sie der amtierende Weltmeister. Zumindest nach den Regeln der Unofficial Football World Championships. Der Name, der sagt es schon, das ist zwar kein offizieller Titel, aber hey, immerhin ein Titel. Entstanden ist er in Großbritannien. 1967 schlägt da nämlich Schottland den amtierenden Weltmeister England und behauptet danach, Schottland sei jetzt der legitime, wenn auch inoffizielle Weltmeister. Und der Titel, der wird seitdem im K.O.-System immer weitergegeben. Wer den amtierenden inoffiziellen Weltmeister schlägt, übernimmt ihn. Und genau das ist der Türkei im letzten Gruppenspiel gelungen mit dem Sieg gegen die USA. Und sie behält diesen Titel bis zum Finale, denn der Sieger eines WM-Endspiels übernimmt automatisch auch den inoffiziellen WM-Titel.
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0: Trost, den findet man bekanntermaßen ja bei Freunden. Und das WM aus der deutschen Nationalmannschaft ist nicht das einzige Aufregerthema.
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3: Ja, Oberamtsrat Alfred Klausen?
4: Morgens, Alfred. Na, wie ist?
3: Ach, ich bin sauer.
4: Auf mich?
3: Nein, aufs Hitzemonster.
4: Welches Hitzemonster?
3: Es kommt zurück.
4: Ja, das habe ich auch im Radio gehört, am Wochenende.
3: Ich habe mit diesem Monster echt ein Hühnchen zu rupfen.
4: Verstehe ich nicht.
3: Warum denn bitte schön am Wochenende?
4: Ja, ist doch toll.
3: Na, da haben wir doch eh frei.
4: Wie bitte?
3: So ein Hitzemonster wäre an einem Montag viel passender.
4: Ach, so meinst du das?
3: Ja, natürlich.
4: Naja, das ist halt Wetter. Auf Wetter hast du keinen Einfluss.
3: Auf Bauamtsleiter auch nicht.
4: Das stimmt allerdings.
3: Ich wünsche mir einfach mal hitzefrei für ein paar Tage, Hans-Werner.
4: Wir sind keine Schule.
3: Trotzdem könnte man bei über 30 Grad einfach mal alle fünfe gerade sein lassen.
4: Alfred, du bist ein erwachsener Mann, kein Drittklässler. Außerdem haben wir doch überall Klimaanlagen bekommen in allen Ämtern.
3: Ja, das frage ich mich auch. Reiß die Dinger wieder raus.
4: Nee, die sind super.
3: Die Klimaanlage hat der Teufel erfunden.
4: Wie bitte?
3: Damit können wir ja auch bei Gluthitze ganz normal weiterhin sitzen.
4: Ja, genau.
3: Wer will denn so einen technischen Bullshit?
4: Alfred?
3: Ich lasse das Ding wieder ausbauen und dann hole ich mir meinen Hitzefreiattest von Amtsarzt Dr. Teckel.
4: Alfred, das besprechen wir heute lieber nochmal bei einem Eiskäffchen.
2: Bingo. Gemeinsames Käffchen gefällig?

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1: Mit Malte Albrecht. Guten Tag. An den Tankstellen könnte heute und morgen Vormittag einiges los sein. Viele Autofahrer dürften sich den Tank nochmal voll machen, denn nach 2 Monaten läuft der Tankrabatt von knapp 17 Cent pro Liter aus. Dadurch dürften Benzin und Diesel ab morgen wieder deutlich teurer werden. Danny Hoppe aus dem News-Team. Wie viel werden die Tankstellen denn morgen draufschlagen?
2: Tja, das ist die große Frage. Der ADAC sagt, eigentlich dürfte da morgen noch gar nicht viel drauf kommen, denn in den Tank sei ja noch der steuerlich verbilligte Kraftstoff. Aber wir erinnern uns ja noch an den Beginn des Iran-Kriegs, da gingen die Preise direkt durch die Decke, obwohl damals auch der eigentlich günstiger eingekaufte Sprit in den Tanks war. Andersrum war der Tankrabatt nicht direkt vom ersten Tag an weitergegeben worden. Darauf hat der ADAC jetzt auch nochmal hingewiesen. Und auch Bundesverkehrsminister Schnieder sagt, die Bundesregierung werde sich das morgen und in den nächsten Tagen ganz genau anschauen. Für heute erwarten die Tankstellen auf jeden Fall nochmal einen ziemlichen Ansturm.
1: Die Debatte um weitere Entlastungen der Verbraucher, auch nach dem Ende des Tankrabatts, hört ja nicht auf. Auch Mecklenburg-Vorpommerns Ministerpräsidentin Schwesig hat jetzt nochmal einen Vorschlag.
2: Ja, der ist aber auch nicht neu. Sie ist für einen Preisdeckel, hat sie den Zeitungen der Funke-Gruppe gesagt. Vorbild ist hier Luxemburg. Da legt das Wirtschaftsministerium fest, wie viel Benzin, Diesel und Heizöl maximal kosten dürfen. In der Regel werden die Preise dort 2-mal im Monat verändert, hängt aber auch von den Entwicklungen am Markt ab. Bei großen Schwankungen passiert das auch häufiger. Außerdem fordert Schwesig, dass vor allem kleine und mittlere Einkommen steuerlich entlastet werden. Auch Schwesig blickt skeptisch auf den Tag morgen. Von Kanzler Merz fordert sie deshalb, dass er mit den Mineralölkonzernen spricht, damit die Spritpreise nicht wieder stark ansteigen.
1: Danke, Danny. Und jetzt weitere Nachrichten in unserer Zusammenfassung. Die Frühjahrsbelebung auf dem Arbeitsmarkt fällt weiter schwach aus. Im Juni ist die Zahl der Arbeitslosen nur leicht gesunken, um 15.000 auf knapp 2,94 Millionen. Das teilte die Bundesagentur für Arbeit in Nürnberg mit. Im Vergleich zum Vorjahr gibt es 22.000 Arbeitslose mehr. In Deutschland gibt es immer mehr Menschen mit extremistischen Einstellungen, so steht es im neuen Jahresbericht des Verfassungsschutzes. Demnach stieg vor allem das rechtsextremistische Personenpotenzial deutlich an, aber auch im linken Spektrum registrieren die Verfassungsschützer einen Zuwachs. Viele Tickets für Konzerte oder Sportereignisse sind schon wenige Minuten nach Vorverkaufsstart vergriffen. Kurz darauf tauchen die Karten auf dem Zweitmarkt wieder auf, zu deutlich höheren Preisen. Dagegen will Bundesjustizministerin Hubig jetzt vorgehen. Sie plant eine Preisobergrenze für weiterverkaufte Tickets. Außerdem soll es ein sogenanntes geschütztes Ticket geben, damit Veranstalter den Zweitmarkt besser kontrollieren können. Das hat Hubig dem Portal web.de gesagt. Hintergrund ist, dass gewerbliche Händler begehrte Tickets massenhaft aufkaufen und anschließend völlig überteuert weiterverkaufen. Hubig nannte ein Beispiel, bei dem ein 14-Euro-Ticket für 250 Euro weiterverkauft wurde. Das sei reine Geschäftemacherei auf dem Rücken der Fans. Der private Weiterverkauf soll aber weiterhin möglich bleiben, aber nur zu fairen Preisen.
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3: Mit Christoph Münch, guten Tag. Auch Bad Godesberg beschäftigt sich mit dem Nordbrücken-Verkehrschaos. Die Bezirksvertretung hat nun einige Ideen vorgelegt. Zum einen geht es um die B9, die ja jetzt auch noch mal voller ist und welche Wege sich die Autofahrer drumherum suchen, um den Staus zu entgehen. Mehr gleich in unseren Lokalnachrichten um 20:30.
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4: Gerade ein paar Wölkchen, die sich hier in Bonn-Rand so vor die Sonne geschoben haben. Es ist generell heute und auch morgen immer mal wieder dieser Wechsel. Sonne, Wolken, angenehme Temperaturen dabei. Aber gerade bewegen wir uns so zwischen 23 und 26 Grad, was die Höchstwerte angeht. Das klettert heute noch ein bisschen weiter nach oben und auch morgen ganz ähnliches Wetter. Richtung Wochenende, da soll es dann wieder richtig heiß werden. Vor allen Dingen der Blick auf Samstag, da teilweise auch wieder die Werte weit über der 30 Grad. Der ausführlichste Verkehrsservice für Bonn und den Rhein-Sieg-Kreis. Stau aktuell A61 Richtung Mönchengladbach zwischen Rheinbach und Miel. 4 Kilometer. Hier dauert es aktuell 20 Minuten länger. Und dann haben wir natürlich einen Blick auch für euch wie gewohnt auf die Bonner Brücken. Da sind wir auf der Kennedy-Brücke. Da braucht ihr heute besonders lange von Beul ins Bonner Zentrum. Dauert ungefähr 20 Minuten länger. Und wenn ihr auf der B9 Richtung Zentrum unterwegs seid, da kommen auch nochmal 10 Minuten Stop and Go dazu. Von der Reuterstraße aus Richtung Südbrücke. Auch da staut und stockt es sich. Auch da nochmal ungefähr 10 Minuten plus. Dafür gute Nachrichten. Von der Südbrücke, die ist aktuell frei. Und dann aktueller Update noch von der Fähre in Mondorf. Da staut es sich gerade ein bisschen. Da geht es hoch bis zur Pastauer Breuerstraße. Auf der Grau-Rheindorfer Seite dafür ein bisschen entspannter. Da kommt ihr eigentlich relativ schnell drauf. Habt ihr noch was gesehen? Staus, Blitzer, alles weitere? Das könnt ihr jederzeit melden über die 0228 4007 111. Gute und vor allem sichere Fahrt euch.
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4: Einen schönen Dienstag euch. Zweiter Arbeitstag der Woche. Es geht rein nach diesem, ja, desaströsen Spiel der deutschen Mannschaft. Ich glaube, ganz anders kann man es gar nicht sagen. Ich muss ehrlicherweise sagen, was ich sehr lustig finde, sind die Kommentare, die dann auch im Internet immer mal so kursieren. Eins zum Beispiel, taktische Meisterleistungen, dass Nagelsmann im Spiel mit Frankreich so gekonnt aus dem Weg gegangen ist. Ich hätte es trotzdem gern gesehen. Sag ich ganz ehrlich, das wäre auch ein anderes Spiel gewesen. Aber gut, dann gibt's jetzt eben französische Gefühle. Allons danse, Stromae, der Anfang von 6 Songs am Stück. Allons.

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1: Mit Christoph Münch. Guten Tag. Die Zahl der Rechtsextremisten in Deutschland ist im vergangenen Jahr laut Verfassungsschutz auf fast 60.000 gestiegen. Im neuen Jahresbericht der Behörde heißt es, besonders beunruhigend sei der Trend, dass Rechtsextremisten immer häufiger online um Kinder und Jugendliche werben. An den Tankstellen hier in Deutschland kann heute das letzte Mal mit staatlichem Rabatt getankt werden. Die Regelung läuft nach 2 Monaten aus. Sie hatte dafür gesorgt, dass Benzin und Diesel um knapp 17 Cent pro Liter günstiger waren. Und jetzt das Wichtigste von hier. Es war ein ruhiger Monat auf dem Arbeitsmarkt in Bonn und dem Rhein-Sieg-Kreis und das findet die Agentur für Arbeit hier gar nicht gut. Es gebe kaum frischen Wind, heißt es aus Bonn. Die Arbeitslosigkeit sei weiter auf hohem Niveau. Die Arbeitslosenquote blieb im Radio Bonn-Rhein-Sieg-Land also auf dem gleichen Stand wie auch im Mai bei 6,4%. Die Zahl der Menschen, die auf Jobsuche sind, ging immerhin ganz leicht runter auf dann knapp 33.160. Parallel hat die Agentur noch über 5.100 offene Stellen, die besetzt werden können. Auch Bad Godesberg hat einige Ideen zum Nordbrücken-Verkehrschaos. Genauer gesagt die Bezirksvertretung. Die will ihre Ideen nun in den Bonner Mobilitätsausschuss und in den Stadtrat bringen. Zum einen geht's um die sowieso schon viel, aber jetzt noch viel mehr befahrene B9. Die Bezirksvertretung will die Straßen rund um die Bundesstraße beobachten lassen, also welche Wege und drumherum sich die Autofahrer suchen. Außerdem soll es auch um eine Einbindung der Fähren in den Verkehrsverbund Rhein-Sieg gehen und mehr. Zum Beispiel auch um die Suche nach Flächen für Park and Ride in Bad Godesberg. Es geht um ein tragbares Verkehrskonzept, heißt es aus Bad Godesberg, um den Ortsteil für die Baustellendekade fit zu machen. Einmal mit Profis kicken, diesen Traum lassen die AOK und Borussia Mönchengladbach gerade für Schülerinnen und Schüler der Longenburg-Schule in Königswinter in Erfüllung gehen. Denn wenn die Namen Marcel Wittitschek und Michael Klinkert vielleicht eher nicht den Kindern, sondern den Eltern etwas sagen, sind diese doch trotzdem bis 13 Uhr an der Schule in Königswinter mit einem Mittag mit Bewegung und Spaß. Dazu stiften die AOK und die Borussia auch noch im Zuge ihrer Grundschultour Fußbälle und Trainingskleidung für den Sport. Und am Ende des Tages gibt es für die Kinder Tickets und T-Shirts zu gewinnen. 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
2: Also wenn wir jetzt eine Sache nach dem WM-Aus von Deutschland nicht gebrauchen könnten, dann eine starke Borussia Mönchengladbach. Ganz ehrlich.
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2: Das ist einfach, das ist eine Spur zu viel. Das Wetter lädt auf jeden Fall zum Fußballspielen ein. Eigentlich ganz angenehm. Ein paar Wölkchen schieben sich immer vor die Sonne. Temperaturen um die 23, 24 Grad. Das Ganze heute bei Höchstwerten geht nochmal hoch auf bis zu 26, 27, vielleicht sogar 28 teilweise, die wir da erreichen werden im Kreis in der Bonner Innenstadt gewohnt. Wahrscheinlich so 1-2 Grad wärmer. Morgen ähnliches Wetter wie heute Richtung Wochenende. Da wird es dann wieder richtig heiß. Kühlt schon mal die Dachgeschosswohnung aus. Da gehen wir wieder über die 30 Grad. Der ausführlichste Verkehrsservice für Bonn und den Rhein-Sieg-Kreis. Eine halbe Stunde gefühlt ist noch Tankrabatt angesagt. Das führt zu Staus vor den Tankstellen. Habe ich jetzt zweimal gemeldet bekommen. Einmal von der Gabriele, die meinte zum Beispiel in Thomasberg aktuell viel los in St. Augustin-Birlinghofen. Kaum durchkommen von Niederpleis Richtung Oberpleis. Und auch die liebe Susi, die hier sonst den Vormittag moderiert, hat mir eben geschrieben, dass auch da in Niederkassel-Reit aktuell die Autos sich nur so stapeln vor den Tankstellen. Also da ist eine Menge los, wenn ihr an der Tankstelle vorbeikommt. Sonst aktuell Thema Staus sind wir auf der A61 Richtung Mönchengladbach unterwegs. Zwischen Rheinbach und Miel 5 Kilometer. Hier dauert es 20 Minuten länger. Und dann gibt es natürlich noch unser Update von den Brücken. Da starten wir auf der Kennedy-Brücke. Da aktuell von Beuel Richtung Bonner Zentrum geht es sehr, sehr schleppend voran. Da dauert es aktuell eine Viertelstunde bis 20 Minuten länger. Und wenn ihr es über die Kennedy-Brücke geschafft habt, Richtung Beuel in Beuel, dann nochmal so leichter Stop and Go, kostet auch nochmal 5 Minuten. Die Reuterbrücke Richtung Süd, Reuterstraße Richtung Südbrücke. Die ist aktuell auch stark befahren. Auch da viel Stop-and-Go in beide Richtungen, aber dauert es ungefähr 10 Minuten länger und dafür ist die Südbrücke aber frei. Dann noch ein kurzes Update von der Mondorfer Fähre, da steht ja aktuell hoch bis zur Langgasse auf der Niederkasseler Seite und auf der anderen Seite leichtes Stop-and-Go bis in den Engländerweg rein. Wenn ihr noch was gesehen habt, meldet es jederzeit, gerne auch Blitzer 0228 4007 111 hat der Amir zum Beispiel gemacht, der meldet mir, auf der Sternburgstraße steht einer Richtung Kessenich. Gute und sichere Fahrt euch!
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2: Ja, liebe Grüße an all die Tankstellenmitarbeiter, die gerade fleißig rotieren und wahrscheinlich den Jahresumsatz heute machen werden. Wir sind bei euch, Nico Santos, Number One.

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0: Wir machen schon mal so ein bisschen einen Fahrplan fürs nächste Wochenende. Da soll es wieder sehr, sehr heiß werden. Und wer der Hitze aus dem Weg gehen will, der lässt am besten schon nachmittags die Jalousien runter. Rauf auf die Couch, Füße am besten noch, wenn es geht, irgendwie ins Eiswasser. Und dann vielleicht einfach eine gemütliche Serie gucken. Unser Serienchecker Jörg Albrecht macht nämlich genau das. Hat sich eine neue ARD-Serie angeguckt. Prisoner, auf der Flucht. Und ob das was für euch ist? Hört selbst.
1: Hey, hey, hey, da ist sie ja. Macht mal ein bisschen Stimmung. Begrüßen wir Amber zurück an Bord.
2: Amber ist zurück aus dem Mutterschaftsurlaub. Zurück in ihrem Job als Justizbeamtin, in dem sie Gefangene quer durch Großbritannien transportiert. Nach reiner Routine sieht anfangs auch Ambers erster Arbeitstag nach der Babypause aus, bis sie und ihr Kollege einen zusätzlichen Auftrag übernehmen müssen.
3: Wir sollen noch jemanden abholen.
1: Ihr werdet einen Häftling in der Nähe von St. Davids abholen und der Polizei in London übergeben. Und ihr kriegt Polizeischutz.
2: Nicht ohne Grund. Der Gefangene ist Kronzeuge in einem spektakulären Prozess. Tibor Stone, bislang gut versteckt in einem Safehouse, soll in einem Prozess gegen den Chef eines Verbrechersyndikats aussagen, was der verhindern will. Er hat Leute darauf angesetzt, Stone zu liquidieren.
4: Wann haben die euch gesagt, dass man mich verlegt? Ihr seid hierfür nicht ausgebildet. Ihr seid dem Ganzen doch überhaupt nicht gewachsen.
2: Naja, dann besteht ja immer noch die Möglichkeit, über sich hinauszuwachsen. Genau das wird Amber auch tun, als der Transfer in einen Hinterhalt gerät.
5: Sichern Sie Stone!
6: Fahrzeug 1, hören Sie mich!
2: In letzter Sekunde gelingt es ihr, sich zu retten und Stone aus dem Transporter zu befreien.
3: Wir müssen hier weg!
6: Was soll denn das?
3: Damit sie nicht weglaufen.
2: Aneinander gekettet fliehen sie vor einer Killerin, die ihnen auf den Fersen ist.
7: Wie ist die Lage? Läuft alles rund?
3: Ich hab ihn noch nicht.
2: Leonie Bene spielt die gnadenlose Jägerin in einer temporeichen, aber auch etwas formelhaften Serie. Am Ende kann die mehr mit ordentlich inszenierter Action glänzen, als mit Logik. Spannender jedenfalls, als das eine oder andere Gekicke in diesen Tagen, ist Prisoner auf der Flucht allemal.
0: Alle 6 Folgen Prisoner auf der Flucht, die stehen euch jetzt schon zur Verfügung in der ARD Mediathek. Schönen Dienstag.
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2: Mit Malte Heilbricht. Guten Tag. Egal ob von links oder rechts, in Deutschland gibt es immer mehr Extremisten. So steht es im neuen Jahresbericht des Verfassungsschutzes. Bundesinnenminister Dobrindt hat ihn am Vormittag in Berlin vorgestellt, zusammen mit Verfassungsschutzchef Seelen. Vor allem der rechtsextremen Szene werden immer mehr Menschen zugerechnet, nämlich fast 59.000. Danny Hopper aus dem News-Team, das sind 8.500 mehr als im Vorjahr.
3: Ja, und dafür gibt es vor allem einen Grund, nämlich dass die AfD immer mehr Mitglieder hat. Und da sie momentan vom Verfassungsschutz als Verdachtsfall beobachtet wird, rechnet die Behörde immer mehr Menschen diesem Spektrum zu. Die AfD hatte im Oktober ja gesagt, dass sie 70.000 Mitglieder habe. Der Verfassungsschutz geht davon aus, dass davon etwa 28.000 Rechtsextremisten sind. Auch die linksextreme Szene ist gewachsen. Hier geht man von mehr als 42.000 Personen aus, sind auch rund 4.000 mehr als im Vorjahr. Den Zuwachs hier erklärt sich der Verfassungsschutz auch damit, dass in der Szene generell ein Rechtsruck in der Gesellschaft wahrgenommen wird, dem man was entgegensetzen will.
2: Generell gilt die linksextreme Szene ja als besonders schwer zu durchdringen, oder?
3: Ja, das zeigt sich zum Beispiel an den sogenannten Vulkangruppen. Die sollen ja hinter mehreren Anschlägen auf die Stromversorgung oder auch die Infrastruktur der Bahn stecken. Wie sie sich aber genau zusammensetzen, ist nicht so ganz klar. Vermutet wird, dass es sich um ein Netzwerk handelt mit verschiedenen Gruppen, die den Namen Vulkangruppe quasi als eine Art Label nutzen. Außerdem steht im Bericht, dass der Ukraine-Krieg für mehr Sabotage, Spionage und Desinformation durch Russland in Deutschland gesorgt hat und dass der Krieg gleichzeitig aber auch den Linksextremismus im Land befeuert, weil zum Beispiel Straftaten begangen werden und dafür dann antimilitaristische Gründe angeführt würden.
2: Danny, vielen Dank. Und jetzt weitere Themen im Überblick. Die USA wollten heute in Katar neue Verhandlungen mit dem Iran führen. Teheran hat das aber inzwischen dementiert. US-Präsident Trump hatte vorher mitgeteilt, die iranische Führung habe um ein Treffen in Doha gebeten. Das iranische Außenministerium bestätigte zwar, dass im Laufe der Woche eine Expertendelegation nach Doha reisen soll. Direkte Verhandlungen mit den USA seien aber nicht geplant. Nationaltorwart Manuel Neuer hat nach dem bitteren WM aus sein endgültiges Karriereende in der deutschen Fußballnationalmannschaft bestätigt. Das sagte der 40-Jährige in einem Sportschau-Interview. Bundestrainer Julian Nagelsmann hatte Neuer erst vor der WM 2026 als Nummer 1 zurückgeholt, was für Diskussionen sorgte. Wer heute noch mal schnell an die Tanke will, muss jetzt schon tiefer in die Tasche greifen. Obwohl der Tankrabatt offiziell erst um Mitternacht ausläuft, sind die Preise für Benzin und Diesel schon spürbar angestiegen. Das zeigt eine Auswertung des ADAC. Demnach kostete ein Liter Super E10 gestern im bundesweiten Tagesdurchschnitt 1,86 Euro. Diesel legte auf 1,78 Euro pro Liter zu. Damit gingen die Spritpreise schon den sechsten Tag in Folge rauf. Seit letztem Dienstag wurde E10 um 4,4 Cent teurer, Diesel um 5,3 Cent pro Liter. Und das, obwohl Rohöl eigentlich gar nicht teurer geworden ist. Der ADAC kritisiert das scharf und vermutet, dass die Mineralölkonzerne die bevorstehende Steuererhöhung einfach jetzt schon einpreisen.
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4: Mit Christoph Münch, guten Tag. Auf den ersten Blick ist es ja eigentlich okay, wenn sich auf dem Arbeitsmarkt in diesem Monat nicht viel getan hat. Immerhin ist da noch nichts Negatives passiert. Aber die Agentur für Arbeit im Radio Bonn-Rhein-Siegland ist unzufrieden, denn es fehlt der frische Wind in Sachen Jobs. Wir sprechen gleich drüber in unseren Lokalnachrichten um halb.
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5: Eigentlich ganz freundliche Angelegenheit. Ein bisschen Wind zieht durch, Sonne haben wir mit dabei, ein paar Wölkchen, das Ganze trocken bei Werten rund um die 23, 24 Grad aktuell. Das macht nochmal einen kleinen Satz nach oben, da gehen wir teilweise hoch. 27, 28 in der Bonner Innenstadt, im Kreis meistens so rund um die 26 Grad in der Spitze. Aktuell Niederkassel-Ranzel 25, 22,5 sind es aktuell in Windeckhurst. Aussicht für morgen, ähnlich zu heute, Aussicht fürs Wochenende, da wird es wieder richtig warm. Der ausführlichste Verkehrsservice für Bonn und den Rhein-Sieg-Kreis. Aktuell Stau auf der A4 Richtung Aachen zwischen Dreieck-Köln-Heumer und Köln-Eiffeltor. 3 Kilometer, hier dauert es 5 Minuten länger. Dann die A59 Richtung Köln zwischen Spich und Flughafen Köln-Bonn. 2 Kilometer Stau, 10 Minuten plus. Und auf der A61 Richtung Mönchengladbach zwischen Kreuz Meckenheim und Niel. 7 Kilometer Stau, hier dauert es insgesamt 25 Minuten länger. Dann unser Brückenupdate. Wir schauen auf die Kennedy-Brücke. Da nach wie vor, wenn ihr vom Beul Richtung Bonner Zentrum unterwegs seid. Da geht's nur sehr, sehr schlepp. voran. Teilweise dauert es 20 Minuten länger. Auch die anliegenden Straßen wie die Kölnstraße und auch auf der Bornheimer Straße schon wieder relativ viel Stop and Go. Und wenn ihr aus der Stadt raus wollt, Zentrum Richtung Beul, da geht es ein bisschen flotter. Aber auch da kann es immer mal sein, dass ihr ein bisschen steht. Dauert insgesamt so 5 bis 10 Minuten länger. Die Reuterstraße Richtung Südbrücke, die ist auch wieder sehr dunkelrot. Auch da viel Stop, wenig Go. Dafür aber gute Nachrichten von der Südbrücke selber, die ist frei. Wir gucken nochmal auf die Fähre, die Mondorfer Fähre. Da steht ihr aktuell hoch bis zur Langgasse auf der Niederkasseler Seite und auf der Grau-Rheindorfer Seite. Da aktuell geht's relativ flüssig rüber. Wenn ihr noch was gesehen habt, Staus, Blitzer, alles weitere, die könnt ihr jederzeit melden über WhatsApp. Hat zum Beispiel der Amir gemacht, der meldet einen Blitzer in der Sternburgstraße Richtung Kessenich. Und auch die Nicole hat mir eine WhatsApp geschickt. Auf der Deutzer Straße in Niederkassel-Reit in Niederkassel steht ein Caddy-Blitzer. 0228 4007 111. Gute und sichere Fahrt euch.
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5: Schön, dass ihr dabei seid. Eine schöne Mittagspause euch. Nochmal kurz mit den Kollegen austauschen, was da jetzt eigentlich gestern Nacht passiert ist. Wir sprechen auch gleich drüber nach zwei Songs.

0: 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Hier ist Radio Bonn Rhein Sieg am Dienstagmittag.
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0: Und die langen Nächte für deutsche Fußballfans, die sind erstmal gelaufen. Zumindest was Live-Übertragungen der deutschen Mannschaft von der Weltmeisterschaft angeht. Wir sind raus. Und der Traum vom 5. Weltmeistertitel, der ist geplatzt. Ein 3:4 nach Elfmeterschießen gegen Paraguay bedeutet das Ausscheiden in der ersten K.O.-Runde. Ralf Bosse aus unserem WM-Studio. Nach dieser, man muss es einfach sagen, Blamage wird man ja jetzt nicht zur Tagesordnung einfach übergehen können. Wie sehen denn jetzt die nächsten Schritte aus?
2: Die wichtigste Frage wird sein, ob der DFB mit Julian Nagelsmann als Bundestrainer weitermachen möchte. Er selbst hat Vertrag bis zur Europameisterschaft in 2 Jahren. Nagelsmann ist bereit, weiterzumachen, hat er bei Magenta gesagt.
3: Da habe ich ja nicht in der eigenen Hand, sondern ich stehe bereit, wenn man das möchte. Und wenn man das nicht möchte, dann muss man mir das sagen.
2: Rekordnationalspieler Lothar Matthäus rechnet mit einem Trainerwechsel. Jürgen Klopp meint, es sei gerade nicht der richtige Moment, um zu übernehmen. Sportdirektor Rudi Völler will mit Nagelsmann weitermachen. Also für mich muss ein neuer Trainer übernehmen. Diese Mannschaft hat derzeit kein Konzept, keine Qualität, um einen Gegner zu dominieren. Hier muss es eine Neuausrichtung geben.
0: Und meiner Meinung nach muss da auch ganz anders nominiert werden. Aber gut, wie sieht's denn bei den Spielern aus? Gibt's da jetzt schon Rücktritte? Meistens nach einem erfolglosen Turnier ist das ja so.
2: Dass Manuel Neuer seine Nationalmannschaftskarriere wieder einmal beendet, kam nicht überraschend. Joshua Kimmich hat dagegen bereits angekündigt, als Kapitän weitermachen zu wollen. Weitere Reaktionen aus der Mannschaft gibt es bislang nicht. Mit einer größeren Rücktrittswelle ist derzeit auch nicht zu rechnen. Das bedeutet allerdings nicht, dass alle Spieler auch langfristig eine Zukunft im DFB Team haben. Bis zur Europameisterschaft 2028 sind es noch 2 Jahre. Antonio Rüdiger und Pascal Groß wären dann bereits deutlich jenseits der 35 und die dürften deshalb wohl keine zentrale Rolle mehr im Team spielen.
0: Man darf auf die kommenden Tage gespannt sein, was sich auf der Position des Bundestrainers dann vielleicht doch noch ändern wird. Wir halten euch natürlich auf dem Laufenden, denn wir sind nach wie vor.
2: Die wichtigste Frage wird sein, ob der
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0: Radio Bonn, ein Sieg am Mittag mit Anthony Robbins und unserem Wettermann Carsten Brandt, der das Ausscheiden der deutschen Nationalmannschaft besser wegstecken kann, weil das Wetter freundlich ist. Hallo Carsten.
1: Absolut, absolut, Anthony. Naja, weißt du, es ist halt einfach so, wenn man es einfach nicht bringt, bin ich einfach schmerzlos. Wenn man es nicht bringt, dann bringt man es nicht und dann schaltet man aus. So einfach, das ist knallhart, ne, die Nummer, oder?
0: Und deswegen danken wir dem Wetter, weil das bringt's heute.
1: Das bringt es heute auf jeden Fall, genau, und das können wir richtig genießen. Das ist nicht zu heiß, aber auch nicht zu kalt. Und es gibt auch selten Schauer dazwischen, also so ein eher theoretisches Risiko. 28 bis 30 Grad. Du, ich sag dir, Anthony, nicht mal der Himmel weint nach der Leistung hier.
0: Ne? Ich wollte gerade sagen, viele haben natürlich jetzt auch schon mit dem nächsten Public Viewing am Samstag gerechnet. Da ist das Wetter jetzt so ein bisschen egaler. Was haben wir denn den Rest der Woche noch so anstehen generell? Gibt es nochmal einen großen Schauer? Kühlt nochmal was runter?
1: Ja, wäre schön für die Natur, aber viel Regen, glaube ich, kommt da nicht. Anthony, am Wochenende gibt es ja auch noch tausend andere. Ihr könnt das ja einfach ein bisschen umwidmen. Guckt andere Spiele, ihr guckt, keine Ahnung, macht was anderes. Wetter ist super, also richtig klasse, auch am Wochenende noch erträglich. Also ab Sonntag geht es dann so ganz langsam rauf, 32, 33 Grad, möglicherweise Richtung Hitzewelle dann nächste Woche. Aber erstmal ist das klasse. So, und richtig Fußball spielen lernt ihr sowieso draußen. Also nehmt einen Ball mit, dann habt ihr
0: jedenfalls
1: mehr davon. Ne?
0: Ich wollte gerade sagen, wir brauchen neue Spieler nach der Leistung. Ja. Danke dir, Carsten.
1: Bitte. Tschüss.

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1: Mit Christoph Mönch. Guten Tag. Nach dem Ausscheiden der deutschen Fußballnationalmannschaft aus der WM werden die Forderungen nach Konsequenzen lauter. Der ehemalige Liverpool-Trainer Jürgen Klopp sagte, der deutsche Fußball habe ein vergeudetes Jahrzehnt voller Enttäuschungen hinter sich. Deshalb müsse es im DFB strukturelle Veränderungen geben. Nach den Schüssen in Stade in Niedersachsen mit 6 Toten hat die Ratsvorsitzende der evangelischen Kirche in Deutschland, Fers, den Einsatzkräften gedankt. Die Hamburger Bischöfin betonte, ganz gleich, was die Hintergründe sein mögen, niemals dürften wir uns an solche Gewalttaten gewöhnen. Und jetzt das Wichtigste von hier. Nicht viel los war in diesem Monat auf dem Arbeitsmarkt in Bonn und dem Rhein-Sieg-Kreis. Und das sorgt für Unzufriedenheit bei der Agentur für Arbeit. Es gebe kaum frischen Wind, heißt es aus Bonn. Die Arbeitslosigkeit sei weiter auf hohem Niveau. Die Arbeitslosenquote blieb im Radio Bonn-Rhein-Siegland auf dem gleichen Stand wie auch im Mai bei 6,4%. Die Zahl der Menschen, die auf Jobsuche sind, ging immerhin leicht runter. Parallel dazu hat die Agentur für Arbeit noch über 5.100 offene Stellen, die besetzt werden können. Auch natürlich in Bad Godesberg ist die Nordbrücke ein Thema. Die Bezirksvertretung hat nun einige Ideen eingebracht, die sie nun auch in den Bonner Mobilitätsausschuss und in den Stadtrat bringen möchte. Zum einen geht es um die sowieso schon viel, aber jetzt noch viel mehr befahrene B9. Die Bezirksvertretung will die Straßen rund um die Bundesstraße beobachten lassen, also welche Wege sich die Autofahrer suchen, um den Staus zu entgehen. Außerdem soll es auch um die Einbindung der Fähren über den Rhein in den Verkehrsverbund Rhein-Sieg gehen und um die Suche nach Flächen für Park and Ride in Bad Godesberg. Es gehe um ein tragbares Verkehrskonzept, um Bad Godesberg für die Baustellendekade fit zu machen, heißt es von der Bezirksvertretung. Egal ob schlechter Schlaf, Kopfschmerzen oder Kreislaufprobleme, die Hitze, gerade am vergangenen Wochenende, hat vielen im Radio Bonn-Rhein-Siegland zu schaffen gemacht. Die DRK in Siegburg bietet deshalb heute eine Expertenberatung zur Hitzewelle per Telefon an. Völlig kostenlos können sich da Menschen über das richtige Verhalten bei Hitze informieren, noch bis 20 Uhr. Die DRK betont dabei, dass sich das Angebot an Versicherte aller Krankenkassen richtet. Gesundheitliche Auswirkungen von Hitze sollten ernst genommen werden. Die dazu passende Telefonnummer gibt's auf radiobonnrheinsieg.de. 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
2: Da haben wir viel Sonne. Auch heute wieder mit dabei. Auch morgen sieht's gut aus. Und auch übermorgen können wir uns darauf freuen. Immer mal wieder Wölkchen, die sich davor schieben. Ganz angenehmes Wetter, finde ich ehrlicherweise. Ein bisschen unangenehmer könnte es wieder Richtung Wochenende werden. Da haben wir dann doch wieder ein paar 30er-Werte auf dem Thermostat stehen. Das Ganze auch bei viel Sonnenschein, Regen leider erstmal weiterhin nicht in Sicht. Aktuelle Werte habe ich natürlich auch noch für euch. Da haben wir 29 Grad gerade erreicht in Bonn-Beul-Bechlinghofen. 26 sind's in Bornheim. Der ausführlichste Verkehrsservice für Bonn und den Rhein-Sieg-Kreis. Warnmeldung am 59 Richtung Köln im Dreieck St. Augustin West. Da steht in der Auffahrt zur A560 Richtung Hennef ein defektes Fahrzeug. Seid dort bitte besonders vorsichtig. Dann haben wir aktuell noch eine Warnmeldung und zwar von der A4 Richtung Aachen auf der Rundekirchener Brücke. Aktuell auch hier ein defektes Fahrzeug auf der rechten Spur. Deswegen auch 2 Kilometer Stau, dauert insgesamt 10 Minuten länger. Die A59 Richtung Köln zwischen Spich und Flughafen Köln-Bonn. 2 Kilometer Stau, 10 Minuten plus. Und die A61 Richtung Mönchengladbach zwischen Kreuz Meckenheim und Miel. 6 Kilometer Stau. Hier kommen nochmal 20 Minuten dazu. Dann natürlich auch, wie ihr das gewohnt seid, das Brückenupdate. Da gucken wir als allererstes auf die Kennedy-Brücke. Und da braucht ihr aktuell, wenn ihr Richtung Bonner Zentrum unterwegs seid, von Beul aus 20 Minuten länger. Hier stockt's und staut's auf 2 Kilometer. Die Gegenrichtung aktuell 2 Kilometer Stau. Hier kommt eine Viertelstunde plus dazu. Aktuell schon voll die Römerstraße und auch auf der Kölnstraße nur Stop and Go. Ebenfalls nur Stop and Go haben wir aktuell auf der Reuterstraße in beide Richtungen. Da dauert es jeweils 10 Minuten länger. Die gute Nachricht von der Südbrücke, die ist aktuell frei. Und bei der Mondorfer Fähre, da steht ihr aktuell in die Kurve des Engländerwegs auf der Bonner Seite und auf der Niederkasseler Seite hoch bis zur Langgasse. Habt ihr noch was gesehen? Blitzer, Staus, meldet die alle. Jederzeit, zum Beispiel Nicole hat das gemacht, auf der Deutzer Straße in Niederkassel-Reit steht ein Caddy-Blitzer. 0228 4007 111, das ist die Nummer dafür.
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2: Und wir trommeln uns durch diesen Tag jetzt mit dem Safri-Duo Two Colors und Chris the Sarandi, Cynical, hier bei Radio Bonn-Rhein-Sieg. Schönen Dienstag euch.

0: 12.41 Uhr. Wir reden über den Tankrabatt. Denn die Fahrt zur Tankstelle, da müssen wir ehrlich sein, das ist ein bisschen entspannter geworden. Man kann hinfahren, ohne gleich vor Ärger das ganze Lenkrad zu fressen. Ein Grund neben den sinkenden Ölpreisen war eben der Tankrabatt. Allerdings fallen die 16,7 Cent Steuererleichterung morgen dann auch schon wieder weg. Und dann ist die große Frage, was passiert dann? Thorsten Ortmann aus dem News-Team. Reden wir zunächst über die Bilanz. Hat der Tankrabatt denn überhaupt funktioniert?
1: Ja, hat er. Der Tankrabatt ist zum großen Teil bei den Autofahrenden angekommen. Das hat auch die Monopolkommission ausgerechnet. Danach haben die Mineralölkonzerne von den 16,7 Cent zwischen 15 und 16 Cent weitergegeben. Allerdings gab es da auch regionale Unterschiede. Bei uns in NRW ist der Tankrabatt komplett angekommen. Im Süden Deutschlands sind von den 16,7 Cent nur zwischen 13,3 und 14,9 Cent an den Tankstellen angekommen.
0: Und so ehrlich wollen wir sein, wir haben alle jetzt auch so eine kleine Ahnung, was morgen passiert, wenn der Rabatt dann endgültig ausläuft.
1: Die Preise werden wieder hochgehen, befürchtet zumindest Herbert Rabel vom Tankstelleninteressenverband, und sie sollen auch hoch bleiben.
2: Langfristig werden wir die 2-Euro-Marke ansteuern beim normalen Sprit, also bei E5 und E10. Wenn die Lieferketten da einigermaßen in Ordnung und stabil sind, dann wird sich der Abstand zwischen Diesel und Sprit wieder so einstellen, wie das war, aber auf höherem Niveau.
1: Eine Nachfolgeregelung zum am Mittwoch auslaufenden Tankrabatt wird es nicht geben, aber die Bundesregierung will genau hinschauen, was die Mineralölkonzerne am Mittwoch machen und gegebenenfalls dann andere Maßnahmen ergreifen.
0: Wie geht es denn generell weiter mit den Spritpreisen? Also klar, wir haben gerade schon gehört, es wird ein bisschen steigen. Die Lage an der Straße von Hormus, die hat sich ja in Anführungszeichen etwas beruhigt. Die ersten Öltanker, die fahren zumindest wieder.
1: Ja, die Lage hat sich etwas beruhigt, darum sind die Ölpreise gefallen, aber sie bleibt angespannt und könnte auch schnell wieder kippen, wenn der Iran den Seeweg erneut sperrt oder eine Maut durchsetzt. Und bis die Ölförderung in der Region wieder Vorkriegsniveau erreicht hat, das kann auch noch dauern, sagt Herbert Rabel.
2: Weil da sind Raffinerien kaputt gegangen, die lassen sich nicht von heute auf morgen reparieren. Die Minenräumgeschichten dauern mindestens ein halbes Jahr, bis das wirklich wieder sicher ist, die Straße von Hormuz. Das dauert mindestens ein halbes Jahr bis zu 2 Jahre, bis alles wieder ruhig ist.
0: Morgen ist es soweit. Der Tankrabatt läuft aus. Deswegen auch jetzt schon jede Menge los an den Tankstellen im gesamten Radio Bonn-Rhein-Siegland. Wir sind gespannt, was für Auswirkungen das haben wird, und halten euch natürlich auf dem Laufenden.

0: nach wie vor.
1: Ist die Enttäuschung selbstverständlich groß. Das deutsche Team scheitert an Paraguay im Elfmeterschießen. Man muss aber ehrlich sein, wir hier bei Radio Bonn Rhein-Sieg, wir wussten das ja schon, wegen unserem Orakel.
2: Wen knutscht Lollipop als erstes? Deutschland oder Paraguay?
1: Jetzt ist sie auf dem Weg zu uns. Jetzt macht sie langsame Schritte. Nee, doch nicht so ganz. War nur angetäuscht.
2: Es scheint kein so eindeutiges Spiel heute Abend zu werden.
1: Elfmeterschießen, ich spüre das schon.
2: Komm, wir gehen noch mal 2 Schritte näher.
1: Oh, oh.
2: Oh, sie macht ein paar Schritte.
1: Sie macht große Schritte auf mich zu.
2: Nein, nein, nein, nein.
1: Oh, oh.
2: Oh, nein.
1: Oh, wir haben ein Problem.
2: Da kommt noch ein zweiter Knutsch.
1: Berlin, wir haben ein Problem. Wir hatten nicht nur ein Problem, wir hatten sehr, sehr viele Probleme dann endgültig. Aber unser WM-Orakel Lollipop aus Rheinbach-Flerzheim, das flauschigste Alpaka im Radio Bonn-Rhein-Siegland, hat Deutschland aus dem Turnier geknutscht. Aber hat sie gut gemacht. Wenn ihr euch das anschauen wollt, Videobeweis auf der Radio Bonn Rhein-Sieg Instagram-Seite. I

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1: Mit José Nachciandi. Guten Tag. Nach dem bitteren Aus der Nationalmannschaft bei der WM gegen Paraguay herrscht bei den Fans große Ernüchterung. Das Team muss nach der Pleite gegen den Außenseiter im 16. Finale die Heimreise antreten. 3:4 hieß es am Ende nach Elfmeterschießen. Als erste Konsequenz hat Torwart Manuel Neuer sein endgültiges Karriereende im DFB-Trikot bestätigt. Thorsten Adolfs fasst weitere Reaktionen zusammen.
2: Kapitän Kimmich hat sich direkt nach der Paraguay-Pleite bei den Fans entschuldigt und gesagt, dass er trotz des erneuten frühen Scheiterns nicht aufgeben will. Trainer Nagelsmann wirkte nach der Niederlage sehr niedergeschlagen. Das sei bei einem so großen Turnier einfach viel zu wenig für den deutschen Fußball gewesen, sagte er. Nagelsmanns Zukunft ist völlig offen. Es wird in den nächsten Tagen sicher einige Krisensitzungen geben. Er selbst schließt einen Rücktritt aus und wartet auf eine Entscheidung der DFB-Bosse. Genau das ist ein schwieriger Punkt, denn Sportdirektor Völler steckt in der Personalie tief mit drin, weil er Nagelsmann damals als Wunschtrainer geholt hat. Einer, der immer wieder als Bundestrainer gehandelt wird, ist Jürgen Klopp. Er hat direkt nach dem Aus eine knallharte Analyse der WM-Pleite gefordert und einen Neuaufbau. Ein mögliches Engagement als Nachfolger schloss Klopp nicht aus. Für Kopfschütteln sorgt bei vielen Fans der Kommentar von Bundeskanzler Merz auf der Plattform X. Dort schrieb er, Zitat, mit eurem Einsatz und Teamgeist bei dieser WM habt ihr unser Land begeistert. Wir sind stolz auf euch.
1: Und diese Themen sind heute Mittag auch noch wichtig. Der Bundesverfassungsschutz registriert eine Zunahme von Menschen mit extremistischen Einstellungen. Das gilt vor allem für das rechte Spektrum. Das steht im aktuellen Verfassungsschutzbericht. Darin ist auch die Rede von zunehmenden Sabotageaktionen aus dem Ausland. Noch vor Ende des Tankrabatts heute um Mitternacht sind die Preise an den Tankstellen spürbar angezogen. Sowohl Diesel als auch Benzin sind seit Sonntag um fast 2 Cent teurer geworden. Das hat der ADAC festgestellt. Bundeskanzler Merz hat weiter mit schlechten Beliebtheitswerten zu kämpfen. Im Ranking des INSA-Instituts im Auftrag der Bild belegt er wiederholt den letzten von insgesamt 20 Plätzen. Bundesinnenminister Dobrindt von der CSU konnte seine Beliebtheit steigern und sich von Platz 10 auf Platz 7 verbessern. Wer ab morgen ein Paket aus dem Ausland außerhalb der EU bekommt, muss möglicherweise draufzahlen. Die Europäische Union führt ab Juli einen neuen Zoll ein. Für jede Produktkategorie fallen dann 3 Euro an. Das heißt, für eine Sendung mit einem T-Shirt und einer Brille sind ab morgen 6 Euro fällig. Wenn in der Sendung 1, 2 oder auch 10 T-Shirts sind, bleibt es bei 3 Euro. Das gilt laut Zoll für Sendungen mit einem Wert von bis zu 150 Euro. Für die war bisher kein Zoll fällig. Die EU will damit die Paketflut eindämmen. In der letzten Zeit sei die Zahl der Sendungen aus dem Ausland stark gestiegen, vor allem durch Händler wie Shein und Temu.
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3: Mit Katrin Meyer-Sebastian. 10 Jahre wird schon dran gebaut, aber ein Ende ist nicht nur irgendwo in Sicht, sondern konkret angekündigt. Ab Dezember soll die S13 dann endlich auch zwischen Troisdorf und Bonn-Beuel fahren. Es gibt bis dahin allerdings noch sehr viel zu tun, das sagt uns der Projektleiter. Und den hören wir uns an in den nächsten News von hier um 9:30.
4: Schönen Dienstbeginn.
3: Danke.
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4: Und euch eine schöne zweite Tageshälfte, wenn es jetzt wieder losgeht nach der Mittagspause. Viele Wolken, die unterwegs sind, ein bisschen Wind sorgt für angenehme Temperaturen. Aber die Werte immer noch so rund um die 25, 26 Grad. Das Ganze aktuell zum Beispiel in der Bonner Nordstadt mit 26,5. Ein bisschen drunter sind wir, wie wir das eigentlich gewohnt sind in Windeckhorst. Da haben wir aktuell 23,6 stehen. Ein bisschen klettert es heute noch, deswegen weiterhin viel trinken ist immer wichtig. Morgen und übermorgen ähnliches Wetter. Zum Wochenende hin wird es wieder heißer. Der ausführlichste Verkehrsservice für Bonn und den Rhein-Sieg-Kreis. Da starten wir nach wie vor rein mit der Gefahrenmeldung von der A59 Richtung Köln im Dreieck St. Augustin-West. Da steht in der Auffahrt zur A560 Richtung Hennef ein defektes Fahrzeug. Dann haben wir aktuell Stau auf der A4 Richtung Aachen zwischen Kreuzköln-Gremberg und Kreuzköln-Süd. 4 Kilometer, 5 Minuten plus A59 Richtung Köln zwischen Spich und Flughafen Köln-Bonn. 2 Kilometer, 5 Minuten plus. Und die A555 Richtung Köln zwischen Köln-Godorf und Kreuzköln-Süd. 2 Kilometer Stau, 10 Minuten. Plus. Dann gibt es wie gewohnt von uns das Brückenupdate. Da starten wir auf der Kennedy-Brücke. Da habt ihr aktuell in beide Richtungen jeweils 2 bis 3 Kilometer stockenden Verkehr und es dauert eine Viertelstunde länger rund ums Bonner Zentrum. Zum Beispiel auf der Kölnstraße und der Römerstraße. Da staut und stockt es auch schon wieder ordentlich. Auch um den Bertha wird es langsam dunkelrot. Deswegen auch da braucht ihr ein bisschen mehr Geduld, mehr Zeit. Auf der Reuterstraße ebenfalls Stau in beide Richtungen. Vor allen Dingen Richtung Poppelsdorf. Aktuell 2 Kilometer. Hier dauert es ungefähr eine Viertelstunde länger. Gute Nachricht von der Südbrücke. die nach wie vor frei. Und wir gucken natürlich auch auf die Mondorfer Fähre. Da steht ja aktuell auf der Bonner Seite bis in den Engländerweg rein, auf der Niederkasseler Seite hoch bis zur Langgasse. Habt ihr noch was gesehen? Staus, Blitzer, alles weitere könnt ihr jederzeit melden über die 0228 4007 111. Gute und vor allem sichere Fahrt euch.
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4: Und in diesen leichten Dienstagsblues feiere ich jetzt Walk the Moon. Shut Up and Dance, macht mir immer gute Laune. Hoffentlich euch auch.

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0: Das ist eine Nachricht, die wird die Besucher des Bonner Melkbades traurig bis wütend machen. Eines der schönsten Freibäder Bonns wird nicht wieder aufmachen. Das sagte uns Oberbürgermeister Guido Deus.
1: Das kann ich auch gut verstehen. Also dass gerade die Enttäuschung auch in Sachen Melkbad groß sein wird, nach den Bürgerbegehren, die es da gegeben hat, nach den hochengagierten Menschen, die sich für das Melkbad eingesetzt haben, kann ich die Enttäuschung sehr gut verstehen. Aber uns bleibt nichts anderes übrig. Das Melkbad war einmal kalkuliert mit 10 Millionen Euro. Es liegt inzwischen bei über 21 Millionen Euro. Und im Gesamtkontext ist das einfach nicht zu rechtfertigen, das zu machen.
0: Aber was passiert denn jetzt mit diesen sanierungsbedürftigen Schwimmbädern? Was die Stadt vorhat, das haben wir geklärt. Wie es in Zukunft weitergehen soll, darüber sprechen wir gleich hier bei mir bei Radio Bonn Rhein Sieg nach den Lokalnachrichten um 13:40 Uhr.

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1: Mit Katrin Meyer-Sebastian. Guten Tag. Nach den Schüssen in Stade mit 6 Toten hat die Ratsvorsitzende der evangelischen Kirche in Deutschland, Fers, den Einsatzkräften gedankt. Zugleich betonte die Hamburger Bischöfin, ganz gleich, was die Hintergründe sein mögen, niemals dürften wir uns an solche Gewalttaten gewöhnen. Nach knapp 4 Jahren ist die russische Luxusjacht Graceful nach Angaben des dänischen Rundfunks erstmals wieder auf dem Radar aufgetaucht. Es soll sich um das persönliche Schiff des russischen Präsidenten Putin handeln. Nach Daten von MarineTraffic.com fuhr das Schiff am Montag an der Nordküste Dänemarks entlang. Und jetzt das Wichtigste von hier. Mit der Bahn rechtsrheinisch von Bonn-Beuel bis nach Köln, das soll ab Dezember endlich möglich sein, denn die Bauarbeiten an der S13-Verlängerung gehen ab kommender Woche Freitag in die nächste Runde. Das Ganze ist Teil einer großflächigen Schienensanierung zwischen Troisdorf und Wiesbaden. Bislang pendelt die S13 zwischen Köln und Troisdorf. Jetzt soll sie bis nach Bonn ausgeweitet werden. Jens Sühlwold, Projektleiter bei der Deutschen Bahn, über den aktuellen Stand der S13-Arbeiten.
2: Ja, wir bauen jetzt seit 10 Jahren tatsächlich genau an der S13 zwischen Troisdorf und Bonn-Beuel. Und mit dieser 5-monatigen Sperrung werden wir dann die Inbetriebnahme im Dezember herstellen können. Dazu ist natürlich jetzt noch eine Menge Gleisbau, Brückenbau etc. notwendig, aber das ist das Ziel.
1: Und ab 2030 soll die S13-Strecke dann sogar noch weiter bis nach Bonn-Oberkassel fahren. Ihr Besitzer war wohl gestorben, 19 Hunde lebten deshalb tagelang in einer Wohnung in Bornheim, verdreckt und ausgehungert, sodass sie sich schon an der Leiche ihres Besitzers zu schaffen gemacht hatten. Das berichtet unter anderem der Verein Team für Tiere Köln, der vom Troisdorfer Tierheim zur Unterstützung dazugerufen wurde. Zu diesem Zeitpunkt waren die Bonner Polizei, die Feuerwehr und das Ordnungsamt schon vor Ort. Die Tierschützer holten demnach zuallererst alle Tiere aus der Wohnung, damit die Einsatzkräfte weitermachen konnten. Es sei ein Horrorhaus gewesen, heißt es von dem Verein, der Geruch, die Zustände und die Bilder würden die Tierschützer noch lange begleiten. Die Polizei ermittelt jetzt wegen des Todesfalls. Die 19 Hunde wurden auf verschiedene Tierheime verteilt, in Troisdorf, Delbrück und in Mainz. Egal ob schlechter Schlaf, Kopfschmerzen oder Kreislaufprobleme, die Hitze gerade am vergangenen Wochenende hat vielen im Radio Bonn-Rhein-Siegland zu schaffen gemacht. Die DRK in Siegburg bietet deshalb heute eine Expertenberatung zur Hitzewelle per Telefon an. Völlig kostenlos können sich hier Menschen über das richtige Verhalten bei Hitze informieren. Noch bis 20 Uhr. Die DRK betont, dass sich das Angebot an Versicherte aller Krankenkassen richtet. Gesundheitliche Auswirkungen von Hitze sollten durchaus ernst genommen werden. Der DRK-Gesundheitsreport zeigt unter anderem, fast jeder Vierte habe im Job mit hitzebedingten Gesundheitsproblemen zu kämpfen. Die Nummer zur Hotline gibt's online bei radiobonnrheinsieg.de und die neuesten Nachrichten bei Radio Bonn-Rhein-Sieg gibt's auch immer im Web und in der App.
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3: Viele Wolken, die da unterwegs sind, die sich immer mal vor die Sonne schieben. Temperaturen relativ angenehm noch im Vergleich zu dem, was wir die letzte Woche so hatten. Da bewegen wir uns bei 25, 26 Grad. In der Bonner Innenstadt sind wir sogar bei 28, 29. Morgen ähnliches Wetter zu heute und auch übermorgen sieht es relativ gleich aus. Erst Richtung Wochenende wird es dann wieder richtig, richtig sommerlich. Da gehen auch die Temperaturen wieder über die 30 Grad Marke hinaus. 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Warnmeldung A565 Richtung Bonn zwischen Meckenheim-Nord und Bonn-Hartberg. Hier Gefahr durch Gegenstände auf der Fahrbahn. Dann aktuell Stau auf der A4 Richtung Aachen zwischen Dreieck-Köln-Heumann und Kreuz-Köln-Süd. 3 Kilometer, 10 Minuten plus. A59 Richtung Köln zwischen Spich und Flughafen Köln-Bonn. 2 Kilometer, 10 Minuten plus. Und die A555 Richtung Köln zwischen Köln-Godorf und Kreuz-Köln-Süd. 3 Kilometer Stau, 10 Minuten plus. Sonst natürlich wie gewohnt von uns das Brücken-Update auf der Kennedy-Brücke. Da aktuell in beide Richtungen, also sowohl von Zentrum aus Richtung Beuel als auch Beuel in Richtung Zentrum, jeweils 3 bis 4 Kilometer, wo es immer mal wieder stockt und staut auf der gesamten Länge und ihr braucht insgesamt ungefähr eine Viertelstunde bis 20 Minuten extra. Vor allen Dingen, wenn ihr von Beuel aus Richtung Zentrum unterwegs seid, da staut es sich sogar noch ungefähr Richtung Bauhaus hoch auf der St. Augustiner Straße. Dann die B9, auch da Richtung Zentrum, relativ voll, sehr dicht. Hier auf 2 Kilometer dauert ungefähr eine Viertelstunde länger, teilweise auch 20 Minuten und auch bei der Reuterstraße Richtung Südbrücke füllt es sich so langsam. Da aber auch in Richtung Poppelsdorf viel Verkehr, deswegen auch da aktuell in beide Richtungen jeweils ungefähr 10 bis 15 Minuten plus. Auf der Südbrücke entwickelt sich auch langsam so ein kleiner Stau auf Höhe Bonn-Rheinaue, wenn ihr Richtung Bonn-Ost unterwegs seid. Und dann gucken wir nochmal auf die Mondorfer Fähre. Da aktuell Stau bis hoch in die Kurve des Engländerwegs und auf der Niederkasseler Seite da ungefähr hoch bis zum Friedhof. Habt ihr noch was gesehen? Weitere Staus und Blitzer, die könnt ihr jederzeit melden. 0228 4007 111. Gute und sichere Fahrt.
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3: Schön, dass ihr dabei seid. Einen schönen Dienstagmittag euch. Jetzt kommt einer meiner Lieblingssongs. 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

0: Ihr habt es heute Morgen bei uns schon gehört. Mitten in die Hitzewelle, da platzt die Nachricht rein. Bonn will gleich mehrere Schwimmbäder dauerhaft dicht machen. Das beliebte Meldbad zum Beispiel oder auch das historische Frankenbad und die Beulerbütt. Radio Bonn-Rhein-Sieg-Reporter Markus Krämer, wie sehen die Pläne der Stadt im Detail aus?
1: Ja, unterm Strich soll es in Zukunft 4 größere Kombibäder in Bonn geben, also eine Mischung aus Frei- und Hallenbad, die dann ganzjährig betrieben werden können. Das soll Personal und vor allem Geld sparen. Neben dem Hartbergbad soll das Römerbad ein Kombibad werden. Da soll eine Halle angebaut werden. Dafür soll dann das Frankenbad in der Nordstadt geschlossen werden. Das gleiche gilt für die Beulerbütt. Dafür bekommt dann das Ennertbad eine Schwimmhalle. Denn die maroden Bäder zu sanieren, das kann sich die Stadt Bonn einfach nicht mehr leisten. Vor allem bei der Planung wurde in den letzten Jahren immer wieder die deutlich teurere Variante ausgesucht. Jetzt reicht das Geld einfach nicht mehr, sagt Bonns Oberbürgermeister Guido Deus.
2: Das ist vielleicht die Rutsche, die im Schwimmbad noch zusätzlich beschlossen wird, die Sauna, die im anderen Schwimmbad noch zusätzlich beschlossen wird. Das sind Millionenbeträge, die da oben drauf kommen. Dazu sind wir auch vorsichtiger geworden, wenn es um Risikozuschläge beispielsweise geht. Und wir haben Erfahrungswerte. Also wenn Sie sich die Entwicklung der Beethovenhalle angucken, dann haben wir halt leidvolle Erfahrungen machen müssen, was passieren kann, wenn man in denkmalgeschützte Substanz eingreift.
0: Ja. Das Frankenbad, das der OB zum Beispiel anspricht, das ist eben denkmalgeschützt und da können die Kosten schnell mal explodieren. Das kennen wir zuletzt von der Beethovenhalle. Wenn das denn jetzt aber wirklich alles so kommt, Markus, was passiert denn dann mit dem Meldbad oder eben auch dem Frankenbad?
1: Ja, das alles ist natürlich jetzt erst einmal ein Konzept. Nach der Sommerpause wird das dann in den politischen Gremien diskutiert. Aber es gibt schon Pläne, denn ich gehe nicht davon aus, dass das Meldbad jemals wieder geöffnet wird. Was dann irgendwann mit dem Frankenbad passiert, das ist noch unklar. Für das Meldbad gibt es jedenfalls schon jede Menge Ideen. Auf das Gelände soll ein Freizeit- und Sportpark gebaut werden. Vielleicht sogar mit einer Kletter- oder einer Paddelhalle. Dass natürlich einige Bonnerinnen und Bonner jetzt erst einmal total enttäuscht sind, das ist natürlich auch klar.
2: Das kann ich auch gut verstehen. Also dass gerade die Enttäuschung auch in Sachen Meldbad groß sein wird, nach den Bürgerbegehren, die es da gegeben hat, nach den hoch engagierten Menschen, die sich für das Meldbad eingesetzt haben, kann ich die Enttäuschung sehr gut verstehen. Aber uns bleibt nichts anderes übrig. Das Meldbad war einmal kalkuliert mit 10 Millionen Euro. Es liegt inzwischen bei über 21 Millionen Euro. Und im Gesamtkontext ist das einfach nicht zu rechtfertigen, das zu machen.
0: Wegen finanzieller Lücken stehen gleich mehrere Bäder in Bonn vor dem Aus. Das Meldbad, das historische Frankenbad und die Beulerbütt. Die Infos, die gab es von unserem Radio Bonn Rhein-Sieg-Reporter Markus Krämer. Hier ist Radio Bonn Rhein-Sieg, jetzt mit Kelly Clarkson.

0: wenn es nach Kelly Clarkson geht, dann sind wir seit gestern Nacht eine bessere Fußballmannschaft, beziehungsweise seit heute Nacht. Das war ja um 1.30 Uhr. Was uns nicht umbringt, macht uns stärker. Paraguay hat uns nicht umgebracht, aber rausgeworfen. Lara Schamolli ist im Studio.
1: Ich glaube, das sagen wir uns aber auch schon die ganzen letzten WMs, ne? Vorletzte, letzte, jetzt ja, diese auch noch.
0: Also, ich verstehe es einfach auch nicht so hundertprozentig. Aber wie hast du es denn geguckt? Hast du alles gesehen?
1: Nein, ich habe mich mit meinem Tablet in mein Bett gelegt und dachte, okay, dann
0: ist schon ein Fehler,
1: und bin ungefähr Minute 60 eingeschlafen.
0: Man muss fairerweise sagen, technisch gesehen hast du auch nicht ganz so viel verpasst. Also ich meine, ab Minute 60, das war das ganze Spiel über jetzt nicht unbedingt ein Highlight, was da abgefeuert wurde. Deswegen, eine gut ausgeruhte Lara Schamolli übernimmt jetzt hier
1: den
0: Nachmittag. Ich höre euch morgen wieder ab 10. Kommt gut durch den Tag. Hier ist Clouseau mit den

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2: Mit José Nachciandi. Guten Tag. Einmal im Jahr präsentiert der Bundesinnenminister eine Bilanz des Verfassungsschutzes, so auch heute. Und der aktuelle Jahresbericht des Verfassungsschutzes zeigt ein ernstes Bild der Lage in Deutschland. Besonders bemerkenswert sind der starke Zuwachs bei extremistischen Gruppierungen und eine zunehmende Radikalisierung im Internet. Thorsten Adolfs aus dem News-Team, wie hat sich die Zahl der Extremisten in Deutschland im vergangenen Jahr denn verändert?
3: Sie ist quer durch alle Spektren gestiegen. Vor allem im rechten Bereich sind die Zahlen deutlich nach oben gegangen. Das hängt unter anderem mit dem Mitgliederwachstum der AfD zusammen, die vom Verfassungsschutz als Verdachtsfall beobachtet wird. Aber auch bei Linksextremisten verzeichnen die Behörden einen deutlichen Anstieg auf mittlerweile über 42.000 Personen. Ein großes Problem für die Sicherheitsexperten ist außerdem, dass immer mehr Minderjährige durch radikale Inhalte im Internet beeinflusst werden und so in die extremistischen Szenen abrutschen.
2: Was plant denn der Innenminister, um die Sicherheitslage im Land zu erhöhen?
3: Er hat gesagt, dass wir es heute mit komplexeren Bedrohungen zu tun haben als früher. Sie reichen von Sabotageaktionen bis hin zu konkreten Anschlagsplanungen. Um darauf besser reagieren zu können, soll der Verfassungsschutz massiv aufgerüstet werden, sowohl was das Personal angeht, als auch bei der technischen Ausstattung. Es ist das Ziel, den Verfassungsschutz und den Bundesnachrichtendienst zu echten Geheimdiensten auszubauen, die vor allem im digitalen Raum effektiver ermitteln können. Dobrindt ist der Ansicht, dass es ohne mehr Befugnisse und moderne Technik nicht geht. Das sei der einzige Weg, um bei den gefährlichen Entwicklungen Schritt zu halten.
2: Danke, Thorsten. Und diese Themen haben wir heute auch noch für euch. Die Zahl der Arbeitslosen in Deutschland hat sich im Juni kaum verändert. Gegenüber dem Vormonat sank sie um 15.000 auf 2,936 Millionen. Bei uns in NRW ist der Rückgang etwas deutlicher ausgefallen. Die Quote bei uns sank um 0,1 Punkte auf 7,7%. Ein Gefahrgutunfall bremst den Verkehr auf der Autobahn 1 südwestlich von Köln aus. Die vielbefahrene Strecke musste am Morgen zwischen Mechernich und Nettersheim im Kreis Euskirchen in beide Richtungen voll gesperrt werden. Nach Angaben der Polizei kippte ein Lastwagen um, der Asbestabfälle geladen hatte. Die Reinigung dauert Stunden. Torhüter Manuel Neuer hat nach dem WM-Aus der deutschen Nationalmannschaft sein endgültiges Karriereende im DFB-Trikot bestätigt. Im Sportschau-Interview sagte er auf die Frage, ob das 16. Finale gegen Paraguay sein letztes Länderspiel gewesen sei, knapp mit Ja. Halskratzen, ein Ausschlag oder auch Schmerzen im Rücken. Immer mehr Menschen informieren sich bei solchen oder anderen Beschwerden im Internet. Über ein Viertel der Menschen in Deutschland tut das laut einer aktuellen Umfrage der DBK Krankenversicherung mindestens einmal im Monat. Knapp 8%, also fast jeder Zehnte, recherchiert demnach sogar wöchentlich zu Symptomen oder Behandlungen. Viele würden inzwischen auch KI-Assistenten bei der Recherche nutzen. Experten vermuten, dass dieser Anteil in Zukunft weiter steigt. Durch die Online-Recherche würden immer mehr Menschen ihre Beschwerden abklären und danach einen Arzttermin vereinbaren.
1: Und jetzt das Wichtigste von hier.
4: Mit Katrin Meyer-Sebastian. Nach ihm war am Fühlinger See in Köln intensiv gesucht worden. Mit Tauchern und einem Hubschrauber sogar. Und auch wir hatten so Zeugenhinweisen aufgerufen. Jetzt die Gewissheit, der 21-Jährige aus Essen ist tot. Badegäste hatten seine Leiche schon gestern Nachmittag am Ufer des Sees gefunden. Die Infos dazu gibt's gleich in den nächsten News von hier um halb.
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5: Das ist ein weiterer freundlicher Sommertag heute. Am Nachmittag haben wir viel Sonne. Die eine oder andere Wolke zieht aber auch durch. Das merken wir auch gerade am Himmel hier über dem Radio Bonn Rhein-Sieg-Studio in Bonn-Dransdorf. Und es gibt ein winzig kleines Risiko auf den einen oder anderen kleinen Schauer heute Nachmittag. Das werden, wenn dann, aber nur ganz vereinzelt ein paar Tropfen. Also, denkt dran, heute nochmal die Blümchen zu gießen, den Tieren eine extra Schale mit Wasser hinzustellen und vor allem auch selber jede Menge zu trinken. Morgen, schneller Blick darauf, geht's weiter mit Sonne und um die 27 Grad. Aktuell sind wir bei genau 26,6 in Bonn am Hartberg. Wenn der Kurs ist bei 25,1, Wachberg-Niederbachem bei 27,9. Damit schauen wir auf die Straßen im Radio Bonn-Rhein-Siegland und wir starten mit einer Warnmeldung. Vorsicht auf der A565 Meckenheim Richtung Bonn. Zwischen Meckenheim Nord und dem Bonner Hartberg sind Gegenstände auf der Fahrbahn. Fahrt hier also bitte vorsichtig. Die Staus im Überblick. A4 Köln Richtung Aachen. Zwischen dem Dreieck Holmer und dem Kreuz Köln Süd 4 Kilometer stocken, 10 Minuten plus. Die A59 haben wir hoch Richtung Köln. Zwischen Spich und dem Flughafen 2 Kilometer Stau, 10 Minuten extra. In der Gegenrichtung staut es zwischen Rath und dem Flughafen auf 1 Kilometer, 5 Minuten plus. A555 Richtung Köln. Zwischen Godorf und dem Kreuz Köln Süd 3 Kilometer Stau, 10 Minuten extra. Und dann sind wir schon an dem Zeitpunkt, wo wir in die Bonner City schauen. Den Brückenticker wegen der gesperrten Nordbrücke, den gibt es aktuell nur bei uns bei Radio Bonn-Rhein-Sieg. Und wir sehen in diesem Ticker, die Ausweichrouten sind voll. Besonders betroffen ist die Kennedy-Brücke. Das fängt schon an auf der B56, wenn ihr von der 59 in Fielich abfahrt und zieht sich bis ins Bonner Zentrum zum alten Friedhof. Hier ungefähr 25 Minuten extra, in der Gegenrichtung 20 Minuten plus. Dann haben wir im Bonner Zentrum die Straßen, alles, was sich rund um den Bertha-von-Suttner-Platz befindet. Die Kölnstraße zum Beispiel, das zieht sich bis hoch zum Kaiser-Karl-Ring. Die Sandkaule, das geht hoch bis zur Römerstraße, wenn ihr aus Richtung Süden kommt, die B9. Die fängt schon an zu stauen, wenn ihr von der Südbrücke abfahrt, auf diesem gesamten Stück eine knappe halbe Stunde extra in der Gegenrichtung, also die B9 Richtung Südbrücke, Viertelstunde extra. Dann haben wir die Südbrücke auch selber Richtung Ramersdorf, ungefähr 10 Minuten extra, die ihr hier braucht. Schneller Blick in die Bonner Südstadt auf die Reuterstraße. Hier staut es sich zwischen der Ecke zu B9 und den Botanischen Gärten in beide Richtungen so 10 bis 15 Minuten extra. Und dann gucken wir noch auf die Mondorfer Fähre bzw. auf die Fähranleger rechtsrheinisch auf der Kasseler Seite staut es sich aktuell zurück bis zur Ecke der Pastor-Breuer-Straße, linksrheinisch bis hinter die Kurve zum Engländerweg. Zwei Blitzer gibt es noch mit auf den Weg. Einer ist in Eitorf auf der Asbacher Straße, der L86. Hier blitzt es in beiden Richtungen. Und einer steht in Niederkassel-Reit auf der Deutzer Straße am Ortsausgang Richtung Niederkassel selbst. Das soll es gewesen sein von meiner Seite. Wenn ihr sagt, Moment, da fehlt was, ein Blitzer, ein Stau, eine Verkehrsbehinderung, dann sagt Bescheid. 0228 4007 111. Kommt gut durch.
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5: Und dem ganzen Nachmittagsteam im Rücken. Schön, dass ihr dabei seid. Musik haben wir selbstverständlich auch im Gepäck. Jetzt von Kamrat seine aktuelle Hug Yourself.

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0: Ja, dieser Tag heute, der Tag danach, die Ernüchterung bei vielen von uns, ist sehr, sehr groß. Deutschland ist raus. Gegen Paraguay hat es nicht gereicht. Ich bin der Meinung, wir brauchen dringend Aufmunterung.
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2: Kennt ihr die Wörter, die manche Menschen einfach immer falsch aussprechen? Sowas wie zu China. Ja, statt Zucchini, zu China eben. Ja, geht aber auch noch besser. Eine Freundin musste letztens noch eben in die Stadt, um Duschgel zu kaufen. Oder kennt ihr das Chamäleon? Ja, das Chamäleon. Das ist diese Echse, die Farbe wechselt. Chamäleon. Oder mein Onkel hat früher immer gerne Fernsehen geguckt. Seine Lieblingsfilme waren Western mit Terence Hill, der Kumpel von Bud Spencer. Und die haben immer Sydney-Bohnen gegessen. Ja, musste meine Tante immer für ihn machen. Sydney-Bohnen mit Reis. Aber mein absoluter Lieblingsversprecher war in der Zeit, als ich hinter der Theke gearbeitet habe. Da kam ein Kellner zu mir und meinte, Hannes, ruf mal schnell in der Küche an. Tisch 17 wartet immer noch auf seine Jalapeno-Poppers. Auf seine was? Oh, Senor, yo comprendo, Jalapeno-Poppers, si, si. Leute, er meinte Jalapeno. Ey, dreimal dürft ihr raten, wie ich den Hermano in meinem Handy abgespeichert habe. Jalapeno, klar. Und immer dran denken, wir sind ja alle nicht perfekt. Aber manche Sachen sind einfach zu witzig, um sie nicht zu erzählen.
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1: Mit Katrin Meyer-Sebastian. Guten Tag. Die Zahl der Extremisten in Deutschland ist aus Sicht des Verfassungsschutzes insgesamt gestiegen. Dabei komme die größte Bedrohung für die Demokratie weiter von rechts, sagte Bundesinnenminister Dobrindt. Die Zunahme linksextremer Gewalt, etwa auf kritische Infrastruktur, nannte er zugleich ein ernstes Warnsignal für den Rechtsstaat. Nach knapp 4 Jahren ist die russische Luxusjacht Graceful nach Angaben des dänischen Rundfunks erstmals wieder auf dem Radar aufgetaucht. Es soll sich um das persönliche Schiff des russischen Präsidenten Putin handeln. Nach Angaben von marinetraffic.com fuhr das Schiff am Montag an der Nordküste Dänemarks entlang. Und jetzt das Wichtigste von hier. Mit der Bahn rechtsrheinisch von Bonn-Beuel bis nach Köln. Das soll ab Dezember endlich möglich sein, denn die Bauarbeiten an der S13-Verlängerung gehen ab kommender Woche Freitag in die nächste, die entscheidende Phase. Das Ganze ist dann Teil einer großflächigen Schienensanierung von Troisdorf bis Wiesbaden. Bislang pendelt die S13 zwischen Köln und Troisdorf. Jetzt wird sie bis nach Bonn verlängert. Bis dahin sind aber noch einige Bauarbeiten nötig, sagte uns der Projektleiter der Bahn, etwa an Gleisen und Brücken. Aber mit der 5-monatigen Sperrung will man einen großen Schritt vorankommen. Der Dezember sei das erklärte Ziel. Ab 2030 soll die S13-Strecke dann sogar bis nach Bonn-Oberkassel fahren. Der 21-Jährige, der am Samstag in Köln in den Fühlinger See gegangen und nicht wieder zurückgekommen war, ist tot. Badegäste fanden die Leiche gestern Nachmittag am Ufer des Sees. Die Kölner Polizei geht davon aus, dass es sich um den gebürtigen Syrer aus Essen handelt. Er war 2 Stunden nach seinem Verschwinden als vermisst gemeldet worden. Danach war intensiv nach dem jungen Mann gesucht worden, auch mit Tauchern und einem Hubschrauber. Die Polizei ermittelt jetzt zur Todesursache. Die Kölner Staatsanwaltschaft hat deshalb auch eine Obduktion der Leiche beantragt. Schon gegen Ende der Woche könnte es wieder heiß werden bei uns. Die Stadt Meckenheim will helfen. Auf meckenheim.de gibt es jetzt eine Karte mit sogenannten Cooling Spots. Darauf sind öffentlich zugängliche Orte eingezeichnet, die an heißen Tagen Abkühlung, Erholung oder Trinkwasser bieten. So sollen alle Menschen in Meckenheim schnell kühle und schattige Orte finden können, damit die heißen Tage angenehmer werden. Die Stadt hatte die Bürgerinnen und Bürger zuvor aufgerufen, ihre ganz persönlichen Cooling Spots zu melden. Und das taten sie. Das Ergebnis ist die neue digitale Kühlkarte auf meckenheim.de. 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
2: Das gibt's vom Wettermann Carsten Brand. Grüß dich.
3: Lara, grüß dich. Hallo. Hi. Ist das angenehm, ne? Nochmal atmen. 30 Grad. Hätte ich auch nicht von träumen können, dass ich sage, 30 Grad sind immer angenehm. Aber es ist so, ne? Kann man gut mit klarkommen. Nachts in weiten Teilen der Region wieder unter 20 Grad. Vielleicht Ausnahme noch Bonner Innenstadt, aber sonst sind wir dann da drunter. Kann man gut durchlüften. Ja, morgen ähnlich. 28 bis 30 Grad. Ganz selten mal ein Schauer. Es bleibt die meiste Zeit dann doch trocken.
2: Aktuell die Temperatur gibt's von unserer Wetterstation in Bonn-Hochholz. Da messen wir genau 29,5 Grad. Wenn der Kurs ist bei 25,4. Damit gucken wir auf die Straßen in Bonn und dem Rhein-Sieg-Kreis. Wir starten mit einer Warnmeldung. Vorsicht auf 565 Meckenheim Richtung Bonn. Zwischen Meckenheim Nord und dem Bonner Hartberg nach wie vor Gegenstände auf der Fahrbahn. Hier also bitte vorsichtig fahren. Die Staus im Überblick. Die Autobahn, da haben wir die A4 Köln Richtung Aachen. Zwischen dem Dreieck Holmer und dem Kreuz Köln Süd 3 Kilometer Stau, 10 Minuten extra. A59 Richtung Köln zwischen Spich und dem Flughafen 2 Kilometer Stau, 10 Minuten plus. Und die A555 haben wir ebenfalls Richtung Köln zwischen Godorf und dem Kreuz Köln Süd 3 Kilometer Stau. Auch hier braucht ihr 10 Minuten länger. Dann gucken wir ins Bonner Stadtgebiet. Unser Brückenticker, den gibt es nur bei uns bei Radio Bonn-Rhein-Sieg. Auf allen Ausweichstrecken der Bonner Nordbrücke der gesperrten Staut ist ganz besonders auf der Kennedy-Brücke. Wir fangen im Bonner Zentrum an und das fängt schon an, wenn ihr von der A59 in Fielich auf die B56 abfahrt und das zieht sich bis zum Alten Friedhof. Hier insgesamt eine knappe halbe Stunde drauf, in der Gegenrichtung ungefähr 20 Minuten plus. Dann staut es ordentlich auf der Bornheimer Straße, auf der Thomas Straße, jeweils 20 Minuten extra. Rund um den Bertha-von-Suttner-Platz von Norden kommt die Kölnstraße bis hoch zum Kaiser-Karl-Ring. Auch die Sandkaule, das zieht sich hoch bis zur Römerstraße. Auch hier bis zur Ecke zum Kaiser-Karl-Ring jeweils 10 Minuten extra. Dann schauen wir in die Bonner Südstadt auf die Reuterstraße. Hier staut es in beiden Richtungen je zwischen der Ecke zur B9 und den Botanischen Gärten je 10 bis 15 Minuten extra. Die B9 haben wir in beiden Richtungen zwischen dem Bertha-von-Suttner-Platz und der Auffahrt bzw. Abfahrt auf die Bonner Südbrücke auf die A562 jeweils ungefähr 30 Minuten extra. Dann staut es linksrheinisch auf den Auffahrtsstraßen zur A562. Ganz besonders betroffen ist die Petra-Kelly-Allee und auch die Ludwig-Erhard-Allee, jeweils ungefähr 20 Minuten extra. Die Bonner Südbrücke selbst haben wir in Richtung Ramersdorf. Hier kommen insgesamt 10 Minuten obendrauf. Gute Nachrichten. Die Gegenrichtung, also Richtung Rheinaue, ist nicht betroffen. Die ist aktuell staufrei. Dann gucken wir noch ganz schnell auf die Mondorfer Fähranleger. Rechtsrheinisch in Mondorf staut es aktuell zurück bis ungefähr an die Ecke zur A-Straße. Linksrheinisch staut es bis hinter die Kurve zum Engländerweg. Ein Blitzer gebe ich euch noch mit auf den Weg. In Eidorf ist er auf der Asbacher Straße. Das ist die L86. Hier blitzt es in beiden Richtungen. Und wenn ihr noch was auf den Straßen entdeckt habt, was ich jetzt in dieser Liste nicht mit dabei hatte, ein Stau, eine Verkehrsbehinderung oder auch den ein oder anderen Blitzer, dann sagt Bescheid. 0228 4007 111. Wir wünschen euch eine gute und vor allem natürlich sichere Fahrt. Behaltet die Nerven.
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2: Der Weg durch den Dienstag. Wir gehen ihn gemeinsam. Lara Schamolli, das Nachmittagsteam, jetzt auch zusammen mit den Hurts und Wonderful Life, neu abgemischt von der Purple Disco Machine.

0: Ja, ziemlich ernüchternd, ne? Wir sind raus gegen Paraguay, haben was im Elfmeterschießen versiebt. Boah, ich kann es immer noch nicht glauben. Richtig öde. Gestern Abend beim großen Public Viewing am Bikini Beach in Bonn-Boll war die Stimmung bei euch dementsprechend.
1: Ja, schade.
2: Wir hätten uns lieber um Drachenfels irgendwas anderes angeguckt. Wir sind extra hier hingekommen zum Bikini Beach. Und dann so eine Ernüchterung.
3: Die müssen halt auch treffen, wenn sie schießen. Ne?
4: Ist natürlich mega schade, dass wir jetzt raus sind. Aber gut, wir machen das Beste draus. Und wir werden heute auf jeden Fall trotzdem noch feiern. Egal, ob jetzt Deutschland noch an der WM teilnimmt oder nicht. Wir machen das Beste draus.
5: Nee. Ich kann es gar nicht in Worte fassen.
0: Ja, ähnlich ging es auch Kapitän Joshua Kimmich nach dem Spiel zum dritten Mal in Folge. Sehr, sehr früh, zu früh aus einer WM ausgeschieden. Das tut weh.
6: Als Kind, wenn man die Nationalmannschaft geguckt hat, dann war immer Halbfinale, Finale, Weltmeister, immer große Erfolge. Das hat einen selbst auch sehr geprägt, mit der Nationalmannschaft mitzufiebern. Und das ist was, was man auch den Kindern und den Menschen zu Hause geben und bieten möchte. Und wir haben es wieder nicht geschafft, eine Euphorie zu entfachen, ja, in der Mannschaft auf dem Feld zu sein, mit denen sich dann die Menschen identifizieren können, weil am Ende geht es eben nur über den Erfolg und nicht über Friede, Freude, Eierkuchen. Am Ende haben wir es leider wieder verbockt, weil wir den Gegner heute nicht schlagen konnten.
0: Ja, genau so ist es. Die größte WM aller Zeiten ist für uns nach dem 16. Finale vorbei. Die Ernüchterung ist groß. Aber hey, da machen es ja vielleicht die Frauen im nächsten Jahr, oder?
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2: Mit Ralf Bosse. Die Enttäuschung bei den Fußballfans über das Ausscheiden der deutschen Nationalmannschaft bei der WM hält an. Offensichtlich auch beim DFB, denn die für heute angesetzte Pressekonferenz ist kurzfristig abgesagt worden. Man wolle sich auf andere Wege zum Abschneiden äußern, heißt es. Dies nährt Spekulationen, dass Julian Nagelsmann wohl nicht mehr lange Bundestrainer bleiben könnte. Unterdessen hat Paraguays Staatspräsident den heutigen Tag zum nationalen Feiertag erklärt. Die Freude über das Weiterkommen sei einfach zu groß, so Santiago Peña.
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3: Mit José Nachsiandi. Guten Tag. Der Tankrabatt läuft heute um Mitternacht aus. Er galt 2 Monate lang und sollte das Tanken um bis zu 17 Cent pro Liter günstiger machen. An den Zapfsäulen müssen wir aber schon jetzt tiefer in die Tasche greifen. Das zumindest hat der ADAC festgestellt. Der Club sieht das kritisch und sagt, für die jetzigen Preissteigerungen gäbe es keinen triftigen Grund. Thorsten Adolfs mit den Hintergründen.
4: Seit 6 Tagen steigen die Preise. Der Liter E10 ist in dieser Zeit um 4,4 Cent teurer geworden. Diesel kostet im Schnitt 5,3 Cent mehr. Dabei hat der Rohölpreis im selben Zeitraum ein gutes Stück nachgegeben. Die Experten vermuten, dass die Ölkonzerne das Ende des Tankrabatts gerade vorwegnehmen und die Preise deshalb schon jetzt nach oben schrauben. Morgen Mittag wird dann ein weiterer deutlicher Aufschlag erwartet. Eine Warnung kommt vom Bundeskartellamt. Behördenchef Mund sagte, die Tankstellenbranche dürfe die Situation nicht für Preiserhöhungen nutzen, die sich sachlich nicht rechtfertigen ließen. Entsprechenden Hinweisen werde konsequent nachgegangen. Mittlerweile kann das Kartellamt bei der Preisgestaltung etwas genauer hinschauen. Die Ölkonzerne müssen ihre Kalkulation offenlegen und zeigen, dass die Preise gerechtfertigt sind. Kann ein Konzern den Nachweis nicht erbringen, kann das Bundeskartellamt die Preise per Verfügung senken und die unrechtmäßig erzielten Gewinne der Konzerne abschöpfen.
3: Und diese Themen sind heute Nachmittag auch noch wichtig. Die Inflation in Deutschland steigt an, aber nicht mehr ganz so stark. Laut Statistischem Bundesamt sind die Preise für uns Verbraucher im Juni um 2,3% gestiegen. In den Monaten davor lag der Anstieg höher. Die Deutsche Bahn muss auf Gleisen und Schienen in Zukunft Wettbewerbern mehr Platz machen. Das hat die Bundesnetzagentur beschlossen. Demnach muss die Bahn anderen Unternehmen im Fernverkehr mindestens 1/4 der Kapazitäten auf stark ausgelasteten Strecken überlassen. Forderungen gab es dazu unter anderem vom italienischen Unternehmen Italo. Mehrere Staaten lassen Deutschland gezielt ausspionieren. Das steht im aktuellen Verfassungsschutzbericht. Demnach sind neben Russland und China auch der Iran, Pakistan und Marokko aktiv. Betroffen sind vor allem Oppositionelle, die aus diesen Ländern stammen und bei uns in Deutschland leben. Abgesehen davon geht es auch um Einfluss auf unsere Politik, Medien und Behörden. Rechenzentren sind noch klimaschädlicher als bisher vermutet. Das zeigt eine aktuelle Studie der Allianzversicherungen. Sie verursachen demnach rund 286 Millionen Tonnen CO2 weltweit pro Jahr. Das ist etwas mehr als der Jahresverbrauch von NRW und Niedersachsen zusammen. Insgesamt liegt der Verbrauch bei dem Doppelten der bisherigen Schätzungen. Einen großen Teil davon machen KI-Anwendungen aus.
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5: Mit Katrin Meyer-Sebastian. Wenn man schon 10 Jahre an etwas baut, dann muss es ja irgendwann mal fertig werden. Das stimmt auffallend für die S13. Ab Dezember soll sie endlich auch zwischen Troisdorf und Bonn-Beuel fahren. Das hat die Bahn jetzt nochmal bestätigt. Es gibt bis dahin allerdings noch einiges zu tun, sagte uns der Projektleiter. Und den hören wir uns an in den nächsten News von hier um 12:30.
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6: Das ist ein weiterer, doch recht angenehmer Sommertag nach der vergangenen Woche, oder? Am Nachmittag haben wir wieder Sonne mit dabei, allerdings auch jede Menge Wolken. Und die können am Nachmittag den einen oder anderen winzig kleinen Minischauer dabei haben. Das wird aber wirklich unspektakulär, wenn, dann sind das nur ein paar Tropfen. Also denkt dran, trotzdem draußen nochmal die Blümchen zu gießen, euch selber zu gießen, auch ganz, ganz wichtig. Dann kommen wir auch durch den heutigen Dienstag gut durch. Schauen wir schon mal ganz schnell auf morgen. Da geht's weiter mit Sonne um die 27 Grad. Aktuell sind wir genau da. 26,8 in Bonn auf dem Hartberg. Der Rottersee in Troisdorf misst 29,4. Bonn-Heimwiddich ist bei glatt 28. Damit gucken wir auf die Straßen im Radio Bonn-Rhein-Sieg-Land. Schauen noch mal als erstes auf die A565. Wenn ihr von Meckenheim in Richtung Bonn fahrt, bitte Vorsicht zwischen Meckenheim-Nord und dem Bonner Hartberg. Hier haben wir Gegenstände auf der Fahrbahn. Dann die Staus auf den Autobahnen. Status auf der A4 Köln Richtung Aachen. Zwischen dem Dreieck Heumer und Eiffeltor 5 Kilometer stockend, Viertelstunde plus. Die 59 haben wir einmal in Richtung Köln. Zwischen Lind und dem Flughafen 2 Kilometer Stau, 10 Minuten extra. In Richtung Bonn Status zwischen Rath und dem Flughafen auf 1 Kilometer. Die A555 haben wir hoch Richtung Köln, zwischen Godorf und dem Kreuz Köln Süd 3 Kilometer stocken, 10 Minuten plus. Und dann gibt's nur hier bei uns bei Radio Bonn-Rhein-Sieg das Brücken-Update. Durch die gesperrte Bonner Nordbrücke staut es im restlichen Radio Bonn-Rhein-Siegland. Wir gucken als erstes ins Bonner Zentrum. Da staut es vor allem auf der Kennedy-Brücke. Das fängt, wenn ihr Richtung Zentrum unterwegs seid, schon an. Wenn ihr von der 59 in Fielich abfahrt, das zieht sich bis zum Alten Friedhof. Ungefähr eine halbe Stunde plus in der Gegenrichtung Richtung Boll mindestens 20 Minuten extra. Dann staut es ordentlich auf der Bornheimer Straße und der Thomasstraße, jeweils ungefähr 20 Minuten plus. Außerdem alles, was sich auf dem Bertha von Suttner Platz zubewegt, zum Beispiel die Kölnstraße, da staut es bis zum Kaiser Karlring, auch auf der Sandkaule bis hoch hinter die Römerstraße, auch hier jeweils eine Viertelstunde extra. Schauen wir in die Bonner Südstadt, da staut es auf der Reuterstraße in beiden Richtungen, je zwischen der Ecke zur B9 und den Botanischen Gärten, Viertelstunde plus. Gucken wir auf die B9, hier staut es in beiden Richtungen, einmal hoch ins Zentrum, da staut sich bis hinter das Hochkreuz, halbe Stunde extra und in die Gegenrichtung Richtung Südbrücke mindestens 20 Minuten plus. Damit sind wir auf der Südbrücke. Hier staut es vor allem in Richtung Ramersdorf. 2 Kilometer 10 Minuten plus und hier sind linksrheinisch vor allem auch die Zuwege betroffen. Die Petra-Kelly-Allee, die Ludwig-Erhard-Allee mindestens jeweils eine Viertelstunde extra. Gehen wir rüber zur Mondorfer Fähre. Die Fähranleger sind auch relativ voll rechtsrheinisch. Auf Mondorfer Seite steht hier aktuell bis zur Ecke Oberdorfstraße. Linksrheinisch steht hier momentan bis in die Kurve zum Engländerweg. Das soll es gewesen sein mit den Staus. Ein Blitzer gebe ich euch aber noch mit. In Altdorf ist er auf der Asbacher Straße, der L86. Achtung, hier blitzt es in beiden Richtungen. Solltet ihr diese Liste noch ergänzen können, habt ihr vielleicht noch einen Blitzer gesehen, einen Stau oder auch eine Verkehrsbehinderung, dann sagt jederzeit Bescheid. Einfach per WhatsApp oder ihr klingelt schnell durch. Das geht beides über die Driveline, die 0228 4007 111. Gute Fahrt!
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6: Und dem ganzen Nachmittagsteam. Und heute, an diesem letzten Tag im Juni, feiern wir Geburtstag. Und das gleich dreimal. Und deswegen sind die 3 nach 3. Heute 3 Songs von 3 verschiedenen Geburtstagskindern. Wir haben mit Stefan Zauner, den Sänger von der Münchner Freiheit, der feiert heute seinen 74. Gibt's natürlich hier bei uns mit Ohne Dich. Das zweite Geburtstagskind ist Cheryl Cole. Die wird heute 42 Jahre jung. Gibt's mit Fight for This Love. Und den Anfang dieser kleinen Geburtstagsparty macht Felix Kummer, der Sänger von Kraftklub, wird heute 37 Jahre alt. Songs für Liam. Schönen Dienstag!

0: Radio Bonn-Rhein-Sieg-Land werden die Hände über dem Kopf zusammenschlagen. Das ultra beliebte und wirklich auch sehr, sehr schöne Meldbad in Bonn-Poppelsdorf soll nie wieder öffnen. Auch das Frankenbad und die Boilerbütt sollen dauerhaft geschlossen bleiben. Das sagt das neue Bäderkonzept, das die Stadt Bonn gestern vorgestellt hat. Wir haben mit Oberbürgermeister Guido Deus bei der Pressekonferenz gesprochen.
1: Das ist vielleicht die Rutsche, die im Schwimmbad noch zusätzlich beschlossen wird, die Sauna, die im anderen Schwimmbad noch zusätzlich beschlossen wird. Das sind Millionenbeträge, die da oben drauf kommen. Dazu sind wir auch vorsichtiger geworden, wenn es um Risikozuschläge beispielsweise geht. Und wir haben Erfahrungswerte. Also wenn Sie sich die Entwicklung der Beethovenhalle angucken, dann haben wir halt leidvolle Erfahrungen machen müssen, was passieren kann, wenn man in Denkmal geschützte Substanz eingreifen.
0: Also, Zusammenfassung, es geht wie immer ums liebe Geld. Gerade beim Meldbad, und das fällt mir auf an jeder Ecke und Kante in der Bonner City, Plakate, die fordern, beim Meldbad endlich mal in die Puschen zu kommen, das endlich wieder zu eröffnen. Das ist schon ein ziemlicher Schlag in die Magengrube, dieses neue Konzept.
1: Das kann ich auch gut verstehen. Also, dass gerade die Enttäuschung auch in Sachen Meldbad groß sein wird, nach den Bürgerbegehren, die es da gegeben hat, nach den hoch engagierten Menschen, die sich für das Meldbad eingesetzt haben, kann ich die Enttäuschung sehr gut verstehen. Aber uns bleibt nichts anderes übrig. Das Meldbad war einmal kalkuliert mit 10 Millionen Euro. Es liegt inzwischen bei über 21 Millionen Euro. Und im Gesamtkontext ist das einfach nicht zu rechtfertigen, das zu machen.
0: Ja, es ist aber insgesamt sehr, sehr schade, finde ich, oder? Gerade jetzt am heißen vergangenen Wochenende hat man gesehen, was für ein Run hier bei uns in der Stadt doch auf vor allem die Freibäder herrscht. Wenn es heiß ist, brauchen wir das nun mal. Das neue Bäderkonzept muss jetzt noch politisch verabschiedet werden, aber jede Menge deutet darauf hin, dass das Bonner Meldbad, die Boilerbütt und auch das Frankenbad dauerhaft geschlossen bleiben.

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1: Mit Katrin Meyer-Sebastian. Guten Tag. Die Zahl der Extremisten in Deutschland ist aus Sicht des Verfassungsschutzes insgesamt gestiegen. Dabei komme die größte Bedrohung weiter von rechts, sagte Bundesinnenminister Dobrindt. Die Zunahme linksextremer Gewalt, etwa auf kritische Infrastruktur, nannte er zugleich ein ernstes Warnsignal für den Rechtsstaat. Nach einer Sprengstoffexplosion mit 3 Schwerverletzten in Monaco geht die Staatsanwaltschaft vorerst nicht von einem Terroranschlag aus. Ermittelt werde wegen versuchter Tötung und einer Sprengstoffstraftat. Dabei gingen die Fahnder bislang von einem Einzeltäter aus, der aktuell noch auf der Flucht ist. Und jetzt das Wichtigste von hier. Mit der Bahn auf der rechten Rheinseite von Bonn-Beuel bis nach Köln. Das soll ab Dezember endlich möglich sein, denn die Bauarbeiten an der S13-Verlängerung gehen ab kommender Woche Freitag in die nächste Runde. Das Ganze ist Teil dann einer großflächigen Schienensanierung zwischen Troisdorf und Wiesbaden. Bislang pendelt die S13 zwischen Köln und Troisdorf. Jetzt soll sie bis nach Bonn ausgeweitet werden. Das sagte Jens Südwold, Projektleiter bei der Deutschen Bahn, über den aktuellen Stand der S13-Arbeiten.
2: Ja, wir bauen jetzt seit 10 Jahren tatsächlich genau an der S13 zwischen Troisdorf und Bonn-Beuel. Und mit dieser 5-monatigen Sperrung werden wir dann die Inbetriebnahme im Dezember herstellen können. Dazu ist natürlich jetzt noch eine Menge Gleisbau, Brückenbau etc. notwendig, aber das ist das Ziel.
1: Ab 2030 soll die S13-Strecke dann sogar bis nach Bonn-Oberkassel führen. Der 21-Jährige, der am Samstag in Köln in den Fühlinger See gegangen und nicht wieder zurückgekehrt ist, ist tot. Badegäste fanden die Leiche gestern Nachmittag am Ufer des Sees. Die Kölner Polizei geht davon aus, dass es sich um den gebürtigen Syrer aus Essen handelt. Er war 2 Stunden nach seinem Verschwinden als vermisst gemeldet worden. Danach war intensiv nach dem jungen Mann gesucht worden, auch mit Tauchern und einem Hubschrauber. Die Polizei ermittelt jetzt zur Todesursache. Die Kölner Staatsanwaltschaft hat deshalb auch eine Obduktion der Leiche beantragt. Per Direktflug nach Fuerteventura, das geht ab sofort jeden Sonntag vom Flughafen Köln-Bonn mit einer weiteren Fluggesellschaft, mit Freebird Airlines Europe. Ab dem 11. Juli wird das Sommerprogramm dann nochmal um weitere Non-Stop-Verbindungen aufgestockt. Dann fliegen Freebird Airlines auch die griechischen Inseln Kos, Rhodos und Kreta an. Und dazu bietet die Gesellschaft weiterhin tägliche Flüge von hier aus ins türkische Antalya. 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
3: Das hat Wettermann Carsten Brand für uns.
4: Lara, gutes Wetter eigentlich. Sommerwetter at its best. Kriegt einen Stempel von mir. Lara, wird richtig klasse. Morgen 28 bis 30 Grad. Endlich kann man auch mit dem Eiskaffee mal wieder draußen sitzen.
3: Ja.
4: War mir das zu heiß? Das kann man morgen auch wieder ganz gut machen. Also viel Spaß.
3: Aktuell die Temperatur gibt es auch noch. Das sind genau 27 Grad in Bad Honnef-Egidienberg. 26 glatt in Windeckhurst. Wir schauen auf die Straßen im Radio Bonn-Rhein-Siegland. Wir starten mit 2 Warnmeldungen. Vorsicht auf der A555 in Richtung Köln. Zwischen Godorf und Rodenkirchen hat es einen Unfall auf der linken Spur gegeben. Die Unfallstelle ist noch nicht abgesichert. 3 Kilometer staut es sich aktuell zurück. Viertelstunde plus. Denkt bitte unbedingt an die Rettungsgasse. Und eine 2. Warnmeldung von der 565 Meckenheim Richtung Bonn. Zwischen Meckenheim Nord und dem Hartberg. Gegenstände auf der Fahrbahn. Die Staus A4 Köln Richtung Aachen. Zwischen dem Kreuz Köln Ost und dem Kreuz Köln Süd. 4 Kilometer staut. Viertelstunde plus. A59 haben wir hoch Richtung Köln. Zwischen Lind und dem Flughafen 2 Kilometer Stau. 10 Minuten extra. In der Gegenrichtung ein kleiner Stau zwischen Rad und dem Flughafen. 1 Kilometer. 5 Minuten plus. Dann schauen wir noch auf die B8. Köln Richtung Troisdorf. Zwischen Lind und Troisdorf 2 Kilometer stockend. 10 Minuten plus. Und dann gucken wir auf unser Brückenupdate. Das gibt es nur bei uns bei Radio Bonn-Rhein-Sieg. Die gesperrte Bonner Nordbrücke hat Auswirkungen auf das restliche Stadtgebiet. Und wir gucken als erstes ins Bonner Zentrum. Da staut sich allen voran auf der Kennedy-Brücke. Von Beuel ins Bonner Zentrum, das beginnt schon mit der Abfahrt der 59 in Vielich, zieht sich bis zum alten Friedhof ungefähr 1/2 Stunde extra. In der Gegenrichtung Richtung Beuel auch 1/2 Stunde plus. Außerdem staut es sich ordentlich auf der Bornheimer Straße, auch auf der Thomasstraße, jeweils mindestens 20 Minuten extra. Außerdem alles, was von Norden her in Richtung Bertha von Suttner Platz unterwegs seid. Auf der Kölnstraße staut es bis hinter den Kaiser-Karl-Ring, auch auf der Sandkalo bzw. der Römerstraße bis hinter den Ring, auch hier jeweils ungefähr 20 Minuten plus. Dann schauen wir in die Bonner Südstadt, da staut es auf der Reuterstraße in beiden Richtungen zwischen der Ecke zu B9 und dem Botanischen Garten 1/4 Stunde plus. Dann sind wir schon auf der B9, es staut und stockt in beiden beiden Richtungen. Wenn ihr hoch Richtung Zentrum unterwegs seid, das fängt schon an hinterm Hochkreuz, halbe Stunde plus. Und wenn ihr Richtung Südbrücke unterwegs seid, mindestens 20 Minuten extra. Damit sind wir dann auf der Südbrücke. Da startet es in Richtung Ramersdorf. 2 Kilometer, 10 Minuten extra. Und hier sind vor allem die Zuwege auf die Autobahn betroffen. Die Petra-Kelly-Allee, auch die Ludwig-Erhard-Allee, mindestens jeweils Viertelstunde plus. Gucken wir noch zur Mondauer Fähre, zu den Fähranlegern. Auf rechtsrheinischer, auf Niederkasseler Seite staut es aktuell bis zur Ecke der Pastor-Breuer-Straße. Auf linksrheinischer Seite bis hinter die Kurve zum Engländerweg. Jetzt gibt es nur noch Blitzer. 3 Stück haben wir insgesamt. Einer ist in Niederkassel-Reit auf der Deutzer Straße Richtung Niederkassel selbst. In Montpoppelsdorf blitzt es auf der Sternburgstraße. Und einen haben wir in Eidorf auf der Asbacher Straße, der L86. Hier blitzt es in beiden Richtungen. Kommt gut und vor allem natürlich sicher durch diesen Dienstagnachmittag. Solltet ihr auf eurer Strecke noch was Ergänzendes entdecken, Blitzer, Staus, Verkehrsbehinderung, dann sagt doch unbedingt Bescheid. Geht per WhatsApp oder per Anruf, beides über die 0228 4007 111. 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

0: schmerzlich an den April, als die Spritpreise so unglaublich in die Höhe geschossen sind. Die sind ja im Grunde explodiert. Da hast du beim Anblick des Literpreises schon Schnappatmung bekommen. Ja, ja, der anschließend eingeführte Tankrabatt, der hat diese Preisexplosion deutlich abgefedert, um genau zu sein, um 16,7 Cent, die Steuererleichterung. Dieser Tankrabatt ist ab morgen allerdings Geschichte. Der fällt zum 1. Juli wieder weg. Habt ihr auf dem Schirm?
1: Ja, natürlich weiß ich darüber Bescheid, aber es ändert ja nichts an der Tatsache, dass man weiter tanken muss, wenn man mobil sein muss.
2: Na, so egal, es ist, glaube ich, kein. Auf dem Schirm hatten wir es auf jeden Fall, aber gut war es auf jeden Fall. Es hat ein bisschen entlastet und je länger es geblieben wäre, umso besser wäre es.
3: Ja, ich finde es eigentlich blöd, weil wahrscheinlich ja wieder die 17 Cent mindestens drauf kommen. Wir fahren heute nochmal eine Tankstelle, machen nochmal voll. Wir hatten von Anfang an ja auf dem Schirm, dass es nur 2 Monate gültig ist.
0: Ja, aber diese 2 Monate, die gingen trotzdem schneller rum, als uns allen lieb sein dürfte, oder? Ab Mitternacht läuft also der Tankrabatt aus. Wir sprechen dann nochmal ausführlicher drüber. Was bedeutet das für uns? Preislich, über welche Dauer reden wir hier eigentlich von diesen hohen Spritpreisen? Alle Infos gibt's gleich um etwa 4:10 hier bei Radio Bonn-Rhein-Sieg.

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0: Nachrichten. Mit José Nachsiandi. Guten Tag. Es sind gute Nachrichten für unseren Geldbeutel, die uns heute Nachmittag aus Wiesbaden erreichen. Die Inflation hat sich abgeschwächt. Der Anstieg der Verbraucherpreise in Deutschland lag im Juni bei 2,3%, deutlich moderater als in den Monaten davor. Das hat das Statistische Bundesamt festgestellt. Thorsten Adolfs mit den Details.
1: Dass die Preise weniger stark gestiegen sind, liegt vor allem daran, dass der Ölpreis auf dem Weltmarkt deutlich nachgegeben hat, weil sich die Lage im Iran-Konflikt etwas beruhigt hat. Zusätzlich hat der Tankrabatt der Bundesregierung die Kosten für Benzin und Diesel spürbar nach unten gedrückt. Laut ADAC war Sprit im Juni im Schnitt deutlich günstiger als noch im Mai. Dagegen sind Lebensmittel und Dienstleistungen wie Restaurantbesuche oder Reisen ziemlich teuer geblieben. Experten glauben, dass der Rückgang der Inflationsrate nur ein Strohfeuer sein wird. Von der Commerzbank heißt es zum Beispiel, dass die Inflation im Juli wieder steigen könnte, sobald der Tankrabatt wegfällt. Weil Unternehmen ihre gestiegenen Energie- und Transportkosten auf Zeit versetzt an uns Kunden weitergeben, bleiben die Preise insgesamt unter Druck. Auch die Europäische Zentralbank reagiert auf die Lage und stellt weitere Zinserhöhungen in Aussicht, um die Teuerung langfristig wieder in den Griff zu bekommen. Es ist auf jeden Fall sinnvoll, einen genauen Blick auf die eigenen Finanzen und geplanten Ausgaben zu werfen, denn trotz der aktuellen Entspannung befinden wir uns noch immer in einer wirtschaftlich unruhigen Phase.
0: Und diese Themen sind heute Nachmittag auch noch wichtig. Der Bundesverfassungsschutz registriert eine Zunahme von Menschen mit extremistischen Einstellungen. Das gilt vor allem für das rechte Spektrum. Das steht im aktuellen Verfassungsschutzbericht. Darin ist auch die Rede von zunehmenden Sabotageaktionen aus dem Ausland. Die Zahl der Arbeitslosen in Deutschland hat sich im Juni kaum verändert. Gegenüber dem Vormonat sank sie leicht auf 2,94 Millionen. Bei uns in NRW ist der Rückgang etwas deutlicher ausgefallen. Die Quote bei uns sank um 0,1 Punkte auf 7,7%. Noch vor Ende des Tankrabatts, heute um Mitternacht, sind die Preise an den Tankstellen spürbar angezogen. Sowohl Diesel als auch Benzin sind seit Sonntag um fast 2 Cent teurer geworden. Das hat der ADAC festgestellt. Die Pläne der Bundesregierung für eine Zuckersteuer werden offenbar konkreter. Die Welt berichtet, dass derzeit ein Gesetzentwurf im Finanzministerium liegt. Dabei geht es um eine Steuer unter anderem auf Getränke wie Limonaden. Bisher war eigentlich immer von einer Abgabe und nicht von einer Steuer die Rede. Das Problem ist wohl, die Einnahmen aus einer Abgabe sind zweckgebunden und es gelten strenge Vorgaben. Die Abgabe hatte die schwarz-rote Bundesregierung vereinbart. Als Start ist bisher 2028 angepeilt. Und damit jährliche Mehreinnahmen von rund 450 Millionen Euro. Damit könnten die gesetzlichen Krankenkassen entlastet werden.
2: Und jetzt das Wichtigste von hier.
3: Mit Katrin Meyer-Sebastian. Nur heute gilt noch der Tankrabatt der Bundesregierung. Die Preise steigen allerdings schon wieder, wie eben gehört. Insgesamt hat er allerdings gewirkt. Er kam nur nicht ganz beim Verbraucher an. Das sagt das Bonner Bundeskartellamt. Und es sieht noch jede Menge Arbeit bei der 12-Uhr-Regelung an den Tankstellen. Das hören wir uns an in den nächsten News von hier um halb.
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4: Da ziehen jetzt etwas dickere Wolken und auch der ein oder andere kleine Schauer über der Region, übers Radio Bonn-Rhein-Sieg-Land. Das bedeutet im Umkehrschluss natürlich, reißt jetzt mal die Fenster auf, lasst ein bisschen frische Luft rein, tut den meisten Wohnungen und Häusern von uns wahrscheinlich ganz gut. Das ist jetzt aber kein Dauerzustand, es bleibt trotzdem sommerlich, vor allem von den Temperaturen her. Aktuell 27,4 Grad an unserer Wetterstation in Bonn-Hohenheim. 26,8 in Troisdorf am Rottersee. Morgen, der Mittwoch, da geht's weiter mit Sonne und auch um die 27 Grad im Tagesverlauf. Damit schauen wir auf die Straßen im Radio Bonn-Rhein-Sieg-Land. Starten mit Warnmeldungen. Vorsicht einmal auf der A4 Köln-Aachen zwischen dem Dreieck Holmer und Gremberg, dem Kreuz Köln-Gremberg. Da hat es einen Unfall gegeben. Die Unfallstelle ist ungesichert. 1 Kilometer staut es an dieser Stelle zurück. Denkt an die Rettungsgasse. Genauso auf der A555 Richtung Köln. Hier hat es einen Unfall zwischen Godorf und Rodenkirchen gegeben. Auch hier ist es noch nicht abgesichert. 3 Kilometer Rückstau, 20 Minuten plus. Dann die Staus. A3 Köln-Frankfurt zwischen Bad Honnef-Linz und Neustadt-Wied 3 Kilometer, Viertelstunde plus. A4 haben wir von Köln Richtung Aachen zwischen dem Kreuz Köln-Ost und dem Kreuz Köln-Süd 4 Kilometer Stau, Viertelstunde plus. Auf der A59 staut es in Richtung Köln zwischen Spich und dem Flughafen auf 5 Kilometer. Auch hier braucht ihr eine Viertelstunde länger. Dann gucken wir auf die B8, Köln runter Richtung Troisdorf. Zwischen Spich und Troisdorf selbst 2 Kilometer stockend, 10 Minuten plus. Dann gibt es nur bei uns bei Radio Bonn-Rhein-Sieg das Brücken-Update und wir schauen als erstes ins Bonner Zentrum. Da staut es sich vor allem wie immer auf der Kennedy-Brücke. Wenn ihr von Beul ins Zentrum unterwegs seid, beginnt das schon mit der Abfahrt der 59 in Vielich, zieht sich bis hinter den alten Friedhof ungefähr eine halbe Stunde plus in diese Richtung, in der Gegenrichtung auch eine halbe Stunde extra. Dann staut es auch ordentlich auf der Bornheimer Straße und auf der Thomasstraße jeweils 20 Minuten plus. Außerdem alles, was sich von Norden Richtung Bertha von Suttner Platz bewegt, die Kölnstraße zum Beispiel, da staut es bis hinter den Kaiser-Karl-Ring, auch auf der Sandkaule hoch bis zur Römerstraße, bis zur Ecke vom Ring, auch hier jeweils ungefähr 20 Minuten plus. Gucken wir in die Bonner Südstadt, hier staut es auf der Reuterstraße in beiden Richtungen, je zwischen den Botanischen Gärten und der Ecke zur B9, Viertelstunde plus. Außerdem haben wir die B9 selber an sich. Wenn ihr Richtung Zentrum unterwegs seid, staut es sich schon ab dem Hochkreuz mindestens eine halbe Stunde extra und wenn ihr in die Gegenrichtung Richtung Südbrücke unterwegs seid, 20 Minuten plus. Damit sind wir dann auf der Südbrücke. Auf der staut es in Richtung Ramersdorf 2 Kilometer, 10 Minuten plus. Und hier sind linksrheinisch vor allem die Zuwege betroffen. Also die Petra-Kelly-Allee, auch die Ludwig-Erhard-Allee, jeweils mindestens eine Viertelstunde extra. Dann gucken wir noch zur Mondorfer Fähre, zu den Anlegern. Rechtsrheinisch auf Niederkasseler Seite steht die aktuell bis zur Ecke der Pastor-Breuer-Straße. Linksrheinisch bis zum Obsthof Klein. Jetzt kommen noch Blitzer, die ich euch mit auf den Weg gebe. 4 Stück insgesamt. Einer ist in Bonn-Kastell auf der Grau-Rheindorfer Straße Richtung Kaiser-Karl-Ring. In Altdorf blitzt es auf der Asbacher Straße, der L86 in beiden Richtungen. In Monpoppelsdorf steht einer auf der Sternburgstraße. Und dann gucken wir noch nach Niederkassel-Reit. Da wird auf der Deutzer Straße geblitzt, wenn ihr Richtung Niederkassel selbst unterwegs seid. Kommt gut und vor allem sicher durch und an euer Ziel. Solltet ihr noch was gesehen haben, Blitzer, Staus, Verkehrsbehinderungen, dann sagt unbedingt Bescheid. Einfach anrufen oder WhatsAppen. Beides geht über die 0228 4007 111. Gute Fahrt!
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4: und dem ganzen Nachmittagsteam. Und wenn ihr jetzt gerade bei diesen leichten Schauern mal das Fenster aufreißt, das, was ihr riecht, dieser typische Regengeruch, der nennt sich Petrichor. Schönes Wort, oder? Petrichor.

0: Die vergangenen zwei Monate zumindest im Rahmen der Möglichkeiten. Der Tankrabatt, der hat viele von uns wirklich unterstützt. Der hat uns das Leben an den Zapfsäulen erleichtert. 16,7 Cent pro Liter. So rum. Jetzt läuft er aber aus. Heute um Mitternacht pünktlich zum 1. Juli. Ab morgen wird es also wieder deutlich teurer beim Tanken. Thorsten Ortmann aus dem Radio Bonn-Rhein-Sieg-Nachmittagsteam. Es gab ja Befürchtungen, dass viele von den Mineralölfirmen schon heute um 12 die Preise wieder nach oben drehen.
1: Ja, aber aktuell sieht es nicht danach aus. Ich habe mehrere Preise verglichen und danach bewegt sich die Preiserhöhung heute um 12 Uhr auf ähnlichem Niveau wie gestern. Das böse Erwachen, das wird es wohl erst morgen geben, wenn der Tankrabatt endgültig wegfällt. Darum trauern auch viele der Entlastungen heute schon hinterher.
2: Gerade jetzt, wo alle in Urlaub fahren wollen, ist es natürlich wirklich schade.
3: Gut war es auf jeden Fall, es hat ein bisschen entlastet. Und je länger es geblieben wäre, umso besser wäre es.
2: Ja, könnte ruhig weiterhin bestehen. Also ich finde, die Tankpreise fressen einen schon ganz schön auf.
1: Die Bundesregierung hat jedenfalls versprochen, morgen genau hinzugucken, was die Mineralölkonzerne machen, ob sie stärker erhöhen als die 16-17%. Sonst würde man kartellrechtliche Maßnahmen ergreifen, heißt es aus Berlin.
0: Thorsten, was sagst du? Wie wird die Erhöhung morgen dann ausfallen?
1: Erstmal die gute Nachricht. Wer es heute nicht geschafft hat, zur Tankstelle zu fahren, der kann den Tankrabatt auch morgen noch mitnehmen, und zwar bis 12 Uhr. Der Rabatt läuft zwar schon um Mitternacht aus, aber die Mineralölfirmen dürfen die Preise trotzdem erst wieder morgen um 12 Uhr mittags wieder erhöhen. Und danach dürften dann die 16,7% wieder auf den Preis aufgeschlagen werden. Herbert Rabel vom Verband der Tankstellenpächter glaubt, dass wir uns wohl länger auf höhere Preise an den Zapfsäulen einstellen müssen.
4: Ich glaube, 2 Euro wird sich's einpendeln für Super, vielleicht ein bisschen weniger für E10. Bei Diesel werden wir irgendwo in den 1,80er bleiben und dann sind wir im Schnitt 10-20% teurer als vor der Krise.
1: Übrigens mit Spritpreisen auf Vorkriegsniveau rechnen Analysten erst frühestens wieder im Herbst.
0: Okay, also der Tankrabatt läuft so oder so heute um Mitternacht aus. Erhöhen dürfen die Firmen aber erst morgen um 12. Also macht heute im Feierabend noch mal einen Schlenker, tankt noch mal voll. Plant aber Geduld ein. Ihr werdet wahrscheinlich nicht die Einzigen sein, die auf diese Idee kommen.
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1: Ich finde, solche Schlagzeilen treffen immer ziemlich genau ins Herz rein. In Bornheim wurden jetzt 19 Hunde aus einer Wohnung gerettet, aus ganz, ganz schrecklichen Zuständen. Der Besitzer der Tiere war wohl in der Wohnung verstorben, sodass die Tiere dort gemeinsam mit seiner Leiche auf Rettung gewartet haben. Dementsprechend waren diese 19 Hunde auch zurecht ganz verdreckt, ausgehungert, teilweise noch in Transportboxen eingeschlossen. Das Trostorfer Tierheim hat sich gemeinsam mit dem Verein Team für Tiere Köln diesen Tieren angenommen. Und die Verantwortlichen, die berichten von einem Horrorhaus. Der Einsatz werde sie noch lange, lange Zeit beschäftigen. Die gute Nachricht an dieser Stelle, alle 19 Hunde wurden in Obhut genommen und wurden jetzt auf die Tierheime in Troisdorf, Köln-Delbrück und in Mainz verteilt. Alle Infos, die ihr heute sonst noch hier bei uns im Radio Bonn-Rhein-Sieg-Land wissen müsst, die bekommt ihr gleich um 16:30 in unseren Lokalnachrichten. Heute mit Katrin Meyer-Sebastian.

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1: Mit Katrin Meyer-Sebastian. Guten Tag. Der Tech-Konzern Microsoft hat im vergangenen Jahr 6,3 Milliarden US-Dollar in der EU an Körperschaftssteuern gezahlt. Das geht aus dem erstmals veröffentlichten Public Country-by-Country Report hervor. Auffällig ist, dass Deutschland vergleichsweise wenig davon abbekommt. Nach einer Sprengstoffexplosion mit 3 Schwerverletzten in Monaco geht die Staatsanwaltschaft nicht von einem Terroranschlag aus. Ermittelt werde wegen versuchter Tötung und einer Sprengstoffstraftat. Dabei gehen die Fahnder bislang von einem Einzeltäter aus, der noch auf der Flucht ist. Jetzt das Wichtigste von hier. Der Tankrabatt der Bundesregierung läuft heute aus. Das Bonner Bundeskartellamt geht aber davon aus, dass ein Teil des Rabattes nicht bei den Endkunden angekommen ist. Es müssten zwar noch Daten ausgewertet werden, heißt es aus Bonn. Man könne aber schon sagen, dass die Mineralölbranche die Steuersenkung nicht im vollen Umfang und nicht zu jeder Zeit weitergegeben habe. Der Bund hatte den Kraftstoff im Mai und Juni ja um rund 17 Cent pro Liter gesenkt. Dadurch waren die Preise an den Zapfsäulen auch gesunken. Strittig ist noch, ob sie stark genug gesunken sind. Außerdem sieht das Bonner Kartellamt noch viel Arbeit bei der sogenannten 12-Uhr-Regelung. Es gäbe noch viele Tankstellen, die davon abweichen, die Zeit nicht einhalten, also etwas früher oder später die Preise anheben oder senken. Vor der Regelung war das bis zu 50 Mal am Tag passiert.
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1: Nach über 10 Jahren Bauzeit soll die S13-Strecke Troisdorf-Bonn-Beul im Dezember endlich in Betrieb gehen. Bislang führt die S13 nur zwischen Köln und Troisdorf. Während der 5-monatigen Sperrung der Strecke stehe aber noch viel Arbeit an, sagt die Bahn, Gleis- und Brückenarbeiten etwa. Der 21-Jährige, der am Samstag in Köln in den Fühlinger See gegangen und nicht zurückgekommen war, ist tot. Badegäste fanden die Leiche am Ufer des Sees. Die Polizei ermittelt jetzt zur Todesursache. Die Leiche soll obduziert werden. Schon gegen Ende der Woche könnte es wieder heiß werden bei uns. Die Stadt Meckenheim will helfen. Auf meckenheim.de gibt es jetzt eine Karte mit sogenannten Cooling Spots. Darauf sind öffentlich zugängliche Orte eingezeichnet, die an heißen Tagen Abkühlung, Erholung oder Trinkwasser bieten. So sollen alle Menschen in Meckenheim schnell kühle und schattige Orte finden können, damit die heißen Tage angenehmer werden. Die Stadt hatte die Bürgerinnen und Bürger zuvor dazu aufgerufen, ihre ganz persönlichen Cooling-Spots zu melden, und das taten sie. Das Ergebnis ist die neue digitale Kühlkarte auf meckenheim.de. 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
2: Die Aussichten hat Wettermann Carsten Brandt für uns.
3: Tolles Sommerwetter jetzt die nächsten Tage. Schade, dass es nicht schon Ferien sind, ne? Das wäre optimal. 28 bis 30 Grad die nächsten Tage. Möglicherweise ab dem Wochenende wieder wärmer. Kommt da schon wieder eine Hitzewelle? Fragezeichen.
2: Ja, du hast es für uns im Blick, Carsten. Hält uns über alles auf dem Laufenden. Die aktuellen Temperaturen, die übernehme ich. Und es sind genau 24,4 Grad in der Bonner Innenstadt. Winterkurs ist bei 26,2. Damit gucken wir auf die Straßen im Radio Bonn-Rhein-Siegland. Vorsicht bitte vorab auf der A59 Köln Richtung Bonn. Zwischen Porz und Warn hat es einen Unfall gegeben. 1 Kilometer Rückstau, 10 Minuten plus. Die weiteren Staus: A4 Köln-Aachen. Zwischen dem Kreuz Köln-Ost und dem Kreuz Köln-Süd 4 Kilometer Stau, Viertelstunde extra. A59 Bonn Richtung Köln. Zwischen Troisdorf und Warn 4 Kilometer Stau, 20 Minuten plus. Die A555 haben wir Richtung Köln. Zwischen Godorf und dem Kreuz Köln-Süd 3 Kilometer Stau, 20 Minuten plus. Und dann gucken wir auf die B8 Köln runter Richtung Troisdorf. Zwischen Spich und Troisdorf selbst 2 Kilometer stockend, 10 Minuten plus. Dann gibt es unser exklusives Brücken-Update nur bei uns bei Radio Bonn-Rhein-Sieg. Und wir gucken als erstes ins Bonner Zentrum. Da staut es ganz besonders, wie immer, auf der Kennedy-Brücke. Wenn ihr von Beul ins Zentrum fahrt, beginnt das schon mit der Abfahrt von der A59 in Vielich. Zieht sich bis zum alten Friedhof. Hier braucht ihr eine knappe Dreiviertelstunde länger. In der Gegenrichtung Richtung Beul 30 Minuten plus. Dann staut es im Bonner Zentrum auf den weiteren Straßen. Die Bornheimer Straße zum Beispiel ist besonders betroffen. Auch die Thomasstraße jeweils 20 Minuten extra. Außerdem alles, was sich von Norden auf den Bertha-von-Suttner-Platz zubewegt. Die Kölnstraße, da staut es bis zum hinter den Kaiser-Karl-Ring. Auch auf der Sandkaule hoch die Römerstraße. Auch hier bis hinter den Ring jeweils 20 Minuten extra. Auch hier. Dann gucken wir in die Bonner Südstadt. Hier staut es auf der Reuterstraße in beiden Richtungen, je zwischen der Ecke zur B9 und den Botanischen Gärten, Viertelstunde plus. Die B9 selber haben wir natürlich in beiden Richtungen. Richtung Zentrum, da fängt es schon an, sich zu stauen, hinterm Hochkreuz. Hier braucht ihr eine Dreiviertelstunde länger, wenn in die Gegenrichtung, Richtung Südbrücke unter unterwegs seit 20 Minuten plus. Gucken wir direkt auch auf die Südbrücke Richtung Ramersdorf. 2 Kilometer stocken, 10 Minuten plus. Hier sind vor allem die linksrheinischen Zuwege betroffen. Die Petra-Kelly-Allee, auch die Ludwig-Erhard-Allee, jeweils mindestens 20 Minuten länger. An der Mondorfer Fähre steht ihr gerade auch relativ lange rechtsrheinisch auf Mondorfer Anleger- bzw. Ablegerseite bis zur Ecke zur A-Straße, linksrheinisch bis zum Obsthof Klein. Das soll es gewesen sein an Staus. Blitzer gibt es jetzt noch mit auf dem Weg. Es blitzt in Niederkassel-Reit auf der Deutzer Straße Richtung Niederkassel selbst. In Monpoppelsdorf ist er auf der Sternburgstraße. In Eitdorf blitzt es auf der Asbacher Straße, der L86 hier in beiden Richtungen. Und der vierte steht in Bonn-Kastell auf der Grau-Rheindorfer Straße Richtung Ring. Ich wünsche euch allen eine gute und vor allem natürlich sichere Fahrt. Behaltet die Geduld, behaltet die Nerven, auch wenn es nicht immer einfach ist. Wir begleiten euch dadurch, wir sind bei euch. Und wenn ihr noch was seht auf den Straßen, was da nicht zwingend hingehört, dann sagt Bescheid. 0228 4007 111. Gute Fahrt!
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2: Der Dienstagnachmittag. Wir gehen gemeinsam Schritt für Schritt Richtung Feierabend. Jetzt gemeinsam mit Leonie.

0: Tut immer noch weh, es zu sagen, aber wir müssen der Wahrheit ins Auge blicken. Deutschland ist raus. Für Paraguay hingegen geht diese ganz besondere WM-Reise noch weiter. Und ja, solange diese WM läuft, bekommt ihr bei uns diese kleinen Aha-Momente zur WM. Jetzt geht's um den amtierenden Weltmeister, die Türkei.
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2: Ja, ihr habt richtig gehört. Obwohl die Türkei schon in der Gruppenphase ausgeschieden ist, ist sie der amtierende Weltmeister. Zumindest nach den Regeln der Unofficial Football World Championships. Der Name, der sagt es schon, das ist zwar kein offizieller Titel, aber hey, immerhin ein Titel. Entstanden ist er in Großbritannien. 1967 schlägt da nämlich Schottland den amtierenden Weltmeister England und behauptet danach, Schottland sei jetzt der legitime, wenn auch inoffizielle Weltmeister. Und der Titel, der wird seitdem im K.O.-System immer weitergegeben. Wer den amtierenden inoffiziellen Weltmeister schlägt, übernimmt ihn. Und genau das ist der Türkei im letzten Gruppenspiel gelungen mit dem Sieg gegen die USA. Und sie behält diesen Titel bis zum Finale, denn der Sieger eines WM-Endspiels übernimmt automatisch auch den inoffiziellen WM-Titel.
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0: Kennt ihr noch den alten Spruch von den blühenden Landschaften? Naja, die Bonner Bäderlandschaft, die erblüht, sagen wir mal, nicht mehr ganz so vielfältig. Die Stadt hat kein Geld mehr und will deshalb ein paar Schwimmbäder schließen. Vorzugsweise Bäder, die sowieso wegen Baufälligkeit schon dicht sind. Das ist definitiv eine unpopuläre Entscheidung, aber irgendwer musste sie ja mal treffen, findet Radio Bonn-Rhein-Sieg-Reporter Sven Jaworek.
1: Na klar ist es blöd, wenn ein Freibad in der Nähe schließt. Vielleicht sogar ein Bad, mit dem man Kindheits- oder Jugenderinnerungen verbindet. Das Melbad beispielsweise ist dazu ja noch eine der schönsten Anlagen, das Bonns Bäderlandschaft zu bieten hat. Und doch habe ich Verständnis für die Pläne, ein paar Bäder zu schließen. Ich lebe jetzt seit rund 25 Jahren hier im Radio Bonn-Rhein-Sieg-Land und mindestens so lange gibt es auch schon Diskussionen um Bäder, die geschlossen werden sollen. Eine Diskussion, die bisher immer ideologisch geführt wurde. Natürlich wollte kein Bezirksbürgermeister, dass ausgerechnet in seinem oder ihrem Bezirk ein Bad schließt. Und so wurde das Thema Jahr für Jahr aufgeschoben, während die Bäder immer mehr auseinanderfielen. Ja, es ist wie fast immer, Sanierungen werden so lange aufgeschoben bis zum Ultimo. Und trotzdem ist auch klar, Bonn ist, teils selbstverschuldet, in große Finanznot geraten und mit Schwimmbädern verdienst du kein Geld. Insofern wäre, wenn es denn so kommt, die dauerhafte Schließung von Melb und Frankenbad und der Beuler Bütt die richtige Konsequenz. Ist die Stadt Bonn daran schuldlos? Auf keinen Fall. Aber musste mal jemand die Notbremse ziehen? Unbedingt. Worauf zu achten ist, jeder Stadtbezirk braucht sein Schwimmbad und die Möglichkeit, schwimmen zu lernen. Wenn das für Einzelne eine längere Anfahrt bedeutet, ist das ärgerlich, aber verschmerzbar.
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1: Mit José Nachsiandi. Guten Tag. Zuckerhaltige Getränke sollen teurer werden. Diese erklärte Absicht der Bundesregierung nimmt konkrete Formen an. Darüber schreibt die Welt. Statt einer speziellen Abgabe soll jetzt aber eine echte Zuckersteuer auf Limo und Cola kommen. Thorsten Adolfs aus dem News-Team. Warum entscheidet sich die Politik denn jetzt für diese Steuer und nicht wie bisher für eine Abgabe?
2: Ja, das ist vor allem eine rechtliche Absicherung. Die Regierung hatte ursprünglich eine Abgabe geplant, bei der das Geld direkt an die Krankenkassen gehen sollte. Experten wie der Kölner Rechtswissenschaftler Tappe warnen aber, dass das verfassungsrechtlich wackelig sei. Weil eine Sonderabgabe eigentlich nur denjenigen zugutekommen darf, die sie bezahlen, wäre das bei den Getränkeherstellern schwierig geworden. Mit einer klassischen Steuer umgeht die Regierung dieses Problem geschickt, denn Steuereinnahmen fließen in den allgemeinen Topf und können so völlig problemlos auch den Versicherten helfen.
1: Jetzt gibt es viele Reaktionen. Darauf, wie kommt der Plan denn bei Herstellern und Verbrauchern an?
2: Da regt sich massiver Widerstand. Über 300 Firmen aus der Getränkebranche haben sich in einem offenen Brief zusammengeschlossen. Sie fordern von der Politik, auf diese zusätzlichen Belastungen zu verzichten. Die Unternehmen sagen, dass sie durch gestiegene Kosten für Energie, Logistik und Personal ohnehin schon am Limit arbeiten würden. Für uns Verbraucher bedeutet eine Zuckersteuer unterm Strich, Limo und Cola im Supermarktregal dürften spürbar teurer werden. Das trifft dann vor allem wieder Haushalte mit weniger Geld, die gerade ohnehin schon unter den allgemein hohen Preisen leiden.
1: Danke, Thorsten. Und diese Themen habe ich heute Nachmittag auch noch für euch. Die Inflation in Deutschland steigt an, aber nicht mehr so stark wie bisher. Laut Statistischem Bundesamt sind die Preise für uns Verbraucher im Juni um 2,3% gestiegen. Das liegt vor allem daran, dass der Ölpreis auf dem Weltmarkt deutlich nachgegeben hat, weil sich die Lage im Iran-Konflikt etwas beruhigt. Die Deutsche Bahn muss auf Gleisen und Schienen in Zukunft Wettbewerbern mehr Platz machen. Das hat die Bundesnetzagentur beschlossen. Demnach muss die Bahn anderen Unternehmen im Fernverkehr mindestens ein Viertel der Kapazitäten überlassen. Forderungen dazu gab es unter anderem von einem Unternehmen aus Italien. Mehrere Staaten lassen Deutschland gezielt ausspionieren. Das steht im aktuellen Verfassungsschutzbericht. Demnach sind neben Russland und China auch der Iran, Pakistan und Marokko aktiv. Betroffen sind unter anderem Oppositionelle, die aus diesen Ländern stammen und in Deutschland leben. Deutschland und die Niederlande übernehmen gemeinsame Verantwortung für ein neues NATO-Hauptquartier. Es soll in Zukunft für die sogenannte Ostflanke der NATO zuständig sein. Es steht in Valga im Süden Estlands. Konkret bedeutet das, Deutschland und die Niederlande führen jetzt die Landstreitkräfte, die Estland und Lettland bei Bedrohungen oder einem Angriff schützen sollen. Bisher war für diese Aufgabe das NATO-Hauptquartier in Polen zuständig. Das deutsch-niederländische Korps kann eine internationale Truppe von bis zu 50.000 Soldaten befehligen.
0: Und jetzt das Wichtigste von hier.
3: Mit Katrin Meyer-Sebastian. Die Mineralölbranche hält es für eine Lüge. Sie habe den Tankrabatt natürlich an die Kunden, die Autofahrer, weitergegeben. Aber das Bonner Bundeskartellamt behauptet das Gegenteil. Die Steuersenkung sei halt nicht komplett weitergegeben worden. Die Bonner müssen erst noch Daten auswerten, aber in der Sache sind sie sich schon sicher. Hören wir uns an in den nächsten News von hier um halb.
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4: Das ist im weiteren Verlauf des Nachmittags, des frühen Abends jetzt mehr wolkig als sonnig. Ich würde aber behaupten, das tut uns allen mal ganz gut, oder? Haben genug Sonne abbekommen in den letzten Tagen und Wochen. Heute also ein paar mehr Wolken. Die können auch im weiteren Tagesverlauf noch den ein oder anderen winzig kleinen Schauer dabei haben. Das wird aber nichts Außergewöhnliches sein. Höchstens so wie das, was heute Nachmittag schon durchgezogen ist. Also kein Grund zur Sorge vor großen Regenmengen. In der Nacht fallen wir runter unter die 20-Grad-Marke auf um die 16, 17, 18 Grad. Das bedeutet, heute Nachmittag dürften wir alle wieder ein Stückchen besser schlafen. Morgen machen wir weiter mit Sommer. Sonne um die 27 Grad. Aktuell sind wir bei 25,2 in der Bonner Nordstadt, 28,1 am Bottersee in Troisdorf. Damit schauen wir auf die Straßen im Radio Bonn-Rhein-Sieg-Land. Wir starten mit Warnmeldungen. Vorsicht, A555 in beiden Richtungen sind zwischen Rodenkirchen und Godorf Hunde unterwegs. Also hier bitte ganz besonders vorsichtig fahren. Dann Vorsicht, A562 Rheinaue Richtung Kreuzborn-Ost. In der Überleitung auf die 59 Richtung Köln ist ein Bus liegen geblieben. Und dann nochmal Vorsicht auf der B56 in Beul. Da hat es einen Unfall mitten auf der Kreuzung der St. Augustiner und der Niederkasseler bzw. Königswinterer Straße gegeben. Das ist hier sowieso schon im einem vollen Staubereich. Denkt also bitte unbedingt an die Rettungsgasse, sobald ihr Sirenen hört, dass die da schnell durchkommen. Dann die Staus im Überblick. A4, Köln Richtung Aachen. Zwischen dem Kreuz Köln-Ost und dem Kreuz Köln-Süd 8 Kilometer Stau, halbe Stunde plus. A59 in Richtung Köln. Zwischen Spich und dem Flughafen 5 Kilometer Stau, 20 Minuten extra. Dann haben wir die A555 Richtung Köln. Zwischen Wesseling und dem Kreuz Köln-Süd 4 Kilometer Stau, 20 Minuten plus. Und dann gucken wir noch auf die B8. Hier staut es in beiden Richtungen, hier zwischen Spich und Troisdorf auf 2 Kilometer, 10 Minuten plus. Dann gibt es unser exklusives Radio Bonn-Rhein-Sieg-Brücken-Update. Durch die gesperrte Bonner Nordbrücke ist der Rest der Stadt voll. Wir gucken als erstes ins Bonner Zentrum und da vor allem auf die Kennedy-Brücke. Wenn ihr Richtung Bonner Zentrum unterwegs seid, beginnt der Stau schon mit der Abfahrt der 59 in Vielich. Das zieht sich bis hinter den alten Friedhof im Zentrum. Hier braucht ihr mindestens eine Dreiviertelstunde länger. In der Gegenrichtung Richtung Beul 40 Minuten plus. Dann staut es ordentlich auf der Thomasstraße und auf der Bornheimer Straße. Hier braucht ihr jeweils ungefähr 20 Minuten extra. Außerdem staut es rund um den Bertha-von-Suttner-Platz. Wenn ihr von Norden kommt, auf der Kölnstraße bis hinter den Kaiser-Karl-Ring, auch auf der Sandkaule bzw. der Römerstraße hoch bis hinter den Ring, hier jeweils eine knappe halbe Stunde plus. Gucken wir in die Bonner Südstadt. Hier staut es besonders auf der Reuterstraße in beiden Richtungen, je zwischen den Botanischen Gärten und der Ecke zur B9, jeweils eine Viertelstunde extra. Dann gucken wir auf die B9. Hier staut es in beiden Richtungen. Wenn ihr Richtung Zentrum unterwegs seid, staut es sich ab dem Hochkreuz hier ungefähr eine Dreiviertelstunde extra. In der Gegenrichtung sich Richtung Südbrücke knappe halbe Stunde plus. Dann gucken wir auf die Südbrücke selber. Es staut in Richtung Ramersdorf 2 Kilometer, 10 Minuten plus. Und hier sind linksrheinisch vor allem die Zuwege auf die Brücke betroffen. Die Petra-Kelly-Allee, auch die Ludwig-Erhard-Allee, jeweils mindestens eine knappe halbe Stunde extra. Dann schauen wir noch schnell nach Niederkassel-Mondorf bzw. auf die Mondorfer Fähre. Hier sind gerade die Anleger ziemlich voll rechtsrheinisch, also auf Mondorfer Seite steht ihr aktuell bis zur Ecke zur A-Straße und linksrheinisch bis zum Obsthof Klein. Das war's mit Staus, jetzt kommen nur noch Blitzer, 4 Stück haben wir insgesamt. In Bonn-Kastell steht er auf der Grau-Rheindorfer Straße Richtung Kaiser-Karl-Ring, in Altdorf auf der Asbacher Straße, der L86, hier blitzt es in beiden Richtungen. In Mompoppelsdorf ist er auf der Sternburger Straße und wenn ihr in Niederkassel-Reit unterwegs seid, steht er auf der Deutzer Straße Richtung Niederkassel selbst. Das soll es gewesen sein von meiner Seite. Solltet ihr das ergänzen können, sagt unbedingt Bescheid. 0228 4007 111. Gute und vor allem sichere Fahrt.
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4: Ich muss erst mal atmen. Deswegen übernehmen jetzt Fastboy und Raph mit Wave.

0: Das ist es gewesen mit unserem Tankrabatt. Winkt nochmal nett. Ab heute um Mitternacht machen wir einen Haken an dieses Kapitel. Die vergangenen 2 Monate haben wir es an den Zapfsäulen im Radio Bonn-Rhein-Siegland, vergleichsweise günstiger gehabt. Um 16,7 Cent pro Liter, um genau zu sein. Damit wurde uns diese Spritpreisexplosion im April etwas erleichtert. Ab morgen um 12 Uhr werden die Preise an den Tankstellen aber voraussichtlich wieder deutlich steigen. Für uns draußen am Bonner Verteilerkreis ist Radio Bonn-Rhein-Sieg-Reporter Chris. Chris, viele haben erwartet, dass die Tankstellen heute um 12 schon ordentlich was am Preis drauflegen. Wo stehen wir preislich jetzt gerade?
1: Ja, Lara, was soll ich sagen? Regenwetter und jetzt auch Regenpreise. Es sieht so aus, als hätten die Tankstellen mal einen Tag vorher den Tankrabatt beendet. Ich stehe gerade an der SVG-Tankstelle am Nordverteiler, habe auch einen Blick rüber zur Aral. Da hat es sich mittlerweile bei 1,95 bei Super eingependelt und auch diese liegt bei 2 Euro pro Liter. Also vom Tankrabatt scheint fürs Erste nicht mehr viel übrig zu sein. Ich bin gespannt, wie es dann morgen um 12 Uhr aussieht, ob die Preise dann weiter anziehen. Aber von den angenehmeren Preisen der letzten Tage scheint nicht mehr so viel übrig zu sein.
0: Okay, was würdest du denn sagen? Wie ist denn die Verkehrssituation bei dir? Gibt es jetzt noch diesen, sagen wir mal, erwarteten Run auf diese letzten Liter vor dem Ende des Tankrabatts?
1: Ja klar, das sieht man natürlich auch beim Verkehr. Okay. Also wie es für den Nordverteiler typisch ist, normalerweise ziehen hier natürlich ein paar Autos die Kreise, aber hier steht keiner für eine Tankstelle an, wo man halt schon üppige Preise zahlen muss. Heute Morgen haben uns noch ein paar Hörer erreichen durchgefunkt, dass man zum Beispiel in Roosdorf schon länger an der Tanke steht, dass sich da richtige Schlangen gebildet haben. Davon sieht man hier am Nordverteiler nichts mehr. Also Okay. Hier ist der Verkehr im Gange wie üblich und wer nicht tanken muss, der tut das auch nicht.
0: Immerhin. Also, falls ihr euch doch noch entschließt, heute den Tank nochmal voll zu machen im Bonner Verteiler, habt ihr zwar nicht den allerniedrigsten Preis, aber immerhin auch keine langen Schlangen an den Zapfsäulen. Chris, danke für das Update.
1: Aber gerne. Liebe Grüße ins Studio.
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0: Lasst uns an diesem Dienstag späten Nachmittag um 20 nach 5 mal auf die weite Woche schauen. Es steht eine Menge an, vor allem viel, was musikalisch ist.
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0: Der Siegburger Sommer läuft und er bietet uns jede Menge Musik. Morgen gibt's ein Mitsingkonzert für uns alle mit Musik von Dux. Die haben jede Menge kleine und auch große kölsche Songs im Gepäck. Also, wer noch nicht ganz so textsicher ist, übt das nochmal, die ganzen Songs von Höhner und Brings und wie sie alle heißen. Los geht's morgen um 18 Uhr. Der Eintritt ist frei. Alternativ könnt ihr auch nach Bonn-Bad Godesberg zum Trinkpavillon. Auch da gibt's Musik. Musik im Park. Und morgen sogar gleich doppelt. Es steht ein Doppelkonzert dann mit Cornell. Bekommt ihr ein bisschen was Alternativeres, so in die Richtung Art Rock. Und von The Walking Whale gibt's Prog Rock. Ein bisschen inspiriert von Bands wie Pink Floyd oder auch Genesis. Diese kommen wie morgen ab 7 Uhr abends. Auch hier ist der Eintritt frei. Spenden sind aber sehr, sehr gerne gesehen. Und dann gibt's an dieser Stelle noch einen kleinen Vorverkaufstipp für morgen. Um 10 Uhr gehen auf eventim.de Tickets für Herbert Grönemeyer online. Nächstes Jahr, 2027, ist er auf Arena-Tour und sein Konzert in der Kölner Lanxess Arena Anfang Juni, das war so schnell ausverkauft. Deshalb hat er jetzt ein Zusatzkonzert angekündigt, das wird am 21. Juni 2027 stattfinden. Dann kommt er nochmal zu uns, nochmal in die Lanxess Arena und die Karten für eben dieses Zusatzkonzert gibt es morgen ab 10 Uhr. Stellt euch einen Timer bzw. einen Wecker, dann erlebt ihr ihn in ja, ziemlich genau einem Jahr live. Und hier gibt's ihn jetzt schon mal im Grunde aus der Dose konserviert für jegliche Gelegenheit. Herbert Grönemeyer, Musik nur, wenn sie laut ist. Das ist der Dienstagnachmittag bei Radio Bonn-Rhein-Sieg.

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1: Mit Katrin Meyer-Sebastian. Guten Tag. Die Zahl der Extremisten in Deutschland ist aus Sicht des Verfassungsschutzes insgesamt gestiegen. Dabei komme die größte Bedrohung für die Demokratie immer noch von rechts, sagte Bundesinnenminister Dobrindt. Die Zunahme linksextremer Gewalt nannte er aber auch ein ernstes Warnsignal für den Rechtsstaat. Der Tech-Konzern Microsoft hat im letzten Jahr 6,3 Milliarden US-Dollar in der EU an Körperschaftssteuern gezahlt. Das steht im erstmals veröffentlichten Public Country by Country Report. Auffällig ist, dass bei Deutschland vergleichsweise wenig davon ankommt. Und jetzt das Wichtigste von hier. Die neuen Pläne der Stadt Bonn zu den Schwimmbädern sorgen nicht überall für Applaus. Langfristig sollen ja 3 Schwimmbäder wegfallen, das Frankenbad, die Beuler Bütt und das Melbad. Die Grünen im Stadtrat kritisieren, dass die Stadt bestehende Standorte in Frage stelle, ohne tragfähige Perspektiven vorzulegen. Das Konzept sei hinter verschlossenen Türen entwickelt worden, ohne Abstimmung mit Bürgerinnen und Bürgern sowie den Ehrenamtlichen, die sich in den Bädern engagieren. Bäder seien keine Luxusangebote, sondern für viele Menschen der einzige bezahlbare Rückzugsort vor der Hitze im Sommer. Die Bad Godesberger FDP wundert sich, dass sowohl das Friesdorfer als auch das Rüngsdorfer Bad in Zukunft nicht mehr von der Stadt, sondern von Initiativen oder Unternehmen betrieben werden sollen. Das komme einer Schließung gleich, denn solche Bäder könnten nicht gewinnbringend betrieben werden.
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1: Keine Räume für rechte Propaganda. Unter diesem Motto protestiert das Bonner Bündnis gegen Rechts in diesen Minuten an der Ecke Lenné-Straße, Johannes-Henry-Straße. Anlass ist ein Auftritt von Jean-Pascal Hohm, dem Vorsitzenden der Generation Deutschland, der neuen AfD-Jugendorganisation. Die Demo richte sich gegen die Verbreitung rassistischer, sexistischer und demokratiefeindlicher Positionen, heißt es. In Siegburg sucht die Polizei Zeugen nach einem Fall von Vandalismus. Unbekannte hatten an der Hauptstraße in Siegburg-Kaldaun das Glas einer Bushaltestelle zerstört. Die Haltestelle Kaldaun Post muss irgendwann zwischen 20 Uhr am Sonntagabend und 8 Uhr am Montagmorgen beschädigt worden sein. Per Direktflug nach Fuerteventura auf den Kanarischen Inseln. Das geht ab sofort jeden Sonntag vom Flughafen Köln-Bonn mit einer weiteren Fluggesellschaft, nämlich mit Freebird Airlines Europe. Ab dem 11. Juli mit dem Start des Sommerprogramms wird das Angebot dann nochmal um weitere Nonstop-Verbindungen aufgestockt. Dann fliegen Freebird Airlines auch die griechischen Inseln Kos, Rhodos und Kreta an. Dazu bietet die Gesellschaft weiterhin tägliche Flüge von hier aus ins türkische Antalya. 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
2: Das gibt's vom Wettermann Carsten Brandt. Grüß dich.
3: Lara, hallo. Abends, nachts, wunderbare Sommerstimmung hier in der Region. Man kann auch gut durchschlafen, denke ich mal. Morgen früh unter 20 Grad, zumindest an den meisten Stellen 15 Grad im Rhein-Sieg-Kreis. Morgen dann 28 bis 30 Grad.
2: Aktuell sind wir bei genau 26 in Bonn am Hartberg, 25,4 in Bornheim-Wedding. Damit gucken wir auf die Straßen im Radio Bonn-Rhein-Siegland. Wir starten mit Warnmeldungen. Vorsicht auf der A562 Rheinaue Richtung Kreuzborn-Ost. In der Überleitung auf die A59 Richtung Köln ist ein Bus liegen geblieben. Fahrt hier also bitte ganz besonders vorsichtig. Außerdem haben wir einen Unfall auf der B56 in Beul mitten auf der Kreuzung der St. Augustiner zur Königswinterer bzw. Niederkasseler Straße. Das ist sowieso schon in der sehr, sehr vollen Staugebiet. Denkt also hier bitte unbedingt an die Rettungsgasse. Die Staus A4 Köln Richtung Aachen zwischen Merheim und dem Kreuz Köln Süd 7 Kilometer Stau, fast 40 Minuten plus. A59 Richtung Köln zwischen Spich und dem Flughafen 4 Kilometer stocken, Viertelstunde extra. In der Gegenrichtung staut es zwischen Rad und Warn 2 Kilometer, 10 Minuten plus. A61 Mönchengladbach Richtung Koblenz zwischen Weilerswist und Erftstadt 4 Kilometer stockend, 10 Minuten plus. Die A555 haben wir hoch Richtung Köln zwischen Godorf und dem Kreuz Köln Süd 4 Kilometer Stau, 20 Minuten extra. Dann gucken wir noch auf die B8. Hier staut es in beiden Richtungen je zwischen Spich und Troisdorf auf 2 Kilometer, je 10 Minuten plus. Und dann gibt es natürlich unser Brücken-Update. Das bekommt ihr nur bei uns hier bei Radio Bonn-Rhein-Sieg. Und wir gucken als erstes ins Bonner Zentrum. Und da schauen wir als erstes auf die Kennedy-Brücke. Da staut es ganz besonders, wenn ihr von Beul in Richtung Bonner Zentrum unterwegs seid. Das beginnt schon, wenn ihr von der 59 in Vielich abfahrt. Das zieht sich bis ins Zentrum zum alten Friedhof. Hier braucht ihr gute Dreiviertelstunde extra. Und in der Gegenrichtung Richtung Beul ungefähr 40 Minuten plus. Außerdem staut es im Zentrum auf der Bornheimer Straße und auf der Thomasstraße jeweils ungefähr 20 Minuten länger. Und wenn ihr von Norden in Richtung Bertha von Suttner Platz unterwegs seid, zum Beispiel auf der Kölnstraße, hier staut es bis hinter den Kaiser-Karl-Ring und auf der Sandkaule bzw. der Römerstraße ebenfalls bis hinter den Ring, überall mindestens eine halbe Stunde extra. Dann schauen wir in die Bonner Südstadt. Hier staut es auf der Reuterstraße in beiden Richtungen, je zwischen der B9 und den Botanischen Gärten Viertelstunde plus. Dann gucken wir auf die B9 selbst in Richtung Zentrum. Da fängt es an, sich zu stauen hinterm Hochkreuz und zieht sich bis oben zum Bertha von Suttner Platz mindestens eine Dreiviertelstunde extra. Und wenn ihr in der Gegenrichtung unterwegs seid, Richtung Südbrücke, mindestens eine halbe Stunde plus. Damit sind wir auf der Südbrücke. Hier startet sich Richtung Ramersdorf, 2 Kilometer, 10 Minuten plus. Und hier sind vor allem linksrheinisch auch die Zuwege betroffen. Die Petra-Kelly-Allee zum Beispiel, die Ludwig-Erhard-Allee, auch hier mindestens eine halbe Stunde extra. Dann gucken wir noch auf die Mondorfer Fähre, auf die Fähranleger. Hier ist es relativ voll. Rechtsrheinisch steht hier aktuell bis zur Ecke zur A-Straße, linksrheinisch bis zum Obsthof Klein. Das war's mit dem Brücken-Update. Wir gucken trotzdem noch schnell in die Siegburger Innenstadt. Radio Bonn-Rhein-Sieg-Hörerin Ute hat gerade durchgeklingelt und hat gesagt, es staut sich in der gesamten Innenstadt, besonders auf der Bonner Straße, der Frankfurter Straße und auch der Konrad-Adenauer-Allee, mindestens eine Stunde plus. So, jetzt gibt's noch ganz schnell Blitzer. In Bonn-Kastell steht er auf der Grau-Rheindorfer Straße Richtung Ring, in Bonn-Poppelsdorf auf der Sternburgstraße und in Niederkassel-Reit auf der Deutzer Straße Richtung Niederkassel. Kommt gut und vor allem sicher durch diesen Dienstagnachmittag, durch den Feierabend. Solltet ihr noch was Ergänzendes gesehen haben, sagt Bescheid. 0228 4007 111.
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2: Wir schaffen das gemeinsam. Wir stehen diese Nordbrückensperrung gemeinsam durch. Es hilft alles nichts. Wir sind für euch da, jetzt gemeinsam mit DJ Alle Farben. Bad Ideas. Wir katapultieren uns 10 Jahre zurück ins Jahr 2016.

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0: Das war das Ende von Nagelsmann. Jetzt muss Klopp her. Hey, Ed Kloppo, ich kann Nagelsmann gerne ab morgen an der Kasse einarbeiten, um nur mal so ein paar der Instagram-Kommentare vorzulesen, die nach dem frühen WM-Aus gegen Paraguay gestern Abend auf Instagram rumschwirren und nebenbei auch noch massig Likes absahen. Ja, aber die Frage stellt sich, ne? Wird Julian Nagelsmann Bundestrainer bleiben? Thomas Bremser berichtet für Radio Bonn-Rhein-Sieg aus Boston. Thomas, was spricht denn für und was spricht gegen Julian Nagelsmann?
1: Ja, ich glaube, dieser deutsche Fan, den ich vom Stadion getroffen habe, bringt es auf den Punkt.
2: Ich glaube, er hat aktuell fast wenig Argumente, dass man sagen kann, er bleibt.
1: Jetzt kann man in die Historie schauen. Nach dem frühen Aus bei der WM 94 in den USA ist Berti Vogts Trainer geblieben und wurde 2 Jahre später Europameister. Aber es ist eine andere Zeit. Es spricht aktuell gar nichts für Julian Nagelsmann. Dafür waren die WM-Spiele hier in Summe viel zu enttäuschend.
0: Was glaubst du denn, wie diese Sache weitergeht?
1: Also direkt nach dem Spiel hat Nagelsmann bei Magenta TV einen Rücktritt ausgeschlossen.
3: Ja, ich möchte es weitermachen. Wie gesagt, ich stehe bereit. Wenn der DFB das möchte, dann bereite ich sehr gerne auch die EM vor und die Nations League. Und wenn sie es nicht möchten, dann müssen sie es mir sagen.
1: Auch Kapitän Kimmich sagt, er hoffe, dass Nagelsmann bleibt. Aber ich kann mir das nicht vorstellen. Rudi Völler und Co. wollen die nächsten Tage ja beraten. Der Druck wird medial so groß sein, dass Nagelsmann nicht zu halten ist. Davon gehe ich zumindest aus.
0: Ich habe es eingangs schon erwähnt. Ne? In diesem Zusammenhang fällt auch immer wieder der Name Jürgen Klopp. Was sagt der dazu?
1: Er sagt bei Magenta TV, er habe sich noch keine Gedanken gemacht.
4: Ich verstehe das, dass wenn über einen Bundestrainer gesprochen wird, dass dann in irgendeiner Form mein Name genannt wird. Aber es ist nicht der Moment, um darüber wirklich zu sprechen.
1: Ein Dementi hört sich anders an. Also ich kann mir sehr gut vorstellen, dass es zumindest Gespräche geben wird zwischen Klopp und dem DFB. Viele Fans würde es vermutlich freuen.
0: Also, ob Kloppo der nächste Bundestrainer wird, das bleibt erstmal abzuwarten. Offiziell ist dieser Job ja auch immer noch der von Julian Nagelsmann.

0: Mafix mit dem Rad oder mit dem E-Scooter zur Arbeit flitzen. Das ist jetzt wegen der Nordbrückensperrungslage aktuell auf vielen Wegen wahrscheinlich schneller als mit dem Auto. Und dafür braucht ihr ja nicht mal ein eigenes Fahrrad bzw. ein eigenes Scooter. Ihr könnt euch ja einfach einen ausleihen. Da gibt's ja mittlerweile zig Anbieter. Und um da schnell einen Roller bzw. ein Rad in der Nähe zu finden, gibt's eine praktische App.
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0: Onlinerin Katrin Urbschat. My Scoot heißt diese App. Wie und wo funktioniert's?
2: Also im Grunde lädt man sich die App einfach runter und sieht dann auf einen Blick im eigenen Umkreis, welche Roller und Räder halt alle verfügbar sind, egal von welchem Anbieter, also hier von Voi, Tier, Lime und so weiter.
0: Ja.
2: Alles auf einer Karte, ohne dass man in jede einzelne App einmal reingehen muss, um zu schauen. Ist also ganz praktisch und auch die unterschiedlichen Preise kann man sehen.
0: Mega gut.
2: Funktioniert deutschlandweit, also auch in Bonn und auch in Siegburg oder Hennef. Allerdings lohnt sich das irgendwie nur so richtig, wenn es auch da mehrere Anbieter gibt.
0: Ja klar. Mini-Haken, buchen muss ich trotzdem über die jeweils Scooter-eigene App,
2: ja.
0: Also dann über Tier oder Lime. Aber trotzdem, ich spare Zeit, es ist praktisch, wenn ich überhaupt erstmal einen Scooter brauche.
2: Ja, und alternativ gibt es auch noch Bonnmobil von den Stadtwerken Bonn. Die zeigt alle Fahrzeuge von der Stadt, die angeboten werden. Und hier kann man eben auch direkt über die App buchen und bezahlen, ohne die App zu verlassen.
0: Das also die Alternative Bonnmobil. My Scoot, zwei Apps, mit denen man praktisch und hoffentlich auch schnell durch Bonn kommt. Katrin, danke.
2: Gerne.
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1: Mit Ralf Bosse. Das 16. Finale der Fußballweltmeisterschaft wird am Abend fortgesetzt. Mit Elfenbeinküste gegen Norwegen mit Torjäger Erling Haaland geht es los. Danach folgt das europäische Duell zwischen Titelfavorit Frankreich und Schweden. In der Nacht ist Co-Gastgeber Mexiko gefordert. Im Lateinamerika-Duell geht es gegen Deutschland-Bezwinger Ecuador. Bei den Heimweltmeisterschaften 1970 und 1986 ging es für die Mexikaner bis ins Viertelfinale. Dafür braucht es noch zwei weitere Siege.
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2: Mit José Nachsiandi. Guten Abend. Bei wichtigen Themen wie der Rente, der Gesundheit und der Pflege gibt es in Berlin momentan viel Bewegung. Morgen treffen sich dort die Spitzen von Union und SPD, um bei den geplanten Reformen Nägel mit Köpfen zu machen. NRW-Ministerpräsident Wüst macht vor diesem Treffen Druck. Thorsten Adolfs mit den Details.
3: Wüst warnt im Podcast des RND davor, dass die Bürgerinnen und Bürger nicht noch mehr Vertrauen in den Staat verlieren dürfen. Er findet zwar die Pläne der Rentenkommission super und glaubt fest an den Erfolg. Wüst sagt aber auch, der Schwung muss jetzt unbedingt für andere Reformen mitgenommen werden, damit die Regierung nicht auf der Stelle tritt. Der NRW-Ministerpräsident warnt davor, dass am Ende Menschen mit kleinem Einkommen und die Städte und Gemeinden bei den Reformen draufzahlen müssen. Viele Kommunen haben finanziell aber schon jetzt kaum noch Spielräume. Oppositionsführer Ott von der SPD sieht das ähnlich. Er sagt, dass viele Menschen das Wort Reform eher als Drohung und nicht als Versprechen empfinden würden, weil in den letzten Monaten einfach zu viel schiefgelaufen sei. Trotzdem sieht auch er das Positive, dass sich alle in der Rentenkommission einig geworden sind, sei ein starkes Signal, dass es gemeinsam gehe, so Ott. Für die Regierung komme es jetzt darauf an, wieder mehr Ruhe und Zuversicht ins Land zu bringen. Es gehe darum, gemeinsam die Herausforderungen der nächsten Jahre zu meistern.
2: Und diese Themen sind heute Abend auch noch wichtig. Die Pläne der Bundesregierung für eine Verteuerung zuckerhaltiger Getränke werden offenbar konkreter. Die Welt berichtet, dass derzeit ein Gesetzentwurf im Finanzministerium liegt. Dabei geht es um eine Steuer unter anderem auf Getränke wie Limonaden. Knapp 4 Jahre nach tödlichen Schüssen auf einen jungen Geflüchteten in Dortmund ist der Freispruch für 5 beteiligte Polizisten bestätigt worden. Der Bundesgerichtshof hat das Urteil eines Landgerichts für rechtskräftig erklärt. Laut Gericht hatte der Schütze der Polizei geglaubt, der Jugendliche wolle die Beamten mit einem Messer angreifen. Noch vor Ende des Tankrabatts heute um Mitternacht sind die Preise an den Tankstellen spürbar angezogen. Sowohl Diesel als auch Benzin sind laut ADAC am Mittag im Schnitt zwischen 20 und 24 Cent teurer geworden. Der Club kritisiert das und sieht dafür keinen triftigen Grund. Papst Leo XIV. Macht mit seinen Plänen ernst, auch Frauen in Führungspositionen zu berufen. Leo hat die Ordensfrau Smerilli zur Chefin einer großen vatikanischen Behörde ernannt. Sie ist damit die 3. Frau an der Spitze einer Behörde, die mit einem Ministerium vergleichbar ist. Das neu besetzte Ministerium soll sich um Themen wie Migration und soziale Gerechtigkeit kümmern.
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4: Mit Katrin Meyer-Sebastian. Das Bonner Melbbad bleibt dicht, die Boilerbütt und das Frankenbad werden geschlossen und dafür setzt man eher auf Kombibäder. Das neue Bäderkonzept für die Bundesstadt, das wird nicht nur bejubelt, im Gegenteil, den Grünen fehlt zum Beispiel eine klare Perspektive, denn Bäder seien ja kein Luxus, sondern für kommende Hitzewellen sehr dringend nötig. Das ist eins der Themen gleich in den nächsten News von hier um 9:30.
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5: Das bleibt jetzt am frühen Abend, auch am späteren Abend bis in die Nacht hinein immer wolkig. Ab und an mogelt sich die Sonne auch nochmal mit dem ein oder anderen Strahl durch. Aber insgesamt ist es jetzt deutlich bedeckter. Auch der ein oder andere kleine Schauer kann noch mal runterkommen. Das ist aber so wie heute Nachmittag, das ist nichts Wildes. Denkt also trotzdem dran, die Blümchen nochmal zu gießen, den ein oder anderen Schluck heute mehr zu trinken. Das ist ganz, ganz wichtig. Im Sommer. Aktuell die Temperatur noch 25,9 Grad in der Bonner Nordstadt. Der Öberg in Königswinter ist bei 23,1, Bachbeck-Niederbachem bei glatt 26 Grad. In der Nacht rutschen wir auf dem Thermometer runter und fallen doch tatsächlich fast im gesamten Radio Bonn-Rhein-Siegland unter die 20-Grad-Marke. Das heißt, heute Nacht können wir wieder alle ein bisschen besser schlafen, nochmal ordentlich durchlüften, Sauerstoff reinlassen, bevor es morgen mit Sonne und um die 27 Grad im Tagesverlauf weitergeht. Damit schauen wir auf die Straßen im Radio Bonn-Rhein-Siegland. Es ist jede Menge los. Wir fangen an mit Stau auf der A4 Köln Richtung Aachen. Zwischen Merheim und dem Kreuz Köln Süd 6 Kilometer Stau, halbe Stunde plus. Die A59 haben wir in Richtung Bonn zwischen Rath und Warn 2 Kilometer Stau, 10 Minuten extra. Auf der A555 staut es hoch Richtung Köln. Zwischen Godorf und dem Kreuz Köln Süd 3 Kilometer Stau, Viertelstunde extra. Dann gibt es nur bei uns bei Radio Bonn-Rhein-Sieg das Brücken-Update, unser Brückenticker durch die gesperrte Bonner Nordbrücke. Staut es auf jeglicher Ausweichroute und wir gucken als allererstes ins Bonner Zentrum, vor allem auf die Kennedy-Brücke. Da staut es, wenn ihr von Beul ins Zentrum wollt, beginnend mit der Auffahrt von der Abfahrt der A59 in Vielich auf die B56 und zieht sich bis zum alten Friedhof. Hier braucht ihr ungefähr eine Dreiviertelstunde länger. Dazu kommt, dass es an der Kreuzung der St. Augustiner bzw. Königswinterer und zur Niederkasseler Straße heute Nachmittag einen Unfall gehabt hat. Also auch da kommt es nochmal zusätzlich zu Verzögerungen. Dann die Kennedy-Brücke in Richtung Beul, ungefähr 40 Minuten plus. Außerdem staut es ordentlich auf der Bornheimer Straße und auch auf der Thomasstraße, auch wenn ihr von Norden Richtung Bertha-von-Suttner-Platz unterwegs seid. Auf der Kölnstraße zieht sich das bis hinter den Kaiser-Karl-Ring, auch auf der Sandkaule bis hinter die Römerstraße, da am Ring, überall mindestens eine halbe Stunde plus. Dann gucken wir in die Bonner Südstadt. Hier staut es auf der Reuterstraße in beiden Richtungen zwischen B9 und den Botanischen Gärten jeweils eine Viertelstunde extra. Dann gucken wir auf die B9 selber. Wenn ihr Richtung Zentrum unterwegs seid, fängt es an sich zu stauen. Bis hinterm Hochkreuz zieht sich bis zum Bertha-von-Suttner-Platz. Hier braucht ihr mindestens eine Stunde extra und in der Gegenrichtung Richtung Südbrücke eine halbe Stunde plus. Dann gucken wir auf die Südbrücke selber. Wenn ihr Richtung Ramersdorf unterwegs seid, stockt es auf 2 Kilometer, 10 Minuten plus. Und hier sind vor allem auch die linksrheinischen Zuwege auf die Südbrücke betroffen. Die Petra-Kelly-Allee, die Ludwig-Erhard-Allee, jeweils eine halbe Stunde extra. Dann gucken wir auf die Mondorfer Fähre bzw. die Fähranlieger. Auch hier ist es relativ voll. Auf Niederkasseler Seite rechtsrheinisch steht ihr aktuell bis zur Ecke der Pastor-Breuer-Straße, linksrheinisch bis zum Obsthof Klein. Blitzer gibt es noch mit auf dem Weg. Einer ist in Bonn-Kastell auf der Grau-Rheindorfer Straße Richtung Kaiser-Karl-Ring. In Bonn-Poppelsdorf steht einer auf der Sternburg-Straße. Und wenn ihr in Niederkassel-Reit unterwegs seid, steht er auf der Deutzer Straße Richtung Niederkassel selbst. Solltet ihr diese Liste noch ergänzen können mit einem weiteren Blitzer, einem Stau oder auch einer Verkehrsbehinderung, dann sagt unbedingt Bescheid. 0228 4007111. Einfach schnell anrufen oder WhatsAppen und dann so oder so gut und sicher ankommen.
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5: Und dem ganzen Abendteam im Rücken. Schön, dass ihr euren Feierabend gemeinsam mit uns verbringt. Musikalisch werden wir begleitet. Gleich von einem extra 90er Runaway Train. Jetzt gibt's aber erstmal Kenya Grace mit Strangers.

0: Oberste Obervorsicht, bitte. Auf der A555 in beiden Richtungen sind zwischen Rodenkirchen und Godorf Entchen auf der Fahrbahn unterwegs. Fahrt hier bitte ganz besonders vorsichtig, damit da nichts passiert. So, und dann gucken wir mal, was die Fernsehlandschaft so zu bieten hat. Aktuell ist es ja wieder ein bisschen einfacher, sich einfach auf die Couch zu legen, die Füße hochzulegen und ein bisschen Serie zu gucken, oder? Unser Serienchecker Jörg Albrecht, der hat sich eine neue ARD-Serie angeguckt. Prisoner auf der Flucht, so heißt sie. Ist es was für euch? Findet's raus.
1: Hey, hey, hey, da ist sie ja. Macht mal ein bisschen Stimmung. Begrüßen wir Amber zurück an Bord.
2: Amber ist zurück aus dem Mutterschaftsurlaub. Zurück in ihrem Job als Justizbeamtin, in dem sie Gefangene quer durch Großbritannien transportiert. Nach reiner Routine sieht anfangs auch Ambers erster Arbeitstag nach der Babypause aus, bis sie und ihr Kollege einen zusätzlichen Auftrag übernehmen müssen.
3: Wir sollen noch jemanden abholen.
1: Ihr werdet einen Häftling in der Nähe von St. Davids abholen und der Polizei in London übergeben. Und ihr kriegt Polizeischutz.
2: Nicht ohne Grund. Der Gefangene ist Kronzeuge in einem spektakulären Prozess. Tibor Stone, bislang gut versteckt in einem Safehouse, soll in einem Prozess gegen den Chef eines Verbrechersyndikats aussagen, was der verhindern will. Er hat Leute darauf angesetzt, Stone zu liquidieren.
4: Wann haben die euch gesagt, dass man mich verlegt? Ihr seid hierfür nicht ausgebildet. Ihr seid dem Ganzen doch überhaupt nicht gewachsen.
2: Naja, dann besteht ja immer noch die Möglichkeit, über sich hinauszuwachsen. Genau das wird Amber auch tun, als der Transfer in einen Hinterhalt gerät.
5: Sichern Sie Stone!
6: Fahrzeug 1, hören Sie mich!
2: In letzter Sekunde gelingt es ihr, sich zu retten und Stone aus dem Transporter zu befreien.
5: Wir müssen hier weg!
6: Was soll denn das?
5: Damit sie nicht weglaufen.
2: Aneinander gekettet fliehen sie vor einer Killerin, die ihnen auf den Fersen ist.
7: Wie ist die Lage? Läuft alles rund?
8: Ich hab ihn noch nicht.
2: Leonie Behner spielt die gnadenlose Jägerin in einer temporeichen, aber auch etwas formelhaften Serie. Am Ende kann die mehr mit ordentlich inszenierter Action glänzen, als mit Logik. 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
1: Mit Katrin Meyer-Sebastian. Guten Abend. Die Verbraucherpreise in Deutschland sind im Juni mit dem Tankrabatt und fallenden Ölpreisen nicht mehr so schnell gestiegen. Die Inflationsrate beträgt im Vergleich zum Vorjahresmonat 2,3%, sagt das Statistische Bundesamt. Der Preisdruck auf Verbraucher hat damit nachgelassen. Tausende Menschen haben in mehreren Großstädten Südafrikas für die Ausreise illegaler Migranten demonstriert. Trotz hoher Sicherheitsvorkehrungen kam es am Rande der Märsche zu gewalttätigen Übergriffen gegen Ausländer aus anderen afrikanischen Staaten. Und jetzt das Wichtigste von hier. Die neuen Pläne der Stadt Bonn zu den Schwimmbädern stößen nicht überall auf Zustimmung. Im Gegenteil, langfristig sollen ja 3 Bäder wegfallen, das Frankenbad, die Beuler Bütt und das Melbbad. Die Grünen im Stadtrat kritisieren, dass es keine tragfähige Perspektive gebe. Das Konzept sei außerdem hinter verschlossenen Türen entwickelt worden, ohne Abstimmung mit Bürgerinnen und Bürgern. Bäder seien keine Luxusangebote, sondern für viele Menschen der einzige bezahlbare Rückzugsort vor der Hitze im Sommer. Die Bad Godesberger FDP wundert sich, dass das Friesdorfer und das Rüngsdorfer Bad in Zukunft nicht mehr von der Stadt, sondern von Initiativen oder Unternehmen betrieben werden sollen. Das komme einer Schließung gleich, findet die FDP, denn solche Bäder könnten nicht gewinnbringend betrieben werden. Der Tankrabatt der Bundesregierung läuft heute aus. Das Bonner Bundeskartellamt geht aber davon aus, dass ein Teil des Rabattes nicht bei den Kunden angekommen ist. Es müssten zwar noch Daten ausgewertet werden, heißt es aus Bonn. Man könne aber schon sagen, dass die Mineralölbranche die Steuersenkung nicht in vollem Umfang und nicht zu jeder Zeit weitergegeben habe. Der Bund hatte den Kraftstoff im Mai und Juni ja um rund 17 Cent pro Liter gesenkt. Dadurch waren die Preise an den Zapfsäulen auch gesunken. Strittig ist aber noch, ob sie stark genug gesunken sind. Außerdem sieht das Bonner Kartellamt noch viel Arbeit bei der sogenannten 12-Uhr-Regelung. Es gäbe viele Tankstellen, die sich nicht an die Zeit halten, etwas früher oder später die Preise anheben oder senken. Vor der Regelung war das bis zu 50 Mal am Tag passiert. Nach der Hitzewelle ist vor der nächsten und deshalb will die Stadt Meckenheim vorsorgen. Die Stadt hat eine Karte mit sogenannten Cooling Spots entwickelt. Drauf sind öffentlich zugängliche Orte eingezeichnet, die an heißen Tagen Abkühlung, Erholung oder Trinkwasser bieten. So sollen alle Menschen in Meckenheim schnell kühle und schattige Orte in der Stadt finden können, wenn sie draußen oder drinnen wenn es ihnen zu heiß wird. Die Stadt hatte die Bürgerinnen und Bürger aufgerufen, ihre ganz persönlichen Cooling-Spots zu melden und das haben sie auch getan. Das Ergebnis ist die neue digitale Kühlkarte auf meckenheim.de. 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
2: Das gibt's vom Wettermann Carsten Brandt.
3: Lara, hallo. Hi. Nachts klarer Himmel, Temperaturen, ja, angenehm. Morgen 28 bis 30 Grad, Sonne und Wolken im Wechsel.
2: Aktuell sind wir bei 25,2 in Bonn am Hartberg, 22,3 oben auf dem Ölberg in Königswinter. Damit schauen wir auf die Straßen im Radio Bonn-Rhein-Siegland. Vorsicht A59, da haben wir in beiden Richtungen zwischen dem Flughafen und Warn Spanngurte auf der Fahrbahn. Und nochmal besondere Vorsicht auf der A555. Auch hier in beiden Richtungen zwischen Rodenkirchen und Köln-Godorf. Da sind Enten auf der Fahrbahn. Also hier bitte oberste Obacht. Die Staus im Überblick. A4 Köln Richtung Aachen zwischen Merheim und dem Kreuz Köln-Süd. 5 Kilometer Stau. Hier braucht ihr noch 20 Minuten länger. Die A555 haben wir Richtung Köln zwischen Godorf und dem Kreuz Köln Süd, 2 Kilometer Stau, 10 Minuten plus. Und dann sind wir auch schon bei unserem Brücken-Update. Durch die Sperrung der Bonner Nordbrücke ist das City-Gebiet voll. Wir gucken als erstes ins Stadtzentrum. Da staut es ganz besonders auf der Kennedy-Brücke. Wenn ihr aus Beul rüberfahrt ins Bonner Zentrum, beginnt das schon mit der Abfahrt von der A59 in Vielich. Zieht sich bis zum alten Friedhof. Eine knappe halbe Stunde braucht ihr in dieser Stunde länger. In der Gegenrichtung, also Richtung Beul, gute 20 Minuten. Außerdem staut es in der Stadt auf der Bornheimer Straße, auf der Thomasstraße. Und wenn ihr von Norden in Richtung Bertha-von-Suttner-Platz unterwegs seid, die Kölnstraße und auch die Sandkaule bis hoch zur Römerstraße, jeweils mindestens eine Viertelstunde extra. Gucken wir in die Bonner Südstadt. Hier haben wir besonders voll die Reuterstraße in beiden Richtungen, je zwischen der Ecke zur B9 und den Botanischen Gärten 10 Minuten plus. Und dann gucken wir auf die B9 selber. Wenn ihr Richtung Zentrum unterwegs seid, staut es sich zurück bis hinter das Hochkreuz. Halbe Stunde in diese Richtung länger und in der Gegenrichtung Richtung Südbrücke mindestens 25 Minuten plus. Dann gucken wir auf die Südbrücke selber. Wenn ihr Richtung Ramersdorf unterwegs seid, stockt es auf 2 Kilometer, 10 Minuten extra. Und hier sind vor allem linksrheinisch die Zuwege auf die Brücke betroffen. Die Petra-Kelly-Allee, die Ludwig-Erhard-Allee, jeweils mindestens eine Viertelstunde extra. Dann gucken wir noch auf die Mondorfer Fähre, wie es da bei den Anlegern aussieht. rechtsrheinisch, also auf Niederkassler Seite, steht der aktuell bis zur Ecke zur Pastor-Breuer-Straße und linksrheinisch hinter der Kurve im Engländerweg. Ein Blitzer gibt es jetzt noch mit auf dem Weg. Der ist in Bonn-Kastell auf der Rau-Rheindorfer Straße. Wenn ihr Richtung Kaiser-Karlring unterwegs seid, Franz hat ihn entdeckt und durchgegeben. Und wenn ihr auch einen Blitzer sehen solltet oder einen Stau, eine Verkehrsbehinderung, macht's wie Franz. Sagt Bescheid. 0228 4007 111. Gute Fahrt!
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2: Der Weg durch den Dienstagfeierabend. Schön, dass ihr dabei seid. Jetzt gibt's ein extra 80er 1984. Queen, I want to break free.

0: nach vor neu auf der Radio Bonn-Rhein-Sieg-Playlist. Gleich haben wir es 6:45. Es gibt wie immer einen kleinen Programmhinweis.
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0: So, 7:15. Los, die Füße auf den Tisch und den Terminkalender rausgeholt.
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0: Wir werfen am Dienstagabend schon mal einen kleinen Blick aufs Wochenende und wir werden musikalisch. Denn am Freitag starten wir in die Kunstrasensaison 2026 in der Bonner Rheinaue. Und den Anfang machen die Jungs von Brings. Die Kölschrocker feiern, wie wir hier bei Radio Bonn-Rhein-Sieg, in diesem Jahr den 35. Geburtstag. Das wird also jetzt am Freitag ein ganz besonderes Geburtstagskonzert. Karten dafür bekommt ihr online. Und ein kleiner Tipp an dieser Stelle, im Radio Bonn-Rhein-Sieg WhatsApp-Kanal findet ihr, wie ihr die sogar deutlich günstiger bekommt. Das so nebenbei als kleiner Tipp. Um 19 Uhr geht's los. Außerdem gibt's am Wochenende was Schönes für die ganze Familie. In Troisdorf-Spich steht nämlich ein Feuerwehrfest an. Los geht's am Samstagabend um 18 Uhr. Es gibt eine Cocktailparty und es gibt ein Steel-Dart-Turnier. Und Sonntag geht's dann schon ein bisschen früher los, vormittags um 11. Und dann kommen vor allem die kleinen Feuerwehrfans auf ihre Kosten. Es gibt jede Menge buntes Kinderprogramm. Ihr könnt euch auch die ganzen Feuerwehreinsatzfahrzeuge mal anschauen. Bestimmt wird's da auch jede Menge Blaulicht geben. Und wenn ihr ganz lieb fragt, dürft ihr euch ja vielleicht auch mal in ein Auto reinsetzen. Außerdem könnt ihr auch bei den Übungen der Jugendfeuerwehr zuschauen. Also es wird ganz, ganz bunt und spannend und abenteuerlich am Sonntag beim Gerätehaus in Spich. Viel Spaß!
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1: Mit José Nachsiandi. Guten Abend. Heute ist der letzte Tag mit Tankrabatt. Er läuft offiziell um Mitternacht aus. Faktisch geht es morgen um 12 Uhr zu Ende, wenn die Tankstellen ihre Preise wieder erhöhen dürfen. Der Tankrabatt galt 2 Monate lang und sollte das Tanken um bis zu 17 Cent pro Liter günstiger machen. An den Zapfsäulen müssen wir aber schon seit Tagen tiefer in die Tasche greifen. Das zumindest hat der ADAC festgestellt. Der Club sieht das kritisch und sagt, für die jetzigen Preissteigerungen gäbe es keinen triftigen Grund. Thorsten Adolfs mit den Hintergründen.
2: Seit 6 Tagen steigen die Preise. Der Liter E10 ist in dieser Zeit um 4,4 Cent teurer geworden. Diesel kostet im Schnitt 5,3 Cent mehr. Dabei hat der Rohölpreis im selben Zeitraum ein gutes Stück nachgegeben. Die Experten vermuten, dass die Ölkonzerne das Ende des Tankrabatts gerade vorwegnehmen und die Preise deshalb schon jetzt nach oben schrauben. Morgen Mittag wird dann ein weiterer deutlicher Aufschlag erwartet. Eine Warnung kommt vom Bundeskartellamt. Behördenchef Mund sagte, die Tankstellenbranche dürfe die Situation nicht für Preiserhöhungen nutzen, die sich sachlich nicht rechtfertigen ließen. Entsprechenden Hinweisen werde konsequent nachgegangen. Mittlerweile kann das Kartellamt bei der Preisgestaltung etwas genauer hinschauen. Die Ölkonzerne müssen ihre Kalkulation offenlegen und zeigen, dass die Preise gerechtfertigt sind. Kann ein Konzern den Nachweis nicht erbringen, kann das Bundeskartellamt die Preise per Verfügung senken und die unrechtmäßig erzielten Gewinne der Konzerne abschöpfen.
1: Und diese Themen habe ich heute Abend auch noch für euch. Der Deutsche Fußballbund hat am Tag nach dem WM-Ausscheiden der Fußballnationalmannschaft noch keine Entscheidung über die Zukunft von Julian Nagelsmann als Bundestrainer verkündet. DFB-Präsident Bernd Neuendorf kündigte in einer Mitteilung eine Aufarbeitung in den kommenden Tagen an. Man könne nicht zur Tagesordnung übergehen, hieß es. Im Streit um das Geburtsrecht hat US-Präsident Trump vor dem obersten Gericht eine Niederlage kassiert. Kinder, die in den Vereinigten Staaten zur Welt kommen, erlangen weiterhin automatisch die US-Staatsbürgerschaft. Trump wollte das ändern. Die Inflation in Deutschland steigt an, aber nicht mehr so stark wie bisher. Sie lag laut Statistischem Bundesamt im Juni bei 2,3%. Die Entspannung liegt vor allem daran, dass der Ölpreis auf dem Weltmarkt deutlich nachgegeben hat. Wer ab morgen ein Paket aus einem Land außerhalb der EU bekommt, muss möglicherweise draufzahlen. Die Europäische Union führt ab Juli einen neuen Zoll ein. Für jede Produktkategorie fallen dann 3 Euro an. Das heißt, für eine Sendung mit einem T-Shirt und einer Brille sind ab morgen 6 Euro fällig. Wenn in der Sendung 1, 2 oder auch 10 T-Shirts sind, bleibt es bei 3 Euro. Das gilt laut Zoll für Sendungen mit einem Wert von bis zu 150 Euro. Für die war bisher kein Zoll fällig. Die EU will damit die Paketflut eindämmen. In der letzten Zeit sei die Zahl der Sendungen aus dem außereuropäischen Ausland stark gestiegen, vor allem durch Händler wie Shein und Temu. Und das waren die Nachrichten mit José Nachsiandi.
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3: Das ist in weiten Teilen ein doch recht freundlicher weiterer Abend hier bei uns im Radio Bonn-Rhein-Siegland. Die Sonne bahnt sich noch ihre letzten Strahlen durch die Wolken durch. Trotzdem können wir den ein oder anderen kleinen und leichten Schauer nicht ganz ausschließen. Das ist möglich, dass da heute Abend noch was runterkommt. In der Nacht fallen wir auf dem Thermometer unter die 20-Grad-Marke. Das bedeutet, im ganzen Radio Bonn-Rhein-Siegland haben wir heute Nacht wahrscheinlich keine tropische Nacht. Das heißt, durchlüften, gut schlafen. Morgen machen wir dann weiter mit Sommer. Bis zu 27 Grad und jede Menge Sonne. Aktuell messen wir noch genau 24,9 Grad in Bonn am Venusberg, 25,9 in Wachbeck-Niederbache. Und damit schauen wir auch nochmal auf die Straßen im Radio Bonn-Rhein-Siegland und starten nochmal mit der Warnmeldung. Vorsicht A555, da haben wir zwischen Rodenkirchen und Godorf in beiden Richtungen Enten auf der Fahrbahn. Also hier bitte Obacht. Dann die Staus. Haben wir noch die A4 Köln in Richtung Aachen. Zwischen Merheim und dem Kreuz Köln Süd 5 Kilometer Stau, 20 Minuten plus. Dann staut es noch auf der A555 Richtung Köln. Zwischen Godorf und dem Kreuz Köln Süd 2 Kilometer, 10 Minuten extra. Und dann gibt es das exklusive Radio Bonn-Rhein-Sieg-Brücken-Update. Das bekommt ihr nur bei uns. Und wir gucken als erstes ins Bonner Zentrum. Da staut sich nach wie vor ordentlich auf der Kennedy-Brücke. Wenn ihr von Beuel ins Bonner Zentrum unterwegs seid, beginnt das schon, wenn ihr in Fielich von der 59 abfahrt, zieht sich bis zum alten Friedhof. Knappe halbe Stunde braucht ihr an dieser Stelle länger. Und wenn ihr in der Gegenrichtung unterwegs seid, Richtung Beuel, gut 20 Minuten plus. Außerdem staut es im Zentrum auf der Thomasstraße, auf der Bornheimer Straße. Außerdem, wenn ihr Richtung Bertha-von-Suttner Platz unterwegs seid, auf der Kölnstraße und auf der Sandkaule. Hier braucht ihr jeweils mindestens eine Viertelstunde extra. Gucken wir in die Bonner Südstadt. Hier staut es noch auf der Reuterstraße in Richtung Autobahn zwischen der Ecke zu B9 und den Botanischen Gärten. 10 Minuten an dieser Stelle plus. Und dann gucken wir auf die B9 selber. Hier staut und stockt es in beiden Richtungen. Wenn ihr Richtung Zentrum unterwegs seid, beginnt das schon hinterm Hochkreuz. Hier braucht ihr eine halbe Stunde länger in der Gegenrichtung, also Richtung Südbrücke, gute 20 Minuten plus. Dann schauen wir auf die Südbrücke selber. Hier stockt es, wenn ihr Richtung Ramersdorf unterwegs seid, auf 2 Kilometer, 10 Minuten plus. Vor allem sind aber die Zuwege linksrheinisch auf die Brücke betroffen, also die Petra Kelly und auch die Ludwig-Erhard-Allee, jeweils mindestens eine Viertelstunde extra. Dann schauen wir noch zur Mondorfer Fähre bzw. zu den Fähranlegern. Auf Niederkasseler Seite rechtsrheinisch steht ihr aktuell bis zur Ecke zur Pastor-Breuer-Straße, linksrheinisch hinter die Kurve im Engländerweg. Ein Blitzer gebe ich euch jetzt noch mit auf den Weg. In Bonn-Kastell ist er auf der Gau-Rheinauer Straße, wenn ihr Richtung Kaiser-Karlring unterwegs seid. Vielen Dank, Frank, fürs Melden. Und ich wünsche euch jetzt eine gute und vor allem natürlich sichere Fahrt. Behaltet die Nerven. Wir sind bei euch.
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3: Der Dienstagabend. Wir gehen gemeinsam durch. Schön, dass ihr dabei seid. Lara Schamolli, das Abendteam, jetzt mit den Imagine Dragons. 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

0: Jetzt muss Klopp her. Hey, Kloppo, wie wär's? Ja, in den sozialen Medien wird der Wunsch nach einem neuen Bundestrainer immer größer. Und der Top-Favorit steht auch schon, Jürgen Klopp. Was denkt ihr?
1: Auf jeden Fall hätte es Jürgen Klopp besser gemacht. Also mit der Mannschaft, mit dem Potenzial, das die Mannschaft hatte, mit der Qualität der Einzelspieler, hätte man mehr rausholen können. Und Jürgen Klopp kann aus der Mannschaft alles rausholen. Der hat es auf jeden Fall besser gemacht als Nagelsmann. Wird Zeit, dass Nagelsmann geht und Klopp kommt.
2: Jürgen Klopp könnte ein bisschen zu alt sein für den nächsten Bundestrainer. Wir haben ja schon bei der EM auf die Alten gesetzt. Vielleicht sollten jetzt mal überhaupt ganz junge Köpfe ran.
3: Kloppo ist immer gut. Er ist halt ein Fröhlicher. Er ist eigentlich viel zu fröhlich für uns Deutsche. Aber ja, er ist natürlich so der Notnagel. Alle halten sich daran fest, weil er macht's einfach.
0: Ja, aber ist er denn wirklich geeignet, um das einfach zu machen? Philipp Detlefs aus der Radio Bad Rhein-Sieg Sportredaktion. Kloppos letzte Station war Liverpool. Wie hast du ihn da als Trainer erlebt?
4: Tja, in Liverpool ist Jürgen Klopp geradezu eine Lichtgestalt und wird dort wie ein Held verehrt. Kein Wunder, er hat den Verein von Grund auf verändert. Klopp hat nicht nur Titel gewonnen, sondern eine besondere Verbindung zu Mannschaft, Fans und Stadt aufgebaut. Er kann Menschen mitreißen, er schafft eine starke Teamatmosphäre und er steht eben auch für sportlichen Erfolg. Damit hat er Liverpool über Jahre geprägt und war dabei gleichzeitig auch eine Art Botschafter für Deutschland in Großbritannien.
0: Aber ist ein guter Vereinstrainer auch automatisch ein guter Bundestrainer?
4: Nein, das glaube ich nicht. Im Verein arbeitet ein Trainer jeden Tag mit seiner Mannschaft und er hat Einfluss auf Transfers. Als Bundestrainer hat er viel weniger Zeit. Er muss schneller Lösungen finden mit den deutschen Spielern, die verfügbar sind. In Liverpool hat es ja ein paar Jahre gedauert, bis der Erfolg dann endlich kam. Aber Klopp gilt als absoluter Motivator. Und das war ja zum Beispiel auch Jürgen Klinsmann, der Deutschland 2006 bis ins WM-Halbfinale geführt hat. Nach drei verkorksten Weltmeisterschaften kann man von sowas ja derzeit in Deutschland nur träumen.
0: Ja, wir träumen vom Jahr 2030, ist aber natürlich bisher alles nur Spekulation. Noch ist schließlich Julian Nagelsmann Bundestrainer und Kloppo sagt:
5: Es ist nicht der Moment, um darüber wirklich zu sprechen.
0: Naja, aber ein richtiges Nein klingt jetzt auch anders, oder?
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1: Mit Katrin Meyer-Sebastian. Guten Abend. Die Stadt Bonn hat ihr neues Konzept für die Bäder vorgestellt und das hat es in sich, stößt deshalb nicht überall auf Begeisterung. Das Melbad wird wohl nach den Unwetterschäden nie wieder öffnen. Im Frankenbad und der Beuler Bütt soll nur noch das Notwendigste saniert werden, bevor auch sie geschlossen werden. Dafür setzt man künftig mehr auf Kombibäder, also Frei- und Hallenbad in einem. Die Grünen im Bonner Stadtrat kritisieren, das Konzept sei hinter verschlossenen Türen entwickelt worden, ohne Abstimmung mit den Betroffenen. Und Bäder seien kein Luxus, sondern für viele ein wichtiger Rückzugsort vor der Hitze im Sommer. Der Bonner Ortsverein der Grünen erinnert außerdem daran, dass sich in einer Kampagne 75.000 Bonnerinnen und Bonner für den Erhalt des Melbades ausgesprochen hatten. Das dürfe man nicht einfach beiseite schieben. Ihr Besitzer war gestorben, 19 Hunde lebten deshalb wohl tagelang in einer Wohnung in Bornheim, verdreckt und ausgehungert, sodass sie sich schon an der Leiche ihres Besitzers zu schaffen gemacht hatten. Das berichtet unter anderem der Verein Team für Tiere Köln, der vom Troisdorfer Tierheim zur Unterstützung dazu gerufen wurde. Zu diesem Zeitpunkt waren die Bonner Polizei, die Feuerwehr und das Ordnungsamt schon vor Ort. Die Tierschützer holten demnach zuerst alle Tiere aus der Wohnung, damit die Einsatzkräfte weiterarbeiten konnten. Laut der Polizei ist der Mann ohne Fremdverschulden gestorben. Die Hunde wurden auf verschiedene Tierheime verteilt. Gute Aussichten gab es heute aber auch mit der Bahn rechtsrheinisch von Bonn-Beuel bis nach Köln. Das soll ab Dezember endlich möglich sein, denn die Bauarbeiten an der S13-Verlängerung gehen ab kommender Woche Freitag in die entscheidende Phase. Das Ganze ist dann Teil einer groß angelegten Schienensanierung von Troisdorf bis Wiesbaden. Bislang pendelte die Bahn nur zwischen Köln und Troisdorf. Jetzt wird sie bis nach Bonn verlängert. Und bis dahin sind noch einige Bauarbeiten nötig, sagte uns der Projektleiter der Bahn, etwa an Gleisen und Brücken. Aber während der 5-monatigen Sperrung will man einen großen Schritt vorankommen. Der Dezember sei das erklärte Ziel. Ab 2030 soll die S13-Strecke dann sogar bis nach Bonn-Oberkassel führen. Und das war der Tag im Radio Bonn-Rhein-Siegland. Schönen Feierabend wünsche ich. Die nächste Ausgabe der Lokalnachrichten gibt es hier morgen früh um 5.30 Uhr.
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2: Der Dienstag, Feierabend. Wir können an den zweiten Arbeitstag der Woche einen Haken machen. Feiern wir zusammen mit Teddy Swims, Mr. Know-It-All.

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0: Nach Loy mit Red Eyes ist es an diesem Dienstagabend hier bei Radio Bonn-Rhein-Sieg für mich Zeit, mich zu verabschieden. Ich gehe jetzt auch langsam aber sicher in den Feierabend. Allerdings nicht ohne nochmal drauf rumzureiten. Ja, das Fußballding ist jetzt durch und so schmerzhaft das auch ist. Allerdings haben wir jetzt wieder Zeit, um uns auf die anderen Sportarten zu konzentrieren. Auf Tennis zum Beispiel. Seit gestern läuft Wimbledon und passend zu diesem wichtigsten Tennis-Grand Slam der Welt widmet sich unser Atze in seinem aktuellen Podcast der größten Wimbledon-Legende aller Zeiten.
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3: Ja, nee, ist klar.
4: Boris Becker wurde gefändet. Also nicht der ganze Boris, nur seine Armbanduhr. Was war passiert? Boris Becker war Stargast auf einer Veranstaltung. Ja, und da denken wir natürlich alle sofort an Laureus Award, Bambi-Verleihung, Deutscher Fernsehpreis. Ja, und genau sowas war das. Hier, ich zitiere die Bunte. Tennislegende Boris Becker war Stargast bei der Veranstaltung und jetzt kommt's. 30 Jahre Wohnmobilpark in Bad Honnef. Das Highlight von Boris Auftritt, er sollte die Tombola mit moderieren und Glücksfee sein. So weit, so schlecht. Jetzt passierte aber Folgendes. Bevor Boris in die Lostrommel packen konnte, kamen Gerichtsvollzieher mit Polizei auf die Veranstaltung. Taschenpfändung. Jo, seine Ex Lilly Becker hat ihm den noch auf den Hals gehetzt. Also hat Boris schön den Elefanten gemacht. Linke Tasche raus, rechte Tasche raus. Törö, in beiden nichts drin. Ja, was bleibt dem Kuckuckskleber? Er hat Boris Armbanduhr gefändet. Zack, war die Rolex weg. Und meine Lieblingsschlagzeile für diesen Sommer ist fertig. Dschungelkönigin lässt Wimbledon-Ikone die Uhr vom Handgelenk pfänden. Da kann ich mir echt drüber totlachen.
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0: bin Thomas Bleskin. Die Inflation in Deutschland hat im Juni weiter nachgelassen. Nach vorläufigen Zahlen des Statistischen Bundesamts stiegen die Verbraucherpreise im Vergleich zum Vorjahr um 2,3% nach 2,6% im Mai.
1: Vor allem an der Zapfsäule hat sich die Lage entspannt. Viele Autofahrerinnen und Autofahrer konnten deshalb zumindest etwas durchatmen. Energie hat im Juni zwar immer noch mehr gekostet als vor einem Jahr, der Anstieg fiel aber deutlich geringer aus als zuletzt. Lebensmittel und Dienstleistungen wie Restaurantbesuche oder Reisen sind dagegen noch mal teurer geworden. Experten rechnen damit, dass die Inflation schon jetzt im Juli wieder anzieht, unter anderem weil der Tankrabatt dann ausläuft. Zoe Tassovali, Redaktion.
0: Die Spritpreise haben bereits vor dem Ende des Tankrabatts spürbar angezogen. Nach Angaben des ADAC kostete ein Liter Diesel am Mittag im bundesweiten Durchschnitt 3,5 Cent mehr als am Vortag. Super E10 verteuerte sich um 3,3%. Der Automobilclub hält den Anstieg angesichts sinkender Ölpreise für nicht gerechtfertigt und vermutet, dass Mineralölkonzerne die ab morgen geltende höhere Energiesteuer schon jetzt einpreisen. Auch das Bundeskartellamt kündigte eine genaue Prüfung möglicher Preisaufschläge an. Und zum Sport. Fußball. Manuel Neuer hat jetzt endgültig den Schlusspunkt gesetzt. Nach dem bitteren WM-Aus gegen Paraguay beendet der Nationaltorhüter seine Karriere im DFB-Trikot. Ob es nach dem frühen Aus auch für Bundestrainer Julian Nagelsmann weitergeht, ist dagegen weiter offen.
2: Es sei extrem bitter, so aufzuhören, erklärt Neuer bei Magenta und zieht damit endgültig einen Schlussstrich unter seine Karriere in der Nationalmannschaft. Das wünschen sich immer mehr Experten auch von Julian Nagelsmann. Nicht nur Lothar Matthäus, auch Mats Hummels und vor allem Didi Hamann, der Nagelsmann schon in der WM-Vorbereitung Fehler ankreidet. DFB-Sportdirektor Rudi Völler kündigte an, dass die DFB-Spitze in den nächsten ein, zwei Tagen beraten werde. Er selbst, so Völler, würde an Nagelsmann festhalten, aber er entscheide das nicht alleine. Thomas Thonfeld, Sportredaktion.
0: Nach dem WM-Austritt die deutsche Fußballnationalmannschaft die Heimreise an. Die Spieler verlassen das Teamquartier in Winston-Salem nach einem letzten gemeinsamen Treffen individuell. Das DFB-Team war bei der Weltmeisterschaft im Elfmeterschießen gegen Paraguay ausgeschieden und hatte den Einzug ins Achtelfinale verpasst.
3: Das Wetter. Heute Abend bleibt das Wetter in NRW noch so ein bisschen unbeständig. Vereinzelt kann es nochmal regnen oder gewittern. In der Nacht beruhigt sich das Ganze dann. Wir kriegen Temperaturen zwischen 12 und 16 Grad. Am Mittwoch dann wieder mehr Sonne, lockere Wolken. Später nochmal vereinzelt Schauer oder Gewitter bei maximal 26 Grad.
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3: Mit der A2 Dortmund Richtung Hannover zwischen Beckum und Herzebrock Klarholz 4 Kilometer eine Stunde. A2 Hannover Richtung Dortmund zwischen Beckum und Hamm-Untrop 3 Kilometer 20 Minuten. Und die A61 Koblenz Richtung Mönchengladbach zwischen Mönchengladbach-Göderath und Mönchengladbach-Reit 2 Kilometer 20 Minuten nach einem Unfall. Euch allen unterwegs eine gute und sichere Fahrt.
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3: Eine 96-jährige Frau aus den Vereinigten Staaten ist in einem Altersheim und hat da jetzt einen Brief bekommen, weil sie zu laut Party macht. Sie soll das bitte lassen. 96 Jahre und macht immer noch zu laut Party. Hat wohl bis 1 Uhr nachts noch Besuch auf ihrem Zimmer. 20 Millionen Follower zudem auf Instagram. Sie hat sich dann zu Wort gemeldet und gesagt, ich zahle 10.000 Euro für dieses Altersheim. Ich kann Party machen, wie ich will. Ja, richtig. Ich bin Leo Arrighi.
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0: Die deutsche Nationalmannschaft fährt schon nach der ersten K.O.-Runde wieder nach Hause. Satz mit X, das war wohl nix.
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0: Dabei sind natürlich gestern ganz viele Fans extra lang wach geblieben. Da war die Laune nach Abpfiff dann nicht so ganz geil, ne?
2: Meine Gefühle zu beschreiben ist ganz, ganz schwer, muss ich echt sagen. Ich bin einfach nur echt ganz, ganz doll enttäuscht, ne?
3: Ich setze mich hier hin um die Uhrzeit, um eine unmenschliche Zeit. Um die Uhrzeit schlafe ich schon 3 Stunden und guck dieses Kackspiel und dann verkackt Deutschland noch. Was ist denn das? Scheiße. Mir geht's richtig scheiße gerade. Ich habe keine Lust mehr. Reicht mehr.
4: Also ganz ehrlich, ich habe meine Stimme halb verloren. Ich muss in 4 Stunden aufstehen für dass Deutschland verloren hat. Super, richtig geil.
5: Ja, Deutschland hat das erste Spiel super gemacht. Danach ein bisschen nachgelassen, dann noch mehr nachgelassen und jetzt haben sie komplett reingeschissen.
0: Es ist wirklich der nächste Albtraum für Fußball Deutschland. Wieder scheitert die DFB-Elf früh bei einer WM. Nach dem Vorrunden aus in Russland und dem Vorrunden aus in Katar. Jetzt in den USA das aus in der ersten K.O.-Runde. Was man aber sagen muss, ihr, Leute, ihr habt nichts falsch gemacht.
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0: das Wetter.
1: An diesem Abend stellenweise noch Schauer oder Gewitter. Nachts wird es dann ruhiger. Dazu gibt es 12 bis 16 Grad. Morgen am Mittwoch sieht es wieder freundlicher aus. Wir kriegen viel Sonne, ein paar Wolken. Später nochmal die Chance auf einzelnen Schauer oder Gewitter. Ansonsten Höchstwerte bis zu 26 Grad.
0: NRW Verkehr.
1: Mit der A2 Hannover Richtung Dortmund zwischen Beckum und Hamm-Untrop 1 Kilometer, 11 Minuten. Und die A61 Koblenz Richtung Mönchengladbach zwischen Mönchengladbach-Wickrath und Mönchengladbach-Holt 1 Kilometer, eine Viertelstunde. Euch allen unterwegs eine gute und sichere Fahrt.

Ich weiß ehrlich gesagt gar nicht, wie sehr das jetzt noch irgendwen interessiert, was bei der Fußball-WM in den Vereinigten Staaten so los ist. Aber komm, der Vollständigkeit halber, ich gebe es durch. Was haben wir hier gerade? Elfenbeinküsse gegen Norwegen, da wird gekickt. Und dann um 23 Uhr später Frankreich gegen Schweden. Das ist doch mal ein entspanntes, spannendes Spiel. Und um 3 Uhr geht's auch noch weiter. Dann spielt Mexiko gegen Ecuador. So, für alle Fußball-Nerds, jetzt habt ihr die Infos. Ich bin Leo Arigi.

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0: Michael Jackson, You Are Not Alone. 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
3: 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Wolle. Jürgen. Und? Bus. 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
1: Ich bin Thomas Bleskin. Die Inflation in Deutschland hat sich im Juni abgeschwächt. Nach vorläufigen Angaben des Statistischen Bundesamts stiegen die Verbraucherpreise im Vergleich zum Vorjahresmonat um 2,3%. Im Mai hatte die Teuerungsrate noch bei 2,6% gelegen. Ausschlaggebend waren demnach vor allem gesunkene Ölpreise und der Tankrabatt. Dagegen verteuerten sich Lebensmittel und Dienstleistungen. Die Spritpreise ziehen bereits vor dem Ende des Tankrabatts spürbar an. Nach Angaben des ADAC kostete ein Liter Diesel am Mittag im bundesweiten Durchschnitt 3,5 Cent mehr als am Vortag. E10 verteuerte sich um 3,3 Cent.
2: Gerechtfertigt sind diese Preiserhöhungen nicht, sagt der ADAC. Und dennoch an vielen Zapfsäulen, da stehen die Autofahrer Schlange. Viele wollen einfach nochmal voll tanken, denn der Countdown läuft. Und gut möglich, dass es ab morgen Mittag noch einmal einen Preissprung nach oben gibt. Zwar haben die Mineralölkonzerne den Tankrabatt in den vergangenen 2 Monaten nicht immer komplett weitergegeben, aber vielen Autofahrern hat er geholfen. Claudia Wächter, Nachrichtenredaktion.
1: Der oberste Gerichtshof der USA hat Präsident Trump im Streit um das Geburtsrecht eine Niederlage zugefügt. Der Supreme Court entschied, dass in den Vereinigten Staaten geborene Kinder weiterhin automatisch die US-Staatsbürgerschaft erhalten, auch wenn ihre Eltern sich illegal oder nur vorübergehend im Land aufhalten.
3: Es war eine von Präsident Trumps wichtigsten Herzensangelegenheiten, das sogenannte Geburtsrecht abzuschaffen. Ein verfassungsmäßig verankertes Gesetz, das Babys, die in den USA geboren werden, automatisch die amerikanische Staatsbürgerschaft zuerkennt. Für Trump ist das eine herbe Niederlage, denn nach seiner Meinung wird diese Regelung von illegalen Einwanderern und Asylsuchenden ausgenutzt. Daher wollte Trump die Anordnung massiv einschränken und damit den sogenannten Geburtstourismus stoppen. Tina Eck, USA.
1: Und zum Sportfußball. Nach dem WM aus hat der Deutsche Fußballbund eine Entscheidung über die Zukunft von Bundestrainer Julian Nagelsmann vertagt. DFB-Präsident Bernd Neuendorf kündigte an, die Gründe für das Ausscheiden gemeinsam mit der sportlichen Leitung in Ruhe aufzuarbeiten. Das Abschneiden bei der Weltmeisterschaft genüge nicht den eigenen Ansprüchen. Nagelsmann hatte nach dem verlorenen Elfmeterschießen gegen Paraguay seine Bereitschaft erklärt, im Amt zu bleiben.
4: Das Wetter. Heute Abend in NRW noch wechselhaft. Hier und da kann noch mal ein Schauer oder Gewitter durchziehen. In der Nacht lässt das Ganze dann nach. Bei Temperaturen zwischen 12 und 16 Grad. Der Mittwoch startet dann deutlich freundlicher mit viel Sonne und lockeren Wolken. Später kann es noch mal einzelne Schauer oder Gewitter geben bei bis zu 26 Grad.
0: NRW Verkehr.
4: Mit der A1 Dortmund Richtung Köln zwischen Volmarstein und Gewelsberg 1 Kilometer 7 Minuten. Und die A61 Koblenz Richtung Mönchengladbach zwischen Mönchengladbach-Wickrath und Mönchengladbach-Rhein. 1 Kilometer 12 Minuten. Euch allen unterwegs eine gute und sichere Fahrt.
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von den Adventgemeinden aus Bonn und dem Rhein-Sieg-Kreis. Ich bin Ulrich Werner. Schönen guten Abend. Augenblick mal heißt unsere heutige Sendung. In ihr geht es um unser tägliches Brot, um Großzügigkeit im Vergeben, ob es besser ist zu reden oder zu schweigen und um Leben oder Tod. 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Und jetzt Bruce Springsteen mit Human Touch.

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Unser tägliches Brot gib uns heute. Matthäus 6, Vers 11. Jeden Freitagmorgen kaufen wir bei unserem Bäcker das Brot für die Woche. Einen Laib Sonne oder Spezial geschnitten. Am besten schmeckt es frisch mit Butter. Ein Genuss. Was bedeutet der schlichte Satz, unser tägliches Brot gib uns heute? Geht es ums tägliche Butterbrot? Ich habe diese Bitte immer so verstanden, dass Gott mein Existenzminimum sichert und ich auf keinen Fall verhungern muss. In der Bibelübertragung Hoffnung für alle heißt es, gib uns auch heute, was wir zum Leben brauchen. Was brauchen wir denn zum Leben? Essen und Trinken? Wasser und Brot? Jesus fragt uns, bedeutet das Leben nicht mehr als Essen und Trinken? Und in Matthäus Kapitel 4, Vers 4 lesen wir, es steht in der Heiligen Schrift, der Mensch lebt nicht allein vom Brot, sondern von allem, was Gott ihm zusagt. Es geht also um mehr als ein Stück Brot. Außerdem steht die Bitte nicht im luftleeren Raum. Sie ist Teil eines Gebets des Vaterunsers. Einige Sätze sind bereits vorausgegangen. Unser Vater im Himmel, dein Name werde geheiligt, dein Reich komme, dein Wille geschehe. Wir sprechen mit unserem Vater, der im Himmel wohnt, der allmächtig ist und alles in seiner Hand hält. Vielleicht kommt es weniger auf die Bitte selbst an, als auf den, an den die Bitte gerichtet ist. Geht es nicht eher darum, wen wir bitten, als worum? Eher um die Frage, wer uns das Leben schenkt, als darum, was uns am Leben erhält? Die Bitte um das tägliche Brot lenkt unseren Blick auf den allmächtigen Gott, der genau weiß, was wir nötig haben, ohne dass wir ihn daran erinnern. Er sichert uns zu, dass er für uns da ist. Wie viel mehr wird euer Vater im Himmel Gutes geben denen, die ihn bitten? Der große und barmherzige Gott braucht den Impuls meines Gebets nicht. Aber ich soll mich jeden Tag daran erinnern, dass ich von jedem seiner Worte lebe, dass er es ist, von dem das tägliche Stück Brot und alles, was ich heute und morgen zum Leben brauche, kommt. Seinen Segen, Menschen, die mich lieben und unterstützen, Energie und Gelingen für meine Arbeit, gute Begegnungen und göttliche Barmherzigkeit für mich selbst und meine Mitmenschen. Herr, schenke mir heute und morgen das Brot, das von dir kommt. Dann habe ich alles, was ich brauche.

Sie hören den Salzstreuer der Adventgemeinden aus Bonn und dem Rhein-Sieg-Kreis der Freikirche der Siebenten-Tags-Adventisten mit Augenblick mal. Großzügig zu sein gegenüber den Fehlern eines anderen hält die Liebe lebendig. Sprüche 17, Vers 9. Ein Lehrer stellte seinen Schülern folgende Aufgabe: Beschreibt, was ihr auf dem ausgeteilten Papierbogen seht. Zunächst gab es ein verwundertes Raunen, weil das Blatt völlig unbeschrieben war. Keine einzige Frage, nur ein schwarzer Punkt befand sich mitten auf der Seite. Aber dann begann die Arbeit doch. Zum Schluss stellte sich heraus, alle Schüler hatten diesen schwarzen Punkt beschrieben, seine Position in der Mitte des Blattes, seine Größe, seine Farbintensität. Nun lächelte der Pädagoge. Ich wollte euch mit dieser kleinen Aufgabe zum Nachdenken bringen. Es hat nämlich niemand etwas über den weißen Teil des Papiers geschrieben. Alle haben sich nur auf den schwarzen Punkt konzentriert. Eigenartig, nicht wahr? Aber kennen wir das nicht auch? Dass wir uns auf die dunklen Punkte in unserem eigenen Leben oder aber im Reden und Leben anderer konzentrieren, die weiße Fläche aber kaum beachten oder gar würdigen? Das war übrigens schon zu Zeiten Jesu so. Der Asket Johannes wurde verteufelt und Jesus steckte man in die Kategorie Genussmensch in schlechter Gesellschaft, weil er den Menschen zugewandt lebte. Mich bewegt, wie großzügig und weitherzig der Weise dargestellt wird, von dem der heutige Bibeltext stammt. Er war kein Klatschmaul, im Gegenteil. Er konnte über Schwächen hinwegsehen, war auf ein liebevolles Miteinander aus und half damit, dass seine wertvolle Beziehung keinen Schaden nahm. Auf diese Weise wurde der Freund, in dessen Verhalten sich ein sogenannter schwarzer Punkt zeigte, nicht isoliert oder auf seinen Fehler festgelegt. Nicht, dass Schuld verharmlost werden sollte, wie das hier und da geschehen mag. Liebe war das Stichwort. Das Verhalten des wohlmeinenden Freundes definierte sich über die Liebe. Er wusste, dass auch ein sogenannter Gerechter 7-mal am Tag fallen kann. Die Liebe des Bruders half ihm dabei aber, wieder aufzustehen. Denn die Liebe ist geduldig und gütig. Statt Fehler und Schuld auszuschlachten, liegt der Liebe daran, die starken Seiten ihres Gegenübers zu würdigen und ihm zu helfen, sie zu entfalten, auszubreiten und zu vermehren.

Augenblick mal. Hier ist der Salzstreuer der Adventgemeinden aus Bonn und dem Rhein-Sieg-Kreis, der Freikirche der Siebenten-Tags-Adventisten. Aber als die führenden Priester und die Ratsältesten ihn beschuldigten, schwieg Jesus. Darum fragte Pilatus ihn: Hörst du nicht, was sie alles gegen dich vorbringen? Aber Jesus gab ihm auf keine einzige Frage mehr eine Antwort. Darüber war der Statthalter sehr erstaunt. Matthäus 27, die Verse 12 bis 14. Das Spiel ist aus. Die Fußballmannschaft hat eine blamable Leistung gezeigt und verloren. Die Journalisten warten am Spielfeldrand auf Interviews. Sie wollen eine Erklärung für das Debakel. Aber niemand bleibt stehen und stellt sich den Fragen der Reporter. Spieler wie Trainer gehen mit gesenktem Kopf zügig in die Kabine. Sie wollen nicht reden. Jesus hatte sich im Verhör ähnlich verhalten. Er schwieg. Er sagte nichts mehr. Nur auf die Frage, ob er der sogenannte König der Juden sei, hatte er klar und deutlich geantwortet. Alle Vorwürfe der hohen Priester, Anklagen und Beschuldigungen ließ er kommentarlos über sich ergehen. Er hätte doch die Chance gehabt, sich zu verteidigen, endlich die Wahrheit auf den Tisch zu legen und kraftvoll seine Mission zu zeigen. War sein Schweigen Schwäche? Gab er dadurch seine Schuld zu? Warum redete er nicht? Jesus schwieg, kommuniziert aber dennoch. Der Kommunikationswissenschaftler Paul Watzlawick stellte vor einigen Jahrzehnten einen Grundsatz auf: Man kann nicht nicht kommunizieren. Gestik, Mimik, Körpersprache, all das gehört zur Kommunikation dazu, auch wenn kein Wort gesagt wird. Jesus ging es nicht darum, seine eigene Haut zu retten oder sich selbst in ein gutes Licht zu stellen. Deshalb kommunizierte er durch Schweigen, denn er hatte eine höhere Mission. In einer Prophezeiung über das Sterben des Messias wird dies deutlich. Er aber hat die Sünde vieler getragen. Das Verhalten und die Kommunikation von Jesus waren auf dieses Ziel ausgerichtet. Das wollte er nicht gefährden. Deshalb musste er sich nicht durch Worte rechtfertigen. Sein stummes Ertragen der Situation redete so viel deutlicher und war so viel kraftvoller als jedes zusätzliche Wort. Und er erfüllte damit eine weitere Vorhersage. Nehmen wir uns Jesus als Beispiel und wägen unser Verhalten sorgfältig ab, ob wir reden

hören den Salzstreuer der Adventgemeinden aus Bonn und dem Rhein-Sieg-Kreis der Freikirche der Siebenten-Tags-Adventisten mit Augenblick mal. Gott sagte, ich habe euch Leben und Tod, Segen und Fluch vorgelegt, damit du das Leben erwählst und am Leben bleibst. 5. Mose, Kapitel 30, Vers 19. Firmen werben mit guten Werbesprüchen, um ihre Marke bekannt zu machen und den Absatz zu steigern. Deutsche Automarken werben mit Sprüchen wie Freude am Fahren oder Vorsprung durch Technik. Und dann gibt es noch die japanische Übertreibung, nichts ist unmöglich. Die Marke, die sich rühmt, das Automobil erfunden zu haben, hat mit dem Spruch, das Beste oder nichts, 2012 den größten Verkaufserfolg seiner über 100-jährigen Geschichte erzielt. Der Spruch gefällt mir, denn ich habe schon immer, sofern ich es mir leisten konnte, das Beste gewählt. Seit es die Stiftung Warentest gibt, können wir Verbraucher immer wieder erfahren, dass das Teuerste keineswegs das Beste sein muss. Es kam sogar schon vor, dass das billigste Produkt alle anderen hinter sich ließ. Nicht selten ist aber das Beste leider auch das teuerste Produkt. Doch nicht so bei Gott. Bei ihm gibt es das Beste umsonst. Doch auch dafür muss Gott werben, weil die Sünde das Urteilsvermögen des Menschen so getrübt hat, dass er oft sehenden Auges ins Verderben rennt. Weil Gott das verhindern will, wirbt

er um uns mit dem Versprechen eines ewigen Lebens. Siehe, ich habe dir vorgelegt das Leben und das Gute, damit du das Leben erwählst. Und er hat gezeigt, dass er selbst bereit ist, viel zu geben und viel auf sich zu nehmen, um dieses Angebot Wirklichkeit werden zu lassen. Denn Gott hat die Welt so sehr geliebt, dass er seinen einzigen Sohn hingab, damit jeder, der an ihn glaubt, nicht verloren geht, sondern das ewige Leben hat. So steht es in Johannes Kapitel 3, Vers 16. Gott wirbt um uns mit dem Besten, was er anzubieten hat, mit einem ewigen Leben, vereint mit ihm auf einer paradiesischen Erde. Dieses Glück ist nicht käuflich, es kann nicht verdient werden, es gibt es eben nur geschenkt. Dazu gibt es nur eine Alternative, nach dem Gericht den ewigen Tod, das Nichts. Die Werbetexter, die das Beste oder Nichts für ihr Auto erdachten, haben gewiss nicht geahnt, dass sie damit formuliert haben, was am Ende eines Menschenlebens jeden erwartet. Das Beste oder Nichts. Wer im Nichts enden wird, hat das letztlich verdient. Wer sich für das Beste entscheidet, erhält es aus göttlicher Gnade geschenkt. Wer wollte da nicht das Leben wählen?

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0: Unser Planet durchläuft heute radikale Veränderungen.
1: Schlagwörter wie Klimawandel, Umweltkatastrophen, Bevölkerungsexplosion, Globalisierung, Wertezerfall oder Terrorismus sind unsere täglichen Begleiter.
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1: 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Gott wirkt in der Geschichte und lenkt sie zu einem guten Ziel.
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1: 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Jeden Samstag von 9.30 Uhr bis 12 Uhr im Haus der Adventhoffnung Marflach 12 in Bonn. Das ist auf der Südseite des Hofgartens der Universität Bonn. Russischsprachiger Gottesdienst ist jeden Samstag ab 13.30 Uhr an gleicher Stelle. 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Mein Name ist Ulrich Werner. Ich wünsche Ihnen noch einen guten Abend und jetzt OMD mit It's a Long, Long Way und danach ICF Worship mit Giants Fall.

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1: Ich bin Katrin Müller. Wer noch günstig tanken will, sollte nicht mehr lange warten. Kurz vor dem Ende des Tankrabatts ziehen die Spritpreise bereits kräftig an. Nach Angaben des ADAC ist Super E10 zur Mittagszeit im Schnitt um mehr als 20% pro Liter nach oben gegangen. Diesel sogar um 24 Cent.
2: Gerechtfertigt sind diese Preiserhöhungen nicht, sagt der ADAC. Und dennoch an vielen Zapfsäulen, da stehen die Autofahrer Schlange. Viele wollen einfach noch mal voll tanken, denn der Countdown läuft. Zwar haben die Mineralölkonzerne den Tankrabatt in den vergangenen 2 Monaten nicht immer komplett weitergegeben, aber vielen Autofahrern hat er geholfen. Claudia Wächter, Nachrichtenredaktion.
1: Nach den tödlichen Schüssen in einer Jugendhilfeeinrichtung in Stade sitzt der mutmaßliche Täter jetzt in Untersuchungshaft. Das Amtsgericht hat Haftbefehl gegen den 45-Jährigen erlassen. Die Staatsanwaltschaft wirft ihm 6-fachen Mord vor.
3: Die Ermittler gehen davon aus, dass der Mann während eines Termins zum Sorgerecht plötzlich das Feuer eröffnete. Es ging um die 3 Monate alte Tochter. 3 Beschäftigte des Jugendamts und 3 Mitarbeitende der Jugendhilfeeinrichtung kamen dabei ums Leben. Die Staatsanwaltschaft sieht Anzeichen für Heimtücke und niedrige Beweggründe. Die Mutter des gemeinsamen Kindes und eine weitere Frau sind inzwischen wieder auf freiem Fuß. Auch sie wurden zunächst festgehalten. Gegen sie wird aber derzeit kein Haftbefehl beantragt. Zoe Tassovali, Nachrichtenredaktion.
1: Der oberste Gerichtshof der USA hat Präsident Trump im Streit um das Geburtsrecht eine Niederlage zugefügt. Der Supreme Court entschied, dass in den Vereinigten Staaten geborene Kinder weiterhin automatisch die US-Staatsbürgerschaft erhalten, auch wenn ihre Eltern sich illegal oder nur vorübergehend im Land aufhalten. Die Richter beriefen sich auf den 14. Verfassungszusatz sowie ein Grundsatzurteil aus dem Jahr 1898. Nach dem WM aus hat der Deutsche Fußballbund eine Entscheidung über die Zukunft von Bundestrainer Julian Nagelsmann vertagt. DFB-Präsident Bernd Neuendorf kündigte an, die Gründe für das Ausscheiden gemeinsam mit der sportlichen Leitung in Ruhe aufzuarbeiten. Das Abschneiden bei der Weltmeisterschaft genüge nicht den eigenen Ansprüchen. Nagelsmann hatte nach dem verlorenen Elfmeterschießen gegen Paraguay seine Bereitschaft erklärt, im Amt zu bleiben.
4: Das Wetter. An diesem Abend stellenweise noch Schauer oder Gewitter. Nachts wird's dann ruhiger. Dazu gibt's 12 bis 16 Grad. Morgen am Mittwoch sieht's wieder freundlicher aus. Wir kriegen viel Sonne, ein paar Wolken. Später nochmal die Chance auf einzelne Schauer oder Gewitter. Ansonsten Höchstwerte bis zu 26 Grad.
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4: Mit der A1 Köln Richtung Euskirchen zwischen Hürth und Raik-Erft-Tal 1 Kilometer 9 Minuten. Und die A43 Münster Richtung Recklinghausen zwischen Kreuz Münster Süd und Senden. Dichter Verkehr 7 Minuten. Euch allen unterwegs eine gute und sichere Fahrt.
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4: Schönen Dienstagabend euch, hier ist der ARG. Jetzt mit Musik von Roxette aus den 80ern, Joyride, und die sind sogar in NRW unterwegs im August, also in gar nicht mehr so langer Zeit. Am 3. August ist ein Montag, Kunstrasen Bonn.

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0: Ja, erinnert ihr euch noch, als im April die Spritpreise so völlig krass nach oben geschossen sind? Ja, da hast du beim Anblick vom Literpreis irgendwie schon so Schnappatmungen bekommen. Der Tankrabatt, das muss man so sagen, hat die Preisexplosion ja dann deutlich abgefedert. Der ist aber ab morgen Geschichte. Die 16,7 Cent Steuererleichterungen fallen ab dem 1. Juli wieder weg. Habt ihr aber auf dem Schirm, oder?
1: Ja, natürlich weiß ich darüber Bescheid. Aber es ändert ja nichts an der Tatsache, dass man weiter tanken muss, wenn man mobil sein muss.
2: Na, so egal ist es, glaube ich, kein. Ne? Auf dem Schirm hat man es auf jeden Fall. Aber gut war es auf jeden Fall. Es hat ein bisschen entlastet. Und je länger es geblieben wäre, umso besser wäre es.
3: Ja, ich finde es eigentlich blöd, weil wahrscheinlich ja wieder die 17 Cent mindestens drauf kommen. Wir fahren heute nochmal eine Tankstelle, machen nochmal voll. Wir hatten von Anfang an ja auf dem Schirm, dass es nur 2 Monate gültig ist.
0: So, nochmal die Info für euch. Es wird teurer, aber natürlich jetzt nicht um Mitternacht, sondern erst morgen um 12 Uhr. Diese Regelung, die bleibt ja weiterhin bestehen. Also habt noch ein bisschen Zeit, nochmal günstig zu tanken. Hier kommt Pink.
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0: Das Wetter.
1: Heute Abend bleibt das Wetter in NRW noch so ein bisschen unbeständig. Vereinzelt kann es noch mal regnen oder gewittern. In der Nacht beruhigt sich das Ganze dann. Wir kriegen Temperaturen zwischen 12 und 16 Grad. Am Mittwoch dann wieder mehr Sonne, lockere Wolken. Später noch mal vereinzelt Schauer oder Gewitter bei maximal 26 Grad.
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1: Schönen Abend euch. Hier ist Leo Arigi. Jetzt bei angenehmen Temperaturen draußen. 22.30 Uhr durch und es ist nicht mehr 32 Grad warm draußen. Gab's irgendwie in NRW oder in Deutschland eine Person, die da gesagt hat, geil, jetzt noch irgendwie so schwitzen, wie als würde ich in der Mittagshitze rumlaufen am späten Abend? Das finde ich toll. Naja, wir freuen uns über die schönen Sommertage. Weil jetzt kommt richtig angenehme Sommerstimmung auf, finde ich. Dazu gibt es jetzt auch noch sommerliche Musik von Holly Humberstone. To Love Somebody.

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0: Wenn ihr nochmal tanken wollt, dann tut's am besten auch schnell morgen vor 12 Uhr.
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0: Ja, weil dann endet der Tankrabatt. 2 Monate hatte die Bundesregierung ja die Steuern auf Benzin und Diesel runtergesetzt, nämlich um 16,7 Cent. Reporter Thorsten Ortmann, du begleitest das Thema schon seit Einführung, warst auch vor Ort in der Tankstelle. Womit müssen wir denn morgen rechnen?
2: Ja, morgen um 12 wird das wohl die nächste Hiobsbotschaft sein, die wir nach dem Ausscheiden der Nationalelf verkraften müssen. Dann wird auch der Spritpreis wieder nach oben schießen, mindestens um die 16, 17 Cent, die der Tankrabatt ausgemacht hat. Darum trauern auch viele der Entlastungen heute schon hinterher.
3: Gerade jetzt, wo alle in Urlaub fahren wollen, ist es natürlich wirklich schade.
4: Gut war es auf jeden Fall, es hat ein bisschen entlastet. Und je länger es geblieben wäre, umso besser wäre es.
3: Ja, könnte ruhig weiterhin bestehen. Also ich finde, die Tankpreise fressen einen schon ganz schön auf.
2: Und die Spritpreise werden morgen auch deswegen recht hoch sein, weil die Mineralölkonzerne schon seit Sonntag an der Preisschraube nach oben gedreht haben, sagt der ADAC. Und das sei wegen der gesunkenen Ölpreise eigentlich nicht gerechtfertigt.
0: Wie fällt denn insgesamt die Bilanz des Tankrabatts aus?
2: Ja, im Großen und Ganzen hat der Tankrabatt seinen Zweck erfüllt. Er hat die hohen Preisspitzen etwas entschärft, denn einen Großteil des Rabatts haben die Mineralölkonzerne auch an die Autofahrenden weitergegeben. Wenn auch nicht alles, so der Chef des IFO-Instituts Clemens Fuest.
5: Also bei Super quasi perfekt. Der Preis ist also um die 17 Cent gesunken. Bei Diesel sind 73% weitergegeben worden. Da ist die Weitergabe also ein bisschen geringer.
2: Insgesamt war der Tankrabatt aber teuer für die Bundesregierung. 1,6 Milliarden Euro hat er gekostet. Und die unvollständige Weitergabe beim Diesel bedeutet, dass ein Teil davon bei den Mineralölkonzernen gelandet sei, so das IFO-Institut.
0: Der Tankrabatt läuft heute um Mitternacht aus. Erhöhen dürfen die Mineralölfirmen aber erst morgen um 12 Uhr. Thorsten Ortmann war das mit den Infos. Wir berichten dann morgen auch direkt von der Tankstelle vor Ort.
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0: 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Feierabend und viel Musik.
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1: Ich bin Katrin Müller. Wer noch günstig tanken will, sollte sich beeilen. Kurz vor dem Ende des Tankrabatts ziehen die Spritpreise bereits kräftig an. Nach Angaben des ADAC ist Super E10 zwischenzeitlich bereits im Schnitt um mehr als 20 Cent pro Liter nach oben gegangen. Diesel sogar um 24 Cent.
2: Viele Autofahrer haben die letzten Stunden des Tankrabatts noch genutzt. An manchen Tankstellen gab es teils riesige Schlangen. Der ADAC hält die aktuellen Preisaufschläge trotzdem für nicht gerechtfertigt. Die Ölpreise seien zuletzt gesunken. Trotzdem hätten die Mineralölkonzerne die höhere Steuer offenbar schon vor dem offiziellen Ende des Tankrabatts eingepreist. Für Mittwochmittag rechnen Experten damit, dass die Spritpreise noch stärker steigen. Das Bundeskartellamt hat angekündigt, überzogene Erhöhungen genau zu prüfen. Zoe Tassovali, Nachrichtenredaktion.
1: Nach den tödlichen Schüssen in einer Jugendhilfeeinrichtung in Stade sitzt der mutmaßliche Täter in Untersuchungshaft. Das Amtsgericht erließ Haftbefehl wegen des Verdachts des sechsfachen Mordes. Nach Angaben der Staatsanwaltschaft soll der 45-Jährige während eines Termins zum Sorgerecht für seine 3 Monate alte Tochter plötzlich das Feuer auf Mitarbeiter der Einrichtung und des Jugendamts eröffnet haben. US-Präsident Donald Trump wollte das automatische Geburtsrecht in den USA abschaffen. Jetzt hat ihn das oberste Gericht gestoppt. Kinder, die in den Vereinigten Staaten geboren werden, erhalten damit weiterhin automatisch die amerikanische Staatsbürgerschaft.
3: Es war eine von Präsident Trumps wichtigsten Herzensangelegenheiten, das sogenannte Geburtsrecht abzuschaffen. Ein verfassungsmäßig verankertes Gesetz, das Babys, die in den USA geboren werden, automatisch die amerikanische Staatsbürgerschaft zuerkennt. Für Trump ist das eine herbe Niederlage, denn nach seiner Meinung wird diese Regelung von illegalen Einwanderern und Asylsuchenden ausgenutzt. Aus den USA, Tina Eck.
1: Zum Fußball. Bei der Weltmeisterschaft hat Norwegen den ersten Einzug in ein WM-Achtelfinale seit 28 Jahren gefeiert. In der ersten K.O.-Runde gewannen die Norweger 2:1 gegen die Elfenbeinküste. Und nach dem WM-Aus für die deutsche Mannschaft hat der DFB eine Entscheidung über die Zukunft von Bundestrainer Nagelsmann vertagt. DFB-Präsident Neuendorf kündigte an, die Gründe für das Ausscheiden gemeinsam mit der sportlichen Leitung in Ruhe aufzuarbeiten.
4: Das Wetter. Ganz ruhig ist das Wetter heute Abend in NRW noch nicht. Vereinzelt kann es noch mal nass oder gewitterig werden. Nachts entspannt sich das Ganze. Die Tiefstwerte liegen dann bei 12 bis 16 Grad. Am Mittwoch gibt es dann wieder mehr freundliche Phasen. Viel Sonne, lockere Wolken. Später noch mal einzelne Schauer oder Gewitter. Maximal gibt es 26 Grad.
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4: Keine Staus, alles frei auf den Straßen. Euch unterwegs eine gute und sichere Fahrt.
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4: Schöne Nacht euch. Die WM ist für Deutschland vorbei, aber naja, wir gucken trotzdem einfach mal drauf. Jetzt gerade Anpfiff im Spiel Frankreich gegen Schweden. Und vorhin lief ja das Spiel noch Norwegen gegen die Elfenbeinküste. Da ist Norwegen jetzt weitergekommen. Mit einem 2:1 Sieg. Haaland macht das entscheidende Tor. Musik von Leonie gibt's jetzt. Ich bin Leo Arigi. Don't worry.

0: Liquido, Narcotic hier für diesen Dienstag.
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0: Ja, ich weiß nicht, wie ist es bei euch so? Thema Schmerz nach dem WM aus. Es sitzt immer noch tief, finde ich, oder? Man will es noch nicht so richtig glauben. Es ist ja auch gerade so ein bisschen WM-Stimmung aufgekommen. Dann das Ausscheiden. Ja, was machen wir jetzt damit? Ich weiß es nicht. Vielleicht ein anderes Team supporten. Gibt es denn eine Mannschaft, ein Land, dem ihr jetzt die Daumen drückt für den Weltmeisterschaftstitel?
2: Also ich bin sehr stark für Portugal, weil ich Ronaldo die Weltmeisterschaft sehr gönnen würde.
3: Ich müsste jetzt gucken, wenn noch alles dabei ist. Spontan. Ich glaube, ich würde England nehmen. Ich würde es Harry Kane wünschen.
4: Ich bin jetzt für Argentinien, damit die Messi und Ronaldo-Debatte endlich offiziell beendet ist.
5: Ja, also Deutschland ist verdient rausgeflogen. Das war absolut nicht überzeugend. Und ich persönlich tendiere jetzt, drücke jetzt dem Marokko die Daumen. Sehr große Underdog, spielen super Fußball und das gefällt mir.
0: Brasilien hat es ja damals so gemacht, als sie 1-7 verloren haben gegen Deutschland, dass sie dann aber Deutschland supportet haben, einfach aus Konsequenz heraus. Wenn man sich jetzt nach diesem Credo orientieren würde, dann müssten wir jetzt ja also Paraguay supporten. Jetzt musste ich kurz überlegen, gegen wen haben wir gestern nochmal verloren? Ne? Hier kommt neue Musik von Michael Schulte. 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

0: das Wetter.
1: Heute Abend in NRW noch wechselhaft hier und da. Kann noch mal ein Schauer oder Gewitter durchziehen. In der Nacht lässt das Ganze dann nach. Bei Temperaturen zwischen 12 und 16 Grad. Der Mittwoch startet dann deutlich freundlicher mit viel Sonne und lockeren Wolken. Später kann es noch mal einzelne Schauer oder Gewitter geben bei bis zu 26 Grad.
0: NRW Verkehr.
1: Und da ist aktuell alles frei. Euch unterwegs eine gute und sichere Fahrt. Alle Deutschland-Fans haben eine Sache gemein mit Ava Max. Die hat nämlich jetzt auch keine Mannschaft mehr, die sie anfeuern kann. Naja, also hatte sie von vornherein nicht. Eltern kommen ja aus Albanien. Entsprechend ist die albanische Nationalmannschaft die, die sie anfeuern würde. Die haben es gar nicht geschafft, sich zu qualifizieren dieses Jahr. Es geht auch noch schlechter. Immerhin, wir haben es geschafft, uns zu qualifizieren. Schönen Abend euch. Ich bin Leo Arigé.

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0: So, das Wetter hat sich inzwischen ein bisschen abgekühlt. Können endlich wieder rausgehen, ohne direkten Hitzeschlag zu bekommen. Und wo geht's dann hin, Leute? Ja? Natürlich an den See. Wir testen diese Woche nämlich die besten Badeseen für euch in NRW. Deswegen wäre das doch mal ein gegebener Anlass, da hinzufahren. Der nächste auf der Liste übrigens, der Karstersee.
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1: Wo treffen wir uns?
3: Im Strandbad am Karstersee in der Nähe von Neuss.
2: Muss ich was bezahlen?
4: Der Eintrittspreis.

0: 1,40 Euro und Kinder 2,80 Euro.
1: Was können wir da machen?
2: Alles Spaß haben, Sport machen.
3: Mit Freunden hier chillen, ein bisschen Zeit verbringen und hier kann man tatsächlich sogar tauchen gehen.
2: Volleyball spielen, Fußball spielen, Tischtennis spielen, man kann schwimmen, liegen, sich sonnen, ja.
4: Kann ich meine Kids mitbringen?
2: Ja, kann man. Der LG ist auch super, die passt aber alles auf.
5: Ja, für die Kinder gibt es hier viele Möglichkeiten, im Wasser sich auszutoben.
6: Schwimmen!
7: Wir haben eben eine Wasserschlacht gemacht.
6: Tauchen!
8: Was gefällt euch hier so am besten?
6: Alles!
9: Alles!
10: Alles!
1: Treffen wir uns zum Essen oder nur für Drinks?
8: Ja, bei uns gibt es den Klassiker natürlich. Pommes, Currywurst-Pommes, Kaffee in Barista-Qualität vom Siebträger, Eis vom Eiswagen. An den heißen Tagen haben wir natürlich auch ein paar Salate im Angebot. Couscous-Salat oder Sahne, Burrata und natürlich Kaltgetränke.
4: Können wir da chillen?
2: Ja, also gerade ist es sehr leer. Und mir gefällt einfach so die Aussicht. Die Menschen sind nett. Man lässt so, jeder kann in seiner Gruppe tun, was er möchte.
3: Kommt auch an, wie voll es immer ist. Also gerade ist schön entspannt, aber so an richtig heißen Tagen am Wochenende ist teilweise viel zu voll. Also ist hier gefühlt auch kein Platz mehr zum Gehen.
1: Ist es ein Match?
2: Ja, wäre ein Match. Ich würde es quasi nicht wegwischen.
11: Auf jeden Fall ein Match, ja.
2: Ja.
8: Weil?
2: Ich bin mein ganzes Leben lang immer hier. Und ja, das, also hier ist nichts, was fehlt.

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1: Ich bin Katrin Müller. Wer noch günstig tanken will, sollte sich beeilen. Kurz vor dem Ende des Tankrabatts ziehen die Spritpreise bereits kräftig an. Nach Angaben des ADAC ist Super E10 zwischenzeitlich bereits im Schnitt um mehr als 20 Cent pro Liter nach oben gegangen. Diesel sogar um 24 Cent.
2: Gerechtfertigt sind diese Preiserhöhungen nicht, sagt der ADAC. Und dennoch an vielen Zapfsäulen, da stehen die Autofahrer Schlange. Viele wollen einfach nochmal voll tanken, denn der Countdown läuft. Zwar haben die Mineralölkonzerne den Tankrabatt in den vergangenen 2 Monaten nicht immer komplett weitergegeben, aber vielen Autofahrern hat er geholfen. Claudia Wächter, Nachrichtenredaktion.
1: Nach den tödlichen Schüssen in einer Jugendhilfeeinrichtung in Stade sitzt der mutmaßliche Täter jetzt in Untersuchungshaft. Das Amtsgericht hat Haftbefehl gegen den 45-Jährigen erlassen. Die Staatsanwaltschaft wirft ihm 6-fachen Mord vor.
3: Die Ermittler gehen davon aus, dass der Mann während eines Termins zum Sorgerecht plötzlich das Feuer eröffnete. Es ging um die 3 Monate alte Tochter. 3 Beschäftigte des Jugendamts und 3 Mitarbeitende der Jugendhilfeeinrichtung kamen dabei ums Leben. Die Staatsanwaltschaft sieht Anzeichen für Heimtücke und niedrige Beweggründe. Die Mutter des gemeinsamen Kindes und eine weitere Frau sind inzwischen wieder auf freiem Fuß. Auch sie wurden zunächst festgehalten. Gegen sie wird aber derzeit kein Haftbefehl beantragt. Zoe Tassovali, Nachrichtenredaktion.
1: Der oberste Gerichtshof der USA hat Präsident Trump im Streit um das Geburtsrecht eine Niederlage zugefügt. Der Supreme Court entschied, dass in den Vereinigten Staaten geborene Kinder weiterhin automatisch die US-Staatsbürgerschaft erhalten, auch wenn ihre Eltern sich illegal oder nur vorübergehend im Land aufhalten. Die Richter beriefen sich auf den 14. Verfassungszusatz sowie ein Grundsatzurteil aus dem Jahr 1898. Zum Fußball. Bei der Weltmeisterschaft hat Norwegen den ersten Einzug in ein WM-Achtelfinale seit 28 Jahren gefeiert. In der ersten K.O.-Runde gewannen die Norweger 2-1 gegen die Elfenbeinküste. Und nach dem WM-Aus für die deutsche Mannschaft hat der DFB eine Entscheidung über die Zukunft von Bundestrainer Nagelsmann vertagt. DFB-Präsident Neuendorf kündigte an, die Gründe für das Ausscheiden gemeinsam mit der sportlichen Leitung in Ruhe aufzuarbeiten.
4: Das Wetter.
5: Wechselhaft ist es jetzt in der Nacht und es kühlt runter auf 16 bis 12 Grad. Tagsüber dann erstmal viel Sonne. Gegen Nachmittag kann es dann aber auch einzelne Schauer und Gewitter geben heute bis 26 Grad. Ansonsten aber meist trocken. Und morgen dann mehr Wolken. Etwas regnen kann es auch morgen. Auch hier bis 26 Grad.
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6: Hier die aktuelle Verkehrslage. A1 Köln-Dortmund zwischen Köln-Niel und Kreuz Leverkusen-West. 1 Kilometer Stau, 6 Minuten Zeitverlust. Weiterhin auf der A2 Hannover-Dortmund zwischen Beckum und Hamm-Üntrop. 1 Kilometer stockender Verkehr. Und zusätzlich auf der A59 Köln-Bonn zwischen Dreieck Köln-Porz und Flughafen Köln-Bonn. 1 Kilometer zähfließender Verkehr. Wir wünschen allen unterwegs gute Fahrt.
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5: Guten Morgen zusammen und wir starten in diesen sehr, sehr, sehr, sehr frühen Mittwoch mit Musik von AJ und Howie und Nick und Brian und Kevin. Hier sind die Backstreet Boys mit Everybody. Everybody.

0: Es ist so schade. Deutschland ist raus, aber die WM geht ja weiter und sie liefert auch weiterhin süße Geschichten drumherum.
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0: Von Merlin habt ihr vielleicht schon gehört. Das ist diese mexikanische Ente im Mexiko-Trikot, die nach dem WM-Auftaktsieg viral gegangen ist. Und jetzt hat Merlin nochmal nachgelegt mit einem Termin bei der Präsidentin, Kollege Leo Arrighi.
2: Ja, Merlin durfte tatsächlich zur morgendlichen Pressekonferenz von Mexikos Präsidentin Claudia Sheinbaum. Also nicht irgendein netter Fototermin auf dem Flur, sondern hier Nationalpalast, Bühne, Kameras, Reporter. Normalerweise sitzen da Minister und Offizielle. Diesmal saß da eine Ente im Nationaltrikot. Merlin kam mit seiner Besitzerin Carla Gomez und ihrer Familie. Die Ente watschelte auf die Bühne, nahm vorne Platz und quakte ein paar Mal. Als dann Mexikos Präsidentin Sheinbaum Merlin streicheln wollte, ja, da hat die Ente versucht, nach ihrer Hand zu schnappen. Verletzt wurde niemand, aber es ist natürlich ein starkes Bild. Mexikos Präsidentin empfängt die virale Ente, reicht ihr die Hand und die dann eher so: Abstand bitte, ich bin hier nicht zum Kuscheln. Sheinbaum nahm das Ganze trotzdem mit Humor und machte Merlin offiziell zum Symbol dieser WM. Für mexikanische Familien und für das, was die Welt gerade von Mexiko sehe. Außerdem kündigte sie an, dass Merlins Familie Unterstützung bekommen soll. Die Besitzerin von Merlin wiederum will die Ente als Marke registrieren lassen. Klar, wenn eine Ente schon im Nationalpalast sitzt, kann man auch direkt über Merch nachdenken.
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0: Das Wetter.
1: 16 bis 12 Grad sind es nur noch in der Nacht jetzt. Dazu noch einzelne Schauer und Gewitter. Die ziehen aber im Laufe der Nacht dann auch ab. Tagsüber heute bekommt ihr dann viel Sonne. Bis 26 Grad sind drin. Gegen Nachmittag können dann vereinzelt aber auch Schauer oder Gewitter aufziehen. Und am Donnerstag dann viele Wolken, ab und an Regen, aber auch trockene Abschnitte bis 26 Grad.
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2: Hier die aktuelle Verkehrslage. A1 Köln-Dortmund, zwischen Köln-Niel und Kreuz-Leverkusen dichter Verkehr, 5 Minuten Zeitverlust. Und in der Gegenrichtung dichter Verkehr, 5 Minuten Verzögerung. Und zusätzlich auf der A59 Köln-Bonn, zwischen Dreieck Köln-Porz und Flughafen Köln-Bonn, 1 Kilometer zähfließender Verkehr. Wir wünschen allen unterwegs gute Fahrt.
1: Guten Abend zusammen, gute Nacht oder auch schon guten Morgen. Ihr könnt das halten, wie ihr wollt. Kommt gut in diesen Mittwoch zusammen. Wir sind bei euch jetzt mit Musik von Carly Rae Jepsen. Das ist Call Me Maybe. Oh Gott, jetzt habe ich wieder 8 Wochen einen Ohrwurm von diesem Song.

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3: Mein Opa ist so ein typischer alter Mann. Der guckt den ganzen Tag aus dem Fenster. Kennt ihr die alten Männer? Und der guckt immer aus dem Fenster, als hätte er Ländereien. Letztes Mal guckt er aus dem Fenster und redet 20 Minuten mit seinem besten Kumpel von gegenüber, der auch aus dem Fenster guckt. Und die führen ein Gespräch ohne Inhalt. 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Wolle, Jürgen und Bus. Und selber? Ah, hör doch auf. 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
1: Ich bin Katrin Müller. Wer noch günstig tanken will, sollte sich beeilen. Kurz vor dem Ende des Tankrabatts ziehen die Spritpreise bereits kräftig an. Nach Angaben des ADAC ist Super E10 zwischenzeitlich bereits im Schnitt um mehr als 20 Cent pro Liter nach oben gegangen. Diesel sogar um 24 Cent.
2: Viele Autofahrer haben die letzten Stunden des Tankrabatts noch genutzt. An manchen Tankstellen gab es teils riesige Schlangen. Der ADAC hält die aktuellen Preisaufschläge trotzdem für nicht gerechtfertigt. Die Ölpreise seien zuletzt gesunken. Trotzdem hätten die Mineralölkonzerne die höhere Steuer offenbar schon vor dem offiziellen Ende des Tankrabatts eingepreist. Für Mittwochmittag rechnen Experten damit, dass die Spritpreise noch stärker steigen. Das Bundeskartellamt hat angekündigt, überzogene Erhöhungen genau zu prüfen. Zoeta Sovali, Nachrichtenredaktion.
1: Nach den tödlichen Schüssen in einer Jugendhilfeeinrichtung in Stade sitzt der mutmaßliche Täter in Untersuchungshaft. Das Amtsgericht erließ Haftbefehl wegen des Verdachts des sechsfachen Mordes. Nach Angaben der Staatsanwaltschaft soll der 45-Jährige während eines Termins zum Sorgerecht für seine 3 Monate alte Tochter plötzlich das Feuer auf Mitarbeiter der Einrichtung und des Jugendamts eröffnet haben. US-Präsident Donald Trump wollte das automatische Geburtsrecht in den USA abschaffen. Jetzt hat ihn das oberste Gericht gestoppt. Kinder, die in den Vereinigten Staaten geboren werden, erhalten damit weiterhin automatisch die amerikanische Staatsbürgerschaft.
3: Es war eine von Präsident Trumps wichtigsten Herzensangelegenheiten, das sogenannte Geburtsrecht abzuschaffen. Ein verfassungsmäßig verankertes Gesetz, das Babys, die in den USA geboren werden, automatisch die amerikanische Staatsbürgerschaft zuerkennt. Für Trump ist das eine herbe Niederlage, denn nach seiner Meinung wird diese Regelung von illegalen Einwanderern und Asylsuchenden ausgenutzt. Aus den USA, Tina Eck.
1: Zum Fußball. Bei der Weltmeisterschaft hat Norwegen den ersten Einzug in ein WM-Achtelfinale seit 28 Jahren gefeiert. In der ersten K.O.-Runde gewannen die Norweger 2:1 gegen die Elfenbeinküste. Und nach dem WM-Aus für die deutsche Mannschaft hat der DFB eine Entscheidung über die Zukunft von Bundestrainer Nagelsmann vertagt. DFB-Präsident Neuendorf kündigte an, die Gründe für das Ausscheiden gemeinsam mit der sportlichen Leitung in Ruhe aufzuarbeiten.
4: Das Wetter. Ein paar Wolken sind in der Nacht unterwegs. Vereinzelt bringen die noch Schauer oder Gewitter. Die ziehen aber auch langsam wieder ab. Tagsüber heute dann 26 Grad maximal. Erstmal noch einiges an Sonne dabei. Dann kann es zumindest vereinzelt aber auch mal Schauer oder Gewitter geben. Und der Donnerstag, der wird dann wechselhaft bewölkt. Ab und an kann es regnen. Aber ihr bekommt auch viele trockene Abschnitte bis 26 Grad.
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5: Hier die aktuelle Verkehrslage. A1 Köln-Dortmund zwischen Köln-Niel und Kreuz-Leverkusen. Dichter Verkehr, 5 Minuten Zeitverlust. Und in der Gegenrichtung dichter Verkehr, 5 Minuten Verzögerung. Und zusätzlich auf der A59 Köln-Bonn zwischen Dreieck Köln-Porz und Flughafen Köln-Bonn. 1 Kilometer zähfließender Verkehr. Wir wünschen allen unterwegs gute Fahrt.
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4: Guten Morgen zusammen. Der Mittwoch ist noch sehr, sehr frisch. Wir machen zusammen Nachtdienst, egal wo ihr seid. Schön, dass ihr zuhört. Wir sind bei euch und das hier ist entspannte Musik von Taylor Swift. Das ist Oh Polite. Schönen Mittwoch.

Sie hat gerade erst 91 Konzerte gespielt und jetzt hat sie auch noch neue Mucke draußen. Katy Perry ist schwer fleißig gerade, ja. Sie hat ihre neue Single Watch It Burn veröffentlicht. Vom Sound her erinnert das Ding sehr an Katy Perrys Hits der

0: Ja, das ist der neue Song, das ist eine Twin-Single. Und falls ihr jetzt denkt, eine was? Hä? Ja, ich wusste bis heute auch nicht, was eine Twin-Single ist. Das heißt einfach nur, dass ein Song thematisch an einen anderen Song anknüpft, also sozusagen eine musikalische Fortsetzung. Und in diesem Fall knüpft der neue Song an Katies letzte Single an, die hieß Band-Aids. Und dort ging es noch um den Herzschmerz einer zerbrechenden Beziehung. Und in Watch It Burn hat sich Katy Perry davon gelöst und sich stattdessen fürs Weitermachen entschieden.
1: I wrote two songs, Band-Aids and Watch It Burn. And I was terrified of putting Watch It Burn out. I was a little scared of putting Band-Aids out because they're so honest and they really tell a lot about my story. And I was like, I'm never putting this out. And cut to now, I'm putting it out.
0: Sie hat zwei Songs geschrieben, erzählt sie, Band-Aids und Watch It Burn. Und sie dachte, sie würde die Songs nie veröffentlichen, weil sie einfach so viel von ihr preisgeben. Aber hey, welch eine Überraschung. Sie hat es tatsächlich doch gebracht. Verrückt, hätten wir nicht mit gerechnet. Hier ist neu bei uns, Watch It Burn.
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0: Das Wetter.
1: Wechselhaft ist es jetzt in der Nacht und es kühlt runter auf 16 bis 12 Grad. Tagsüber dann erstmal viel Sonne. Gegen Nachmittag kann es dann aber auch einzelne Schauer und Gewitter geben heute bis 26 Grad. Ansonsten aber meist trocken. Und morgen dann mehr Wolken. Etwas regnen kann es auch morgen. Auch hier bis 26 Grad.
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2: Hier die aktuelle Verkehrslage. A1 Köln-Dortmund zwischen Köln-Niehl und Kreuz-Leverkusen. Dichter Verkehr, 5 Minuten Zeitverlust. Und in der Gegenrichtung dichter Verkehr, 5 Minuten Verzögerung. Und zusätzlich auf der A59 Köln-Bonn zwischen Dreieck Köln-Porz und Flughafen Köln-Bonn 1 Kilometer zähfließender Verkehr. Wir wünschen allen unterwegs gute Fahrt.

zusammen. Wir sind heute Nacht gemeinsam wach. Und ich versuche euch ein bisschen durch die Nacht zu bringen. Vor allen Dingen mit Musik, die nach vorne geht. Jetzt versuchen wir es mal mit Olly Murs. Hier ist Heart Skips a Beat. Schönen frühen Mittwoch euch.

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0: So, Frage an alle, die einen Garten haben. Wie oft mäht ihr den denn so? Oder habt ihr auch schon so einen Mähroboter, der das für euch erledigt? Ist ja eigentlich eine geile Sache, so ein Ding, ne? Aber so ein Roboter mäht dir den Garten halt zur Not auch auf Grundwasserniveau runter. Und naja, für Insekten ist das halt nicht so cool. Die TU Darmstadt hat sich deswegen überlegt, ey, wie kann man die Leute denn dazu bringen, ein Stück Wildwiese bei sich stehen zu lassen? Und die haben dafür einen Insektentaschenrechner entwickelt. Das ist so ein Tool. Und das zeigt euch, was passiert, wenn ihr wirklich nur so ein kleines Stück Wiese bei euch stehen lassen würdet. Und das Ergebnis ist wirklich krass. Die Zahl der Insekten steigt rapide an, selbst wenn man wirklich nur so ein kleines Stück Wiese übrig lässt. Das ist doch schon eine Überlegung wert, oder? Vor allem, wenn ihr keinen Roboter habt, ne? Dann bedeutet das nämlich auch weniger Arbeit für euch. Jawohl!
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1: Ich bin Katrin Müller. Rente, Steuern, Gesundheit, Pflege. Die schwarz-rote Bundesregierung will in dieser Woche ein großes Reformpaket schnüren. Dazu gibt es allerdings noch einige Streitthemen, die heute im Koalitionsausschuss Thema werden. Die Frage ist, ob die Kehrtwende am Ende gelingt.
2: Bei der Rente ist sich Schwarz-Rot weitgehend einig. Die Vorschläge der Rentenkommission sollen vollumfänglich umgesetzt werden. Und bei der Gesundheitsreform sollen die ersten Gesetze schon bis Jahresende fix sein. Streit gibt es dagegen noch bei den Themen Steuern und Arbeitszeit. Die SPD will kleinere Einkommen entlasten und dafür Gutverdiener ab 100.000 Euro und Erben stärker zur Kasse bitten, was die Union in der vorgeschlagenen Form ablehnt. CDU und CSU wollen den 8-Stunden-Arbeitstag dagegen mit einer Wochenarbeitszeit ablösen. Dagegen machen wiederum die Gewerkschaften mobil. Tanja Wagner, Nachrichtenredaktion.
1: Der Tankrabatt ist ausgelaufen, doch an den Zapfsäulen ist es schon eher teurer geworden. Der aktuelle Anstieg der Kraftstoffpreise ist aus Sicht des ADAC nicht gerechtfertigt, kritisierte der Verkehrsclub. Der Rohölpreis steige aktuell nicht. Daher bestätige sich die Vermutung des ADAC, dass die Mineralölkonzerne bereits vor dem Ende des Tankrabatts die bevorstehende Steuererhöhung eingepreist haben. Die Union gewinnt beim Thema politische Kompetenz leicht dazu. Die AfD bleibt in der Wählergunst aber weiter vorn. Das zeigt das aktuelle RTL-NTV-Trendbarometer. Demnach sehen 14% die Union bei der Lösung der Probleme im Land vorn. Die AfD kommt auf 12%.
3: Bei der Sonntagsfrage bleibt die AfD trotz leichter Verluste mit 26% klar vorne. Die Union kommt auf 22% und kann ihren kleinen Vorsprung beim Thema politische Kompetenz bisher also nicht in bessere Umfragewerte ummünzen. Auffällig ist außerdem das große Misstrauen vieler Menschen. Mehr als jeder Zweite traut aktuell keiner Partei zu, die Probleme im Land zu lösen. Zoe Tassovali, Nachrichtenredaktion.
1: Zum Fußball. Bei der WM hat sich Topfavorit Frankreich im 16. Finale hochverdient mit 3:0 gegen Schweden durchgesetzt und trifft am Samstag in Philadelphia nun auf Deutschland-Bezwinger Paraguay. Zuvor hatte Norwegen den ersten